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1: Ich bin Katrin Müller. Inmitten der Debatten um Bundeskanzler Merz wird die CDU bei den Kommunalwahlen in Niedersachsen landesweit stärkste Kraft. Eine vom NDR veröffentlichte Hochrechnung von Infratest DIMAP sah die Union mit 27,7% vor der SPD mit 24,5%. Die AfD landet auf Platz 3 und könnte deutlich auf 16,5% zulegen. Landesweit kommen die Grünen laut Hochrechnung mit 13,6% auf Rang 4. Es folgen die Linke mit 5,9% und die FDP mit 3,6%. Wer kontrolliert die Arktis? Europa möchte bei dieser Frage mitmischen. Bei einem Gipfeltreffen heute im Norden Finnlands wollen Bundeskanzler Merz und seine Kollegen aus anderen europäischen Ländern überlegen, wie Europa seine Interessen in der Region durchsetzen kann.
2: Die Arktis wird auch für die Europäer immer wichtiger. Nicht nur, weil das schmelzende Eis den Zugang zu unerschlossenen Rohstoffvorkommen und neuen Handelsrouten möglich macht. Russlands und Chinas militärische Aktivitäten in der Region werden zunehmend zur Bedrohung. Die Zerstörung von Seekabeln ist nur ein Beispiel. Gastgeber Finnland will andere europäische Länder unter anderem davon überzeugen, eine Eisbrecherflotte aufzubauen. Aus Skandinavien, Sigrid Harms.
1: Bei der Parlamentswahl in Schweden sind die Sozialdemokraten von Ex-Regierungschefin Magdalena Andersson der Prognose zufolge stärkste Kraft geworden. Die Partei kam laut dem schwedischen Fernsehen auf rund 28% der Stimmen. Ob das allerdings für eine Regierungsbildung reicht, ist noch offen. Zum Sport. Tennisprofi Alexander Zverev hat erstmals die US Open gewonnen. Der French Open-Sieger bezwang im Finale in New York den Amerikaner Ben Shelton in 4 Sätzen und holte seinen zweiten Grand-Slam-Titel.
3: Zverev brauchte einen Moment, um überhaupt zu realisieren, dass er gerade die US Open gewonnen hatte und damit in die Fußstapfen von Boris Becker tritt. Der 29-Jährige mit dem Pferdeschwanz ist der zweite Deutsche, der im Männer-Einzel triumphierte. 30 Jahre gab es keinen Grand-Slam-Titel und jetzt gleich 2, freute sich der Hamburger in seiner Siegeransprache. Emotional dankte er seiner Mutter, die ihm trotz seiner Zuckerkrankheit die Tenniskarriere möglich machte und immer an ihn glaubte. Aus den USA, Tina Eck.
1: Und in der Fußball-Bundesliga hat Bayern München gegen Aufsteiger SV Elversberg einen knappen 2:1-Sieg geholt. RB Leipzig setzte sich gegen den HSV mit 5:0 durch.
4: Das Wetter.
5: Regen und Gewitter ziehen immer mehr ab jetzt in der Nacht. Das, was bleibt, ist vielleicht mal etwas Sprühregen oder Nebel, das bei 15 bis 11 Grad. Sobald sich der Nebel zum Tagesstart dann verzogen hat, wird der Montag auch mal sonnig. Einige Wolken ziehen auch noch durch, bleibt aber meist trocken und das dann heute bei 24 Grad.
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6: A2 Dortmund-Oberhausen zwischen Kreuz Recklinghausen und Herten, 1 Kilometer Stau, 6 Minuten Zeitverlust. Und A30 Osnabrück-Bad Oeynhausen zwischen Bad Oeynhausen-Ost und Kreuz Bad Oeynhausen, 2 Kilometer stockender Verkehr. Wir wünschen allen unterwegs gute Fahrt.
5: Ja, ich frage mich schon die ganze Zeit, ne, wie halte ich euch denn jetzt mal wach hier? Ich versuche es mal hier mit Musik jetzt bei uns von Calvin Harris und John Newman. Hier sind die beiden jetzt mit Blame. Ich bin Andreas Grunwald. Hallo zusammen.
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0: Das hier sind Genesis mit Jesus, He Knows Me. Gleich gibt's bei uns Musik von Leonie. Vorher mal so ein bisschen Gossip.
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3: Ja, nee, ist klar.
4: Ja, kann man denn nicht mal eine Woche lang die Füße hochlegen, ohne dass sich wieder hemmungslos getrennt wird? Ja, hier, Wayne Carpendale und seine Annemarie haben sich doch getrennt. Ich hoffe mal, sie wusste es, bevor die Bunte die Knutschfotos von Carpendale mit seiner Neuen gepostet hat. Ja, jetzt sagen wieder viele, ja, was will so ein alter Schlagerstar, der mit so einer jungen Frau? Nein, Leute, nicht Howard. Wayne Carpendale, der Sohn, Wayne. Selbst A-Promi, bekannt als Schauspieler und Moderator. Ja, sicher, der hat doch, was hat er nicht alles moderiert? Jetzt fällt mir die meisten kennen ihn ja auch als Ex von Yvonne Katterfeld. So, jetzt wisst ihr Bescheid. Ja, und er hat halt jetzt eine neue. Und man geht im Hause Carpendale auch ganz erwachsen mit der Situation um. Zum Beispiel dem Kind zuliebe wohnen Wayne und Annemarie weiterhin zusammen unter einem Dach da in München. Ich sag mal so, toi toi toi, wenn die neue Tante das erste Mal über Nacht bleibt. Ja, siehste, Annemarie, ich würde mal die Reservierungsnummer vom Bayerischen Hof auf Kurzwahl legen. Ja, für sowas gibt's selbst in intakten Beziehungen eher wenig Verständnis.
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0: Das Wetter.
1: Ja, und da geht es jetzt mit Nebel oder auch mal mit etwas Sprühregen durch die Nacht. Es kühlt sich ab auf Werte so um die 11 Grad. Der Montag startet dann auch noch etwas vernebelt. Sobald der sich verzogen hat, also der Nebel, setzt sich im Sonne-Wolken-Mix immer besser durch. Und das bei 20 bis 24 Grad heute.
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2: Zurzeit liegen uns keine Meldungen vor. Wir wünschen allen unterwegs gute Fahrt.
1: Ja, und wir schmeißen jetzt mal musikalisch ein bisschen Tempo hier in die Nacht, und zwar mit den Kings of Leon. Die drehen jetzt mal richtig auf hier mit Sex on Fire. Ich bin Andreas Grunwald. Euch einen schönen Wochenstart.
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1: Ich bin Katrin Müller. Tanken ist am Wochenende noch einmal teurer geworden. Laut dem Spritpreisportal Tankerkönig kostete Super E10 zuletzt im Schnitt 2,27 Euro, Diesel knapp 2,40 Euro. In der SPD werden deshalb die Rufe nach einem Spritpreisdeckel lauter.
2: Pendler dürfen nicht unter den hohen Preisen leiden, während Mineralölkonzerne extra Profite machen. Das sagt Brandenburgs Ministerpräsident Woidke. Andere Nachbarländer hätten die Höchstpreise flexibel an den Markt angepasst, darunter Polen und Belgien. Die Wirtschaftsweise Schnitzer findet, dass staatliche Hilfen der falsche Weg sind. Deutschland sollte aus ihrer Sicht unabhängiger von Öl und anderen fossilen Brennstoffen werden. Denn die Preise drohen durch die Lage im Nahen Osten generell weiter zu steigen. Zoe Tassovali, Nachrichtenredaktion.
1: Inmitten der Debatten um Bundeskanzler Merz wird die CDU bei den Kommunalwahlen in Niedersachsen landesweit stärkste Kraft. Laut Hochrechnung liegt die Union mit 27,7% vor der SPD mit 24,5% und der AfD, die demnach deutlich auf 16,5% zulegen könnte. CDU-Landeschef Sebastian Lechner freute sich über das Ergebnis entgegen des Bundestrends bei der Union und Kanzler Merz.
3: Auch wir haben den Unmut über Berlin gemerkt. Sie wissen, dass wir da ein Glaubwürdigkeitsproblem haben, was wir sicherlich auch in den nächsten Wochen ganz in Ruhe besprechen müssen miteinander. Und deswegen sind diese Ergebnisse des Abends wirklich gut.
1: Die Bundesregierung steckt aktuell in einer tiefen Krise. Spekulationen über einen Sturz des Kanzlers machen bereits die Runde. Nach eigenständigen Hackerangriffen durch künstliche Intelligenz denken große US-Tech-Firmen erstmals darüber nach, die KI-Entwicklung bewusst zu bremsen. Anthropic-Chef Amodei schlägt vor, 1 bis 2 Jahre Zeit zu gewinnen. Unterstützung bekommt er unter anderem von OpenAI-Chef Altman und Tech-Milliardär Musk. Zum Fußball. In der Bundesliga hat Bayern München beim Sensationsaufsteiger SV Elversberg einen mühevollen 2:1-Sieg geschafft. Zuvor hatte RB Leipzig gegen den HSV mit 5:0 gewonnen. Und Tennisprofi Alexander Zverev hat erstmals die US Open gewonnen. Der French Open-Sieger bezwang im Finale in New York den Amerikaner Ben Shelton in 4 Sätzen und holte seinen 2. Grand-Slam-Titel.
0: Das Wetter.
4: Aktuell messen wir 15 bis 11 Grad und der Regen wird weniger. In den frühen Morgenstunden bildet sich Hochnebel, der hält sich sehr hartnäckig, aber ist er weg, dann wird der Montag recht freundlich, vor allem Richtung Nachmittag. Dann kommt auch die Sonne immer besser durch, bei bis zu 24 Grad.
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5: A30 Osnabrück Bad Oeynhausen, zwischen Bad Oeynhausen Ost und Kreuz Bad Oeynhausen, 2 Kilometer Stau. Wir wünschen allen unterwegs gute Fahrt.
4: Leute, falls ihr auf der Nachtschicht hängt, durchhalten. Es ist schon kurz nach 3. Ich spiele so ein bisschen Motivation von Nico Santos dazu. Why don't you stay? Patrick Rickert hier. Guten Morgen.
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0: 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Also wenn ich zaubern könnte, dann würde ich jetzt schon auf Freitagnachmittag vorspulen. 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

0: Wetter.
1: Die letzten Regenschauer klingen ab, dazu 15 bis 11 Grad. Der Montag wird insgesamt etwas freundlicher als das Wochenende. Es geht zwar mit Nebel und etwas Sprühregen los, aber je später der Montag, desto besser kommt die Sonne durch. Und dann bleibt es auch trocken bei bis zu 24 Grad.
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2: Zurzeit liegen uns keine Meldungen vor. Wir wünschen allen unterwegs gute Fahrt.
1: So, und zum Wachbleiben können wir gleich mal alle auf dem Tisch mittrommeln und so tun, als wären das Bongos. Ich spiele uns Suffry Duo mit Played Alive. Patrick Rickert hier, euch einen schönen Wochenstart.
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1: Ich bin Katrin Müller. Inmitten der Debatten um Bundeskanzler Merz wird die CDU bei den Kommunalwahlen in Niedersachsen landesweit stärkste Kraft. Eine vom NDR veröffentlichte Hochrechnung von Infratest DIMAP sah die Union mit 27,7% vor der SPD mit 24,5%. Die AfD landet auf Platz 3 und könnte deutlich auf 16,5% zulegen. Landesweit kommen die Grünen laut Hochrechnung mit 13,6% auf Rang 4. Es folgen die Linke mit 5,9% und die FDP mit 3,6%. Wer kontrolliert die Arktis? Europa möchte bei dieser Frage mitmischen. Bei einem Gipfeltreffen heute im Norden Finnlands wollen Bundeskanzler Merz und seine Kollegen aus anderen europäischen Ländern überlegen, wie Europa seine Interessen in der Region durchsetzen kann.
2: Die Arktis wird auch für die Europäer immer wichtiger. Nicht nur, weil das schmelzende Eis den Zugang zu unerschlossenen Rohstoffvorkommen und neuen Handelsrouten möglich macht. Russlands und Chinas militärische Aktivitäten in der Region werden zunehmend zur Bedrohung. Die Zerstörung von Seekabeln ist nur ein Beispiel. Gastgeber Finnland will andere europäische Länder unter anderem davon überzeugen, eine Eisbrecherflotte aufzubauen. Aus Skandinavien, Sigrid Harms.
1: Bei der Parlamentswahl in Schweden sind die Sozialdemokraten von Ex-Regierungschefin Magdalena Andersson der Prognose zufolge stärkste Kraft geworden. Die Partei kam laut dem schwedischen Fernsehen auf rund 28% der Stimmen. Ob das allerdings für eine Regierungsbildung reicht, ist noch offen. Zum Sport. Tennisprofi Alexander Zverev hat erstmals die US Open gewonnen. Der French Open-Sieger bezwang im Finale in New York den Amerikaner Ben Shelton in 4 Sätzen und holte seinen 2. Grand-Slam-Titel.
3: Zverev brauchte einen Moment, um überhaupt zu realisieren, dass er gerade die US Open gewonnen hatte und damit in die Fußstapfen von Boris Becker tritt. Der 29-Jährige mit dem Pferdeschwanz ist der 2. Deutsche, der im Männer-Einzel triumphierte. 30 Jahre gab es keinen Grand-Slam-Titel und jetzt gleich 2, freute sich der Hamburger in seiner Siegeransprache. Emotional dankte er seiner Mutter, die ihm trotz seiner Zuckerkrankheit die Tenniskarriere möglich machte und immer an ihn glaubte. Aus den USA, Tina Eck.
1: Und in der Fußball-Bundesliga hat Bayern München gegen Aufsteiger SV Elversberg einen knappen 2:1-Sieg geholt. RB Leipzig setzte sich gegen den HSV mit 5:0 durch.
0: Das Wetter.
4: In den frühen Morgenstunden messen wir 15 bis 11 Grad. Hier und da kann es noch etwas regnen. Wundert euch bitte nicht, wenn der Montag sehr nebelig startet. Dieser Hochnebel hält sich auch sehr hartnäckig. Aber wenn der sich aufgelöst hat, dann ist auch die Sonne zu sehen. Es bleibt trocken und dazu gibt es dann angenehme 24 Grad.
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5: A4 Aachen-Köln zwischen Kreuz Köln-West und Köln-Eiffeltor. 1 Kilometer Stau. Und A33 Bielefeld-Brilon zwischen Kreuz Bielefeld und Schloss Holte-Stukenbrock. 2 Kilometer stockender Verkehr, 12 Minuten Verzögerung. Wir wünschen allen unterwegs gute Fahrt.
4: Guten Morgen, kurz nach 4. Wir spielen euch gleich die Four Non Blondes aus den 90ern mit What's Up. Wir starten aber mit was ganz Aktuellem von Michael Schulte. Hier ist 5 AM. Ich bin Patrick Rickert. Guten Morgen.

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0: Wetter.
1: Aktuell messen wir 15 bis 11 Grad und der Regen wird weniger. In den frühen Morgenstunden bildet sich Hochnebel, der hält sich sehr hartnäckig, aber ist er weg, dann wird der Montag recht freundlich, vor allem Richtung Nachmittag. Dann kommt auch die Sonne immer besser durch, bei bis zu 24 Grad.
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2: A33 Bielefeld-Brelon zwischen Schloss Holte-Stukenbrock und Stukenbrock-Senne. 2 Kilometer Stau, 9 Minuten Zeitverlust. Wir wünschen allen unterwegs gute Fahrt.
1: Hallo, guten Morgen, ich bin Patrick Rickert und als erstes spiele ich uns jetzt zum Wachwerden an diesem Montagmorgen Bob Sinclair mit Love Generation. Schöne neue Woche euch!

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1: Ich bin Katrin Müller. Tanken ist am Wochenende noch einmal teurer geworden. Laut dem Spritpreisportal Tankerkönig kostete Super E10 zuletzt im Schnitt 2,27 Euro, Diesel knapp 2,40 Euro. In der SPD werden deshalb die Rufe nach einem Spritpreisdeckel lauter.
2: Pendler dürfen nicht unter den hohen Preisen leiden, während Mineralölkonzerne extra Profite machen. Das sagt Brandenburgs Ministerpräsident Woidke. Andere Nachbarländer hätten die Höchstpreise flexibel an den Markt angepasst, darunter Polen und Belgien. Die Wirtschaftsweise Schnitzer findet, dass staatliche Hilfen der falsche Weg sind. Deutschland sollte aus ihrer Sicht unabhängiger von Öl und anderen fossilen Brennstoffen werden. Denn die Preise drohen durch die Lage im Nahen Osten generell weiter zu steigen. Zoe Tassovali, Nachrichtenredaktion.
1: Inmitten der Debatten um Bundeskanzler Merz wird die CDU bei den Kommunalwahlen in Niedersachsen landesweit stärkste Kraft. Laut Hochrechnung liegt die Union mit 27,7% vor der SPD mit 24,5% und der AfD, die demnach deutlich auf 16,5% zulegen könnte. CDU-Landeschef Sebastian Lechner freute sich über das Ergebnis entgegen des Bundestrends bei der Union und Kanzler Merz.
3: Auch wir haben den Unmut über Berlin gemerkt. Sie wissen, dass wir da ein Glaubwürdigkeitsproblem haben, was wir sicherlich auch in den nächsten Wochen ganz in Ruhe besprechen müssen miteinander. Und deswegen sind diese Ergebnisse des Abends wirklich gut.
1: Die Bundesregierung steckt aktuell in einer tiefen Krise. Spekulationen über einen Sturz des Kanzlers machen bereits die Runde. Nach eigenständigen Hackerangriffen durch künstliche Intelligenz denken große US-Tech-Firmen erstmals darüber nach, die KI-Entwicklung bewusst zu bremsen. Anthropic-Chef Amodei schlägt vor, 1 bis 2 Jahre Zeit zu gewinnen. Unterstützung bekommt er unter anderem von OpenAI-Chef Altman und Tech-Milliardär Musk. Zum Fußball. In der Bundesliga hat Bayern München beim Sensationsaufsteiger SV Elversberg einen mühevollen 2:1-Sieg geschafft. Zuvor hatte RB Leipzig gegen den HSV mit 5:0 gewonnen. Und Tennisprofi Alexander Zverev hat erstmals die US Open gewonnen. Der French Open-Sieger bezwang im Finale in New York den Amerikaner Ben Shelton in 4 Sätzen und holte seinen 2. Grand-Slam-Titel.
0: Das Wetter.
4: Die letzten Regenschauer klingen ab, dazu 15 bis 11 Grad. Der Montag wird insgesamt etwas freundlicher als das Wochenende. Es geht zwar mit Nebel und etwas Sprühregen los, aber je später der Montag, desto besser kommt die Sonne durch. Und dann bleibt es auch trocken bei bis zu 24 Grad.
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5: Zurzeit liegen uns keine Meldungen vor. Wir wünschen allen unterwegs gute Fahrt.
4: Morgen, Patrick Rickert hier. Wir starten gemeinsam rein in die neue Woche, gleich mit einem 90er von Natalie Bruglia und Torn. Wir beginnen aber mit Alle Farben und Baby Goodbye.
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0: Neue Woche, neuer Montag. Schön, dass ihr schon dabei seid.
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0: Die Frage stelle ich direkt mal Robert Jans aus der Redaktion. Sag doch mal, was bringt uns dieser 14. September?
2: Ah, bei uns startet heute die Aktionswoche Demokratie braucht viele Stimmen. Und da machen nicht nur wir mit, sondern ganz unterschiedliche Medien in Deutschland. Radio, Fernsehen, Zeitungen, Zeitschriften. Und bis Samstag geht es darum, warum unabhängiger Journalismus für eine Demokratie so wichtig ist. Und wir schauen dabei auch ganz praktisch mal auf unsere eigene Arbeit. Also, wie wird aus einem Thema eine Radionachricht? Wie überprüfen wir Informationen? Und welche Rolle spielen inzwischen KI und Algorithmen?
0: Das wird uns diese Woche also noch häufiger begegnen. Was startet heute noch?
2: Ja, bei uns wird es ab heute auch noch magisch. Die Magic Week mit den Ehrlich Brothers startet. 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Da wünsche ich schon mal ganz viel Glück.
0: Robert, danke.
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0: Und ich spiele uns The Weeknd Dancing in the Flames. Schönen guten Morgen.

0: habe mich am Samstag dabei erwischt, dass ich Dominosteine kaufen wollte. Bin ich jetzt ein schlechter Mensch? Ich hoffe nicht. Ja, so zwischen Chips und Katzenfutter gibt's ja schon den ganzen Weihnachtssüßkram zu kaufen, ne? Auch wenn erst September ist. Aber gut, was soll ich sagen? Wir kaufen's halt. Selbst das Christkind hat also sowas wie Frühbucherrabatt.
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0: Nur falls es jemanden interessiert, ich habe am Ende doch keine Dominosteine gekauft. Wollte ich nur noch mal klarstellen. Patrick Rickert hier, euch einen angenehmen Start in die neue Woche mit Justin Timberlake. What goes around, comes around.

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0: Jennifer Page und Crush. Einen schönen Start euch in die neue Woche.
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2: Kurz vor den Sommerferien. Abschiedsgottesdienst in unserer Dorfkirche. Die Bienenklasse der Grundschule macht nach 4 Jahren den Abflug. Die Bienen sind im Halbkreis im Altarraum versammelt. Die Kinder haben 2 Bienenfühler auf dem Kopf und ein T-Shirt an mit einer fliegenden Biene und dem Motto Be Wild. Die Kirche ist voll. Mit einem Lied der Kinder geht es los. Die Klassenlehrerin, die auch Musik unterrichtet, spielt E-Piano und begleitet den Gesang. Die Kinder sind ganz dabei und singen aus voller Kehle. Es ist toll, ihren Gesang zu hören. Ich sitze neben Ramon. Nach dem ersten Lied guckt er mich an und sagt leise zu mir, ich singe nicht mit, ich bin Muslim. Ich bin überrascht und antworte ihm, das musst du auch nicht. Bei allen Aktionen im Gottesdienst ist Ramon dabei. Nur bei den Liedern bleibt er stumm. Sein Satz geht mir nicht aus dem Kopf. Nach dem Gottesdienst spreche ich kurz mit der Klassenlehrerin. Sie sagt mir, ich finde es gut, dass er dir selbstbewusst sagt, warum er nicht mitsingt. Genau das habe ich ihm vermittelt. Er muss nicht mitsingen. Seine Eltern haben ihm nicht verboten, beim Gottesdienst dabei zu sein. Er ist Teil der Klassengemeinschaft. Selbstverständlich. Mir gefällt das. Den anderen mit seinem Glauben akzeptieren und nicht ausgrenzen. Für die Bienenklasse ist klar, Ramon gehört zu uns. Und Ramon will mit dabei sein, auch im Gottesdienst. Carsten Griese von der Evangelischen Kirche für Augenblick mal.
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1: Mit Thorsten Adolfs. Guten Morgen. Ob Haus oder Apartment. In Deutschland leben immer weniger Menschen in den eigenen vier Wänden. Das zeigt eine aktuelle Studie des Pestel-Instituts. Demnach liegt die Eigentumsquote bei uns nur noch bei knapp 44%. Das ist der niedrigste Wert seit 20 Jahren und gleichzeitig auch der schlechteste in Europa. Mehr zum Thema hat Christian Böder aus den Nachrichten.
2: Die Gründe für die Entwicklung in Deutschland dürften wenig überraschen. Zu hohe Baukosten, steigende Zinsen und die Wohnungsbaupolitik der vergangenen Jahre haben dazu geführt, dass sich immer weniger Menschen ein Eigenheim leisten können. Betroffen von der Situation sind vor allem eher Jüngere. In der Altersgruppe der 25- bis 45-Jährigen wohnen 3 von 4 zur Miete. Die Studienmacher sehen im niedrigen Anteil vor allem die Langzeitfolgen einer Abschaffung einer wirksamen bundesweiten Eigentumsförderung, wie etwa das Aus für das Baukindergeld vor 5 Jahren. Die Lage hat sich dann noch durch die Zuwanderung verschärft. Mittlerweile ist es so, dass auch in Städten und Regionen, wo aktuell die Preise etwa für Einfamilienhäuser unverändert bleiben oder sogar sinken, viele die Finger vom Wohnungskauf lassen. Laut Experten sind mittlerweile selbst Doppelverdiener mit Durchschnittseinkommen nicht mehr in der Lage, Wohneigentum zu erwerben. In Zahlen sieht das so aus: Die Baukosten für Wohnungen sind in den vergangenen rund 25 Jahren um 160% gestiegen, die allgemeinen Verbraucherpreise um 64. Die Experten fordern einen Wohneigentumsplan des Bundes mit dem Ziel, pro Jahr mindestens 200.000 Haushalte in Wohneigentum zu bringen.
1: Und jetzt weitere Nachrichten im Überblick. Bildungsministerin Prien fordert von der Regierung mehr Mitgefühl mit den Sorgen der Menschen. Sie sagte in der ARD, sie glaube, es sei der Eindruck entstanden, der Kanzler, aber auch die Union insgesamt hätten nicht die nötige Empathie. Es gehe darum zu verstehen, was eine Krankenschwester, ein Busfahrer oder viele Menschen, die jeden Morgen zur Arbeit gehen, leisten würden, so Prien. Vor dem EU-Arktis-Gipfel in Finnland hat Finnlands Botschafter in Deutschland davor gewarnt, dass China und Russland zunehmend an der Region interessiert seien. Es gehe um den Zugang zu seltenen Ressourcen und öffentlichen Seewegen, sagte er. An dem 2-tägigen Arktis-Gipfel nehmen mehrere EU-Staats- und Regierungschefs teil, darunter auch Kanzler Merz. Deutschlands Nummer 1 im Tennis, Alexander Zverev, hat zum ersten Mal die US Open gewonnen. Im Finale in New York bezwang er den US-Amerikaner Ben Shelton nach 3,5 Stunden Spielzeit in 4 Sätzen. Zverev ist damit der 2. Deutsche nach Boris Becker, der das Männer-Einzel der US Open gewonnen hat. Bayern München hat sich gestern Abend beim Überraschungsaufsteiger SV Elversberg mit einem knappen 2:1-Sieg durchgesetzt. Dabei mussten sich die Stars ordentlich strecken, um die drohende Blamage im Saarland zu verhindern. Der Aufsteiger bot dem großen Rekordmeister über weite Strecken mutig Paroli und kam auch zu Chancen. Erst als Bayern-Coach Kompanie in der 2. Halbzeit Kimmich, Musiala und Diaz einwechselte, war die Qualität der Gäste zu groß für die Saarländer. Davor hatte Leipzig den Hamburger SV mit 5:0 geschlagen. Das waren die Nachrichten mit Thorsten Adolfs.
3: Dankeschön, Thorsten. Das Hellweg Radio Wetter heute Morgen. Da kann stellenweise noch ein bisschen neblig sein im Kreis Soest bei aktuell 12 Grad. Ansonsten heute erstmal viele Wolken, aber trocken. Die Sonne kommt heute Nachmittag hier und da mal etwas raus. Es wird aber wärmer mit 20 Grad nachher bei euch in Ensepasit. 22 Grad bekommt ihr noch in Velsönnern. Morgen wird schön, mehr Sonne und es wird morgen nochmal sommerlich warm fast. 2:06. Hallo Autofahrer, hier ist der schnellste Verkehrsservice zwischen Lippe und Möhne. Keine Staus, keine Blitzer. Wenn ihr was gesehen habt heute Morgen auf dem Weg zur Arbeit, gerne melden hier kurz bei uns. Die Nummer ist die 0800 377 80 80 oder eine WhatsApp.
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3: Einen schönen guten Morgen. Es müssten doch jetzt alle recht frisch und fit sein nach diesem Gammelsonntag gestern, oder? Also es war Extrem-Couching angesagt im Hause Josten. Für die Schützen in Horn-Millinghausen gilt das wohl nicht. Die haben das ganze Wochenende ordentlich gefeiert und die müssen heute auch nochmal antreten. Also ganz viel Spaß und auch dem Rest einen schönen Montag.
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3: So, ich muss mir noch kurz vorstellen. Mein Name ist André Josten. Hallo.

0: Schönes Aufstehen heute Morgen an diesem Montag, 6:09, Hellweg Radio hier. Gleich noch mit Musik von Mr. Big und Wild World.
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0: Wem kann man eigentlich noch vertrauen? Fake News, Filterblasen, gefühlte Wahrheiten. Also ja, gerade in Zeiten wie diesen ist das wirklich keine Nebensache mehr geworden, ne? Sondern eine Frage, die uns alle betrifft. Und deshalb machen wir hier bei Hellweg Radio in dieser Woche auch bei der Aktion Demokratie braucht viele Stimmen mit. Mein Kollege José Nasyandi aus unserem Landtagsstudio. José, Demokratie braucht viele Stimmen. Erklär mal, was steckt dahinter?
2: Ja, das ist eine bundesweite Aktion, an der sich ganz viele Radiosender, Fernsehsender und andere Medienhäuser beteiligen und auch wir. Die Idee dahinter ist, Demokratie funktioniert nur, wenn viele unterschiedliche Stimmen, auch viele unterschiedliche Ansichten und Meinungen vorkommen und auch gehört werden. Und wir Medien, wir als Radiosender, tragen dabei eine echte Verantwortung dafür, dass das auch gelingt. Deshalb zeigen wir in dieser Woche ganz offen, wie wir Radio machen, wie wir im Radio arbeiten. Und wir wollen auch die Meinung unserer Hörerinnen und Hörer einsammeln.
0: Wie wird das gehen? Also was soll mit der Woche erreicht werden?
2: Also wir wollen einerseits zeigen, wie wir arbeiten, wie die Themen entstehen, die bei uns ins Radio kommen, wie wir zum Beispiel Fake News von echten, wahrhaften News unterscheiden, wie bestimmte Themen es ins Programm schaffen oder eben auch nicht. Und was noch viel wichtiger ist, wir wollen wissen, was euch bewegt. Wir wollen von euch wissen, wie denkt ihr eigentlich über die Demokratie?
3: Für mich bedeutet auch Demokratie, jedem zuzuhören.
4: Demokratie erfordert auch eigene Verantwortung.
5: Gleichberechtigung, Solidarität.
6: Egal welche Hautfarbe, welche Religion, welche Herkunft.
3: Und dass wir nicht respektlos miteinander umgehen.
0: Demokratie braucht viele Stimmen, auch eure Stimmen. Dankeschön, José Nasyandi, für diesen kurzen Überblick und alle Infos dazu könnt ihr auch nochmal nachlesen bei uns auf hellwegradio.de. Es wird eine spannende Woche.

0: Einen schönen guten Morgen, es ist Montag im Kreis Soest und eine neue Woche mit uns, also mit Hellwig Radio. Und die startet direkt mit der Menge Wünsche.
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0: 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Jetzt beginnt ja hier bei uns im Kreis Soest die Kirmeszeit. Ne? Keine Ahnung, irgendwie 5 Tage lang Freifahrten auf der Herbstwoche in Lippstadt oder All You Can Eat auf der Soester Allerheiligen Kirmes. Ja, irgendwie sowas. 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

0: Einen schönen Montagmorgen, Helwig Radio hier um 6.22 Uhr und gleich um halb bei uns in den Nachrichten gibt's alle Infos zum Start der Klimawoche 2026. Das ist nämlich passiert in Lippstadt und in Soest. Alles, was ihr dazu wissen müsst, gleich hier bei uns um halb. Ich bin André Josten, schönen Wochenstart.
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0: Hellweg Radio am Montagmorgen. Jetzt werdet ihr rundum versorgt mit allem, was wichtig ist für euren Wochenstart. Es ist nämlich 6:30.
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2: Mit Friederike Umminger, guten Morgen. Bayerns Ministerpräsident Söder hat vor einem Scheitern der Bundesregierung gewarnt. Er sagte zum Auftakt der Klausurtagung des CSU-Vorstandes, es wäre ein Desaster, wenn nach der Ampel die nächste demokratische Regierung scheitern würde und das in noch kürzerer Zeit. Der deutsche Tennisprofi Alexander Zverev hat die US Open gewonnen. Der Hamburger setzte sich gegen den US-Amerikaner Ben Shelton in 4 Sätzen durch. Es ist das erste Mal seit dem Triumph von Boris Becker 1989, dass ein deutscher Mann im Einzeltennis die US Open gewinnt. Und jetzt die Nachrichten für den Kreis Soest. In Lippstadt und Soest ist die Klimawoche 2026 gestartet. Bis Samstag dreht sich alles um Klimaschutz, Klimafolgenanpassung und Nachhaltigkeit mit einem bunten Programm aus Radtouren, Workshops, Vorträgen, Betriebsbesichtigungen, einem Klimakneipenquiz und einem Theaterabend. Erstmals veranstalten die Städte Lippstadt und Soest die Woche gemeinsam, zusammen mit der Sparkasse Hellweg-Lippe. Auch für Jugendliche gibt es spezielle Angebote. Alle Infos zum Programm und zur Anmeldung findet ihr auf hellwegradio.de. In Warstein müssen ab heute Sträucher und Bäume weg, damit Gutachter ran können. Die Stadt lässt Brücken, Stützmauern und Uferbereiche an Schäden prüfen und dafür müssen die Bauwerke frei zugänglich sein. Die Arbeiten laufen bis voraussichtlich Ende Oktober. Eine unabhängige ökologische Baubegleitung sorgt dafür, dass Lebensräume und Tierwelt während der Maßnahmen geschützt bleiben. Die Stadt teilt außerdem mit, dass die Maßnahmen der Verkehrssicherheit und dem Hochwasserschutz dienen. Eine aufmerksame Nachbarin hat in Soest offenbar einen Einbruch verhindert. Am Samstagnachmittag bemerkte eine Anwohnerin der Detmolder Straße gegen 16 Uhr 3 junge Frauen, die versuchten, durch eine eingeschlagene Terrassentürscheibe in ein Einfamilienhaus einzusteigen. Als die Frau rief, flüchteten die Täterinnen zu Fuß in südwestliche Richtung. Die drei werden auf etwa 15 Jahre geschätzt und sollen auffällig gut gekleidet gewesen sein. Eine Fahndung blieb erfolglos, die Polizei sucht jetzt Zeugen. Und das waren die Nachrichten mit Friederike Umminger. Das Wichtigste aus dem Kreis Soest findet ihr auf hellwegradio.de und in unserer App.
0: Dankeschön, Friedi. Jetzt das Hellweg Radio Wetter. Heute Morgen noch mit stellenweise Nebel. Ja, gerade so im ländlichen Raum kann das heute Morgen noch gut der Fall sein. Das Ganze war aktuell so um die 13 Grad. Ansonsten heute erstmal viele Wolken. Es bleibt aber trocken. Die Sonne kommt heute Nachmittag stellenweise mal etwas raus. Da wird es mal ein bisschen freundlicher. Es wird aber auch wärmer nachher mit 20 Grad in Anreuchter-Altenmellrich, 22 Grad in Velva-Blumrot. Morgen dann am Dienstag, da wird es wieder richtig schön bei uns. Ja, da kommt nochmal so ein Hauch Sommer nochmal mit mehr Sonne und es wird nochmal sommerlich warm. 6:53, hallo Autofahrer, hier ist der schnellste Verkehrsservice zwischen Lippe und Möhne. Gute Nachrichten, alles ruhig heute Morgen, keine Staus, keine Blitzer, kommt gut an.
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0: So, wer am Wochenende unterwegs war in der Soester Innenstadt, beim Blaulichttag zum Beispiel oder zum Frühstücken auf dem Lippstädter Rathausplatz, der hat vielleicht auch schon, ich sag mal, so einen Blick in die Schaufenster mal geworfen. Ne? Da ist wirklich alles sehr herbstlich jetzt. Seid ihr auch schon so in der passenden Herbststimmung? Ich glaube, ich bin hier bei Hellweg gerade der Einzige, der gerne noch ein bisschen Sommer hätte. Aber der Herbst funktioniert in den Geschäften, das hat uns auch Verkäufer Michael Leber gesagt.
4: Ja, das ist tatsächlich so. Also es ist, man selber denkt immer, mein Gott, war doch gerade erst Sommer. Aber sobald man das auspackt und sobald die neuen Bücher da sind und die neuen Dekoartikel, dann wollen die Leute das tatsächlich auch haben. Also man kann es ruhig ausstellen und braucht kein schlechtes Gewissen haben, dass man das macht. Es wird gekauft.
0: So, und was ihr diesen Herbst auf jeden Fall kaufen bzw. tragen solltet, das hören wir gleich in gut 7 Minuten.
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0: Ich bin André Josten, schönen Montag.

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0: grau, wenig Sonne, ja, auch mal verregnet, ne? Haben wir gestern ja schon so Vorgeschmack bekommen. Ob ihr wollt oder nicht, der Herbst, der kündigt sich so langsam an. Das bedeutet natürlich auch, dass es etwas kühler wird, vor allem morgens und abends, jetzt gerade auch heute Morgen so um die 13 Grad. Und die Kleidung, die verändert sich ja auch. Denn dann werden erstmal wieder so jetzt, ja, so langsam die Jacken auch mal wieder rausgekramt. Der eine oder andere, ne, stellt dann vielleicht auch fest, oh, mit Blick in den Kleiderschrank, ich brauche mal wieder was Neues. Ne? Und die Geschäfte im Kreis Soest sind dann natürlich vorbereitet. Zum Beispiel der Soester in der Soester Fußgängerzone. Und wir waren beim Modehaus Kress und haben Mitarbeiterin Sandra Braxig gefragt, was bringt denn dieser Herbst?
1: Was sich im Herbst an neuen Trends verändert, ist auf jeden Fall einmal die Farbigkeit. Es wird ein bisschen ruhiger in den Farben. Es ist viel Braun, Schokoladenbraun, Bordeaux, ein bisschen cozy, mehr mit Fell, mehr mit Plüsch. Das sind so die Trends, die wir im Moment haben.
0: Okay, aber auch Mitarbeiterin Anna Kress von der Familie Kress weiß, ja, was sich gut kombinieren lässt.
2: Also ich würde auf jeden Fall eine dunkelbraune Hose nehmen oder eine dunkelblaue Hose mit einer gepunkteten Bluse und vielleicht einem Polunder und einer Felljacke auf jeden Fall. Was auch sehr im Trend sind, sind wieder Loafer und Stiefel und dazu eine Wildledertasche.
0: So, also falls ihr jetzt denkt, hua, für den Herbst, da fehlt mir noch irgendwie ein neues Paar Schuhe oder irgendwie eine neue Jacke, was auch immer. Die Geschäfte in Soest, Lippstadt oder in Werl zum Beispiel sind auf jeden Fall schon mal ausgestattet für den Herbst. Die sind alle vorbereitet und ja, wenn ihr, wie ich, traurig seid, dass der Sommer vielleicht jetzt auch, ja, jetzt einmal endgültig vorbei ist, meine Kollegin hier, die sagen immer, shoppen hilft. Ja, ich glaube, ich muss mal

0: Ja, es sind noch gut 2 Wochen. Solange läuft nämlich noch bei Langenscheid die finale Abstimmung zum Jugendwort des Jahres 2026. Na, da bin ich ja mal gespannt.
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2: Peak, Crashout und Ragebait sind im Rennen, aber spannender als das Jugendwort ist doch immer, was Erwachsene für ein Jugendwort halten. Ganz Alte versuchen immer noch cool zu sein mit:
3: Das finde ich ja dufte, dass du in der Penne von den Paukern so prima benotet wurdest, du Pfiffikus.
2: Etwas Jüngere versuchen's mit:
4: Alter Schwede, das ist ja geil, ey.
2: Noch Jüngere sagen:
5: Das ist ja mega funny. Nicht.
2: Und noch Jüngere sagen dann:
5: YOLO, Digga. Sehen wir uns nachher bei ICQ?
2: Das Beruhigende ist doch, liebe Jugendliche, jede Jugendsprache ist irgendwann alt und out. Und euer Slang ist jetzt natürlich gerade Peak, aber wenn ihr mal alt seid und so redet, dann gehen die Jugendlichen garantiert Crash out. Safe, Digga.
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1: Mit Thorsten Adolfs. Guten Morgen. Eine Woche nach Sachsen-Anhalt hat auch unser Nachbar im Norden Niedersachsen gewählt. Allerdings ging es nicht um ein neues Landesparlament, sondern um die Kommunalwahlen. Nach aktuellen Hochrechnungen ist die CDU mit knapp unter 28% stärkste Kraft geworden, dicht gefolgt von der SPD. Die AfD konnte deutlich zulegen und kommt auf knapp 17%. Christian Böder aus den Nachrichten. Auch wenn es nur Kommunalwahlen waren, wurde die Wahl auch in Berlin mit großem Interesse verfolgt.
2: Mit Sicherheit und vor allem bei der CDU. Mit dem AfD-Wahlsieg in Sachsen-Anhalt im Nacken und dem Drama um die wichtigen VW-Volkswagen-Standorte im Land ist die Kommunalwahl ja auch ein gutes Stimmungsbarometer für die Regierungspartei. Aufatmen dürfte man in Berlin nicht, aber mal kurz entspannen. Die CDU bleibt stärkste Kraft, muss aber federn lassen. Niedersachsens Landeschef Lechner sagte, im Wahlkampf sei der Frust über die Bundespolitik allgegenwärtig gewesen. Das haben wir ja auch schon in Sachsen-Anhalt gesehen.
1: Bleiben wir mal bei Sachsen-Anhalt. Nach dem AfD-Wahlsieg ist ja immer noch unklar, wer regiert und wie wird regiert.
2: Das stimmt. Die Landtagswahl zieht aktuell einen ganzen Rattenschwanz an Fragen und Folgen mit sich. Der Reservistenverband will den Operationsplan Deutschland aus der Staatskanzlei von Sachsen-Anhalt zurückholen, falls die AfD die Regierung übernimmt. Man befürchte, dass die Dokumente an Russland weitergeleitet werden. Das streng geheime Papier liegt in jedem Bundesland vor und beschreibt zentrale Vorkehrungen für die Landes- und NATO-Bündnisverteidigung. Und Bundesverkehrsminister Bilger ist mehr als sauer auf die AfD, weil die mehrere Milliarden für Infrastruktur nicht anrühren will, die vom Bund bereitgestellt werden. Anders die Bundesschatzmeisterin der Jungen Union von Nathusius. In der ARD sagte sie, die CDU sollte zumindest mit der AfD reden, wenn sie eingeladen wird.
1: Dankeschön, Christian. Und jetzt weitere Meldungen im Überblick. In Deutschland leben immer weniger Menschen in den eigenen vier Wänden. Nach einer Studie des Pestel-Instituts liegt die Eigentumsquote bei knapp 44%. Das ist der niedrigste Wert seit 20 Jahren. Kanada will deutlich näher an die EU heranrücken, weil der Handelsstreit mit den USA immer weiter eskaliert. Man strebe eine einzigartige Allianz an, sagte Premier Carney. Kanada und die EU würden dieselben Werte teilen, man habe dieselben Prioritäten und verfüge über sich gegenseitig sehr ergänzende Stärken, sagte er. Tennisprofi Alexander Zverev hat zum ersten Mal in seiner Karriere die US Open gewonnen. Er setzte sich gegen den Amerikaner Shelton in 4 Sätzen durch. Es war erst der 2. Sieg bei dem Turnier für einen Deutschen nach dem Erfolg von Boris Becker vor 37 Jahren. Gute Nachrichten für Pendler zwischen Köln und Wuppertal. Die Bahn hat angekündigt, dass ab dem 1. Oktober auf der Strecke wieder regulär Züge rollen werden. Dann sollen beide Gleise über die Wupper wieder frei sein. Eigentlich sollte die Strecke nach der Sanierung schon früher freigegeben werden, aber dann wurde ein Riss in einer Brücke bei Leverkusen-Opladen entdeckt. Soweit die Meldungen mit Thorsten Adolfs.
3: Dankeschön, Thorsten. Dann gucken wir jetzt aufs Hellweg-Radio Wetter. Heute Morgen kann es nämlich noch hier und da ein bisschen neblig sein. Es ist so diesig draußen. Ansonsten gibt es nämlich heute viele Wolken. Es bleibt aber heute zum Start in die neue Woche dann überwiegend trocken bei uns im Kreis Soest. Die Sonne kommt heute Nachmittag, stellenweise mal etwas durch. Wärmer wird es nachher mit 20 Grad in Rüthen-Weikede und 22 Grad in Lippstadt-Dedinghausen. Morgen dann am Dienstag, da wird es richtig schön. Da wird es nochmal so ein bisschen sommerlich. Das freut mich persönlich sehr total, weil es gibt mehr Sonne. Und es wird mit 26 Grad nochmal warm.
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3: 7:03. Hallo Autofahrer, hier ist der schnellste Verkehrsservice zwischen Lippe und Möhne. Alles ruhig heute Morgen, keine Staus, keine Blitzer. Wenn ihr was gesehen habt, gerne melden hier bei uns. Schickt eine WhatsApp oder sagt Bescheid, indem ihr anruft unter der 0800 377 8080. Kommt gut an. So, morgen wird es nochmal sommerlich bei uns im Kreis Soest. Mit 26 Grad habe ich gerade schon erzählt, dazu viel Sonnenschein. Aber wir gucken jetzt mal so auf den Herbst. Und wer diesen Herbst modisch auf der Höhe sein will, der braucht diese Farben.
5: Es wird ein bisschen ruhiger in den Farben. Es ist viel Braun, Schokoladenbraun, Bordeaux, ein bisschen cozy. Das sind so die Trends, die wir im Moment haben.
3: Sagt die Soester Verkäuferin Sandra Braxig. Sie sieht, oder so sieht der Herbst aus dieses Jahr. Und ja, wie der sich bemerkbar macht, auch in unseren Innenstädten hier im Kreis Soest. Das gucken wir uns gleich an. Wir sind nämlich mal durchgelaufen.
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3: Ich bin André Josten. Schönen Montag.

0: 11 Minuten nach 7, Hellweg Radio am Montagmorgen hier. Ich weiß ja nicht, wie es euch geht, aber ich bin noch so, ja, ich könnte noch ein bisschen Sommer haben, finde ich noch ganz schön, noch mal ein bisschen abends länger draußen sitzen, so T-Shirt an und so, ja, wäre schon ganz schön. Also, ich habe echt, na, wenig Bock bisher auf Herbst. Ganz anders sieht das aber bei meiner Kollegin aus, bei Hellweg Radio Reporterin Alissa Gebhardt. Die hätte nämlich am liebsten jetzt nur noch 10 Grad draußen und am liebsten nur noch Kürbissuppe, oder?
1: Ach, ja, ich habe einfach so eine Vorfreude auf den Herbst. Ja. So lange Spaziergänge, die Luft ist so erfrischend, das Laub duftet und so schön braun-orange die Farben. Temperaturmäßig ist da jetzt gerade noch Luft nach oben oder auch nach unten. So die Woche werden es ja um die 20 Grad und das ist natürlich noch zu warm. Aber wenn man durch die Soester Fußgängerzone geht, sieht man, dass sich die Geschäfte auch schon auf den Herbst vorbereiten.
0: Das ist ja schon soweit, ne? Also wie gesagt, ich bin so null im Herbst-Feeling, aber mir ist das in den Geschäften jetzt mittlerweile auch aufgefallen.
1: Naja, vielleicht blendest du das auch einfach aus, weil du noch am Sommer hängst und das nicht verkraftest. Also ich habe einige Stellen entdeckt, an denen der Herbst schon durchkommt. Ich war zum Beispiel auf dem Wochenmarkt und da hat mir Verkäufer Zetin erzählt, dass Pflaumen momentan, Zitat, der Renner sind. Wahrscheinlich schön zum Backen mit Zimt, aber auch die Schaufenster sind schon dekoriert. Besonders das Modehaus Kress hat da schon richtig aufgefahren. Aber auch bei Thalia gibt es schon Herbsttische, wo alle herbstlichen Sachen zusammengestellt wurden. So schöne Tassen, die aussehen wie eine Zimtschnecke oder so mit Deckel. Ganz toll.
0: Ich merke schon, das hat dich richtig gepackt. Ja, also der Sommer geht so langsam zu Ende und ja, die einen freuen sich. Und die anderen vielleicht ein bisschen weniger auf den Herbst. Ich muss sagen, ich bin ja schon froh, dass die Kollegin nur im Herbstfieber ist und nicht schon mit hier mit Weihnachtsklamotten sogar noch um die Ecke kommt. Ne? Dann nehmen wir erstmal nur den Herbst.

0: 17 nach 7 Hellweg Radio am Montagmorgen hier und wir gucken, was sonst noch so los ist in Deutschland und der Welt. Über den Bundeskanzler wird ja gerade sehr viel diskutiert, auch gestritten. Und inmitten der Debatte um Friedrich Merz wird die CDU bei der Kommunalwahl in Niedersachsen landesweit dann auch noch stärkste Kraft. Eine Hochrechnung sah die Union mit 27,7% vor der SPD mit 24,5%. Hellweg Radio Kollegin Katrin Müller.
1: Die Bundesregierung steckt in der Krise. Spekulationen über einen Sturz des Kanzlers machen die Runde und das kurz vor den Wahlen in Berlin und Mecklenburg-Vorpommern. Niedersachsens CDU-Chef Lechner sagt klar, der Unmut über die Politik in Berlin sei an jedem Wahlkampfstand spürbar gewesen. Er spricht von einem Glaubwürdigkeitsproblem der Union und fordert von der Bundesregierung, mehr für die Menschen im Land zu tun. Ähnlich sieht das auch Bundesbildungsministerin Prien. Der Kanzler und die CDU müssten mehr Empathie zeigen, so Prien im Ersten.
0: Nicht nur bei der CDU in Niedersachsen, auch in Berlin dürfte das Ergebnis nach dem Absturz bei der Wahl in Sachsen-Anhalt erstmal so für so eine kleine Erleichterung sorgen. Dankeschön, Katrin Müller.

0: Nelly steckt im Dilemma. Gehört ihr am besten Mix bei Hellweg Radio? Ich hoffe ihr nicht, auch wenn Montag ist. 7.24 Uhr, Hellweg Radio hier.
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0: Das ist der Montagmorgen im Kreis Soest mit Hellweg Radio. Jetzt ist es 7:30.
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2: Mit Friederike Umminger, guten Morgen. Die CDU hat die Kommunalwahl in Niedersachsen gewonnen. Nach dem vorläufigen Endergebnis kommt die Partei auf 27,2% der Stimmen. Die SPD erreichte 24,6%. Drittstärkste Kraft wurde die AfD mit 15,9%. Sie erzielte ihr bislang bestes Kommunalwahlergebnis in Niedersachsen. Der deutsche Tennisprofi Alexander Zverev hat die US Open gewonnen. Der Hamburger setzte sich gegen den US-Amerikaner Ben Shelton in 4 Sätzen durch. Es ist das erste Mal seit dem Triumph von Boris Becker 1989, dass ein deutscher Mann im Einzeltennis die US Open gewinnt. Und jetzt die Nachrichten für den Kreis Soest. Soest und Lippstadt stehen jetzt ganz im Zeichen des Klimaschutzes. Eine Woche lang gibt es ein buntes Programm rund um Klimaschutz, Klimafolgenanpassung und Nachhaltigkeit. Die Infos hat Rainer Wilkes aus der Hellweg Radio Nachrichtenredaktion.
3: Erstmals ziehen die Städte Lippstadt und Soest gemeinsam mit der Sparkasse Hellweg Lippe an einem Strang. Das Programm ist voll. Dazu gehören Radtouren, Workshops, Vorträge oder Betriebsbesichtigungen. Wer Lust hat, kann auch beim Klima-Kneipen-Quiz oder einem Theaterabend mitmachen. Den Start gab es gestern mit einer familienfreundlichen Radtour von Lippstadt zum Düsser Bauernmarkt nach Bad Sassendorf. Alle Infos und Anmeldungen zu den verschiedenen Events der Klimawoche findet ihr auf hellwegradio.de.
2: In Warstein starten heute Gehölzarbeiten an Ufer- und Gewässerabschnitten. Die Stadt lässt da Brücken, Stützmauern und Uferbereiche prüfen. Dafür müssen die Bauwerke frei zugänglich sein. Die Arbeiten laufen voraussichtlich bis zum 30. Oktober. Laut Stadt geht es dabei auch um Verkehrssicherheit und Hochwasserschutz. Zivilcourage zahlt sich aus, zumindest in Soest. Eine Anwohnerin der Detmolder Straße hat am Wochenende offenbar einen Einbruch in ein Einfamilienhaus verhindert. Am Samstag gegen 16 Uhr hörte sie einen lauten Knall, sah nach und erwischte 3 junge Frauen dabei, wie sie durch eine eingeschlagene Terrassentürscheibe einsteigen wollten. Ein lauter Ausruf reichte, die Täterinnen flüchteten sofort zu Fuß Richtung Südwesten. Die 3 sollen rund 15 Jahre alt und auffällig gut gekleidet gewesen sein. Die Polizei sucht jetzt Zeugen. Und das waren die Nachrichten mit Friederike Umminger. 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
0: Dankeschön, das Hellweg Radio Wetter. Heute mit um die 13 Grad, mit denen wir in diesen Montag starten. Es ist recht frisch draußen, viele Wolken heute auch. Es bleibt dann aber den Tag über trocken. Die Sonne kommt heute Nachmittag hier und da mal etwas durch. Wärmer wird es nachher mit 20 Grad bei euch in Insel-Lüttringen, 22 Grad in Lippstadt-Lipperode. Morgen, da gibt es noch mal so ein sommerliches Hoch, möchte ich mal sagen. Morgen viel Sonne und es wird richtig warm. 3 Minuten nach 7:30, hallo Autofahrer, hier ist der schnellste Verkehrsservice zwischen Lippe und Möhne. Alles ruhig heute Morgen, keine Staus, keine Blitzer. Wenn ihr was gesehen habt, gerne melden. Ruft an, kostenlos unter der 0800 377 80 80 oder schickt eine WhatsApp, kommt gut an.
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0: Hallo zusammen, einen schönen guten Morgen. Gleich Musik von Shania Twain hier bei Hellweg Radio und wir starten mit Silbermond, leichtes Gepäck.
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0: Und ich bin André Josten. Hallo zusammen.

0: 19 Minuten vor 8, Hellweg Radio hier am Montagmorgen und es ist unsere Magic Week.
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0: Ganz genau, bei uns könnt ihr nämlich außergewöhnliche Tickets gewinnen für die Ehrlich Brothers. Die zaubern dann für einen ganz kleinen exklusiven Kreis und ja, die können ja viele Dinge, ja, die können ja Schienen verbiegen. Und wenn wir da so an Superkräfte denken, dann, ja, denken wir natürlich auch so ein bisschen an die Klassiker, oder? Also mir geht das auch immer so. Fliegen zum Beispiel, ja, von Soest nach Erwitte zur Arbeit, ja, spart Sprit. Unsichtbar sein für den Chef. Mega stark sein, aber wenn ich ehrlich bin, das sind ja mit, also diese ganzen Superkräfte, die man sich da so vorstellt, die sind ja ein bisschen abgedroschen, ne? Hier in 3 Sekunden die Wohnung mal komplett aufräumen, den ganzen Kram der Kinder mal wieder wegpacken, das wäre doch mal was, oder? Oder jeden beliebigen Gegenstand orten, wie viel Zeit man da sparen würde. Wir haben euch gefragt, welche außergewöhnliche Superkraft ihr gerne hättet.
2: Meine Superkraft wäre, wenn ich mich entscheiden müsste, dass ich mich in jedem Land direkt verständigen könnte und jede Sprache sprechen könnte.
3: Teleportieren vielleicht?
4: Wo würdest du dich hin teleportieren?
3: Keine Ahnung, wenn ich in der Schule bin, nach Hause.
5: Räume quetschen. Also stell dir vor, ich wäre so Spider-Man oder Spider-Woman. So. Der Feind kommt in den Raum rein und ich schnipp's einmal mit dem Finger und dann wird es zerquetscht vom Raum. So, pff,
6: Dass nicht alles so stark an mich rantritt. Dass ich da einfach ein bisschen mehr bei mir bleibe.
7: Mit Tieren sprechen.
8: Mit welchem am liebsten?
7: Mit Hunden wahrscheinlich, weil ich bin Hundefreund.
9: Ich habe auf die Frage schon immer eine Antwort, und zwar eigentlich Zeitkontrolle. Zeit ist das, was man halt einfach nicht hat. Und wenn man das kontrollieren könnte, kann man machen alles, was man will.
0: Ja, auch eine gute Idee. So, und jetzt habe ich noch was für euren Superheldennamen. Quasi ein Superheldennamen-Generator. Ihr nehmt jetzt einmal euer Sternzeichen. Plus die erste Farbe, die ihr gerade seht. Und wenn ihr euch jetzt umguckt, das ist dann ab jetzt euer Heldenname. Oder auch Schurkenname. Je nachdem. Ich bin gespannt. Macht's mal. Probiert's mal aus. 7:43 Uhr.

Tampa City, hier bei Hellweg Radio Self-Aware. 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

0: Helfe gerade am Montagmorgen, 7.49 Uhr, 11 vor 8 ist es und die Michaela hat sich gerade gemeldet.
1: Guten Morgen, ich wollte euch nur kurz informieren. In Lippstadt am Wasserturm auf der B55, die Ampel ist aus und Abbiegerspuren sind beide gesperrt. Ich wünsche euch noch einen schönen Tag.
0: Dankeschön, Michaela, fürs Bescheid sagen. Dir auch noch einen schönen Montag, einen schönen Start in die Woche. Also seid da bitte aufmerksam auf der B55 in Lippstadt in Höhe Wasserturm. Mein Name ist André Osten. Guten Morgen.

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1: Mit Thorsten Adolfs. Guten Morgen. Nach Australien arbeiten eine ganze Reihe von Ländern mittlerweile an Regeln für ein Social-Media-Verbot für Kinder und Jugendliche. Auch die EU ist an der Sache dran. Wie das aussehen soll, will Kommissionspräsidentin von der Leyen in dieser Woche sagen. Christian Böder aus dem News-Team. Ein paar Infos sind schon durchgesickert.
2: Genau, die EU-Kommission hat sich wohl auf ein Social-Media-Verbot für unter 13- oder 15-Jährige eingeschossen. Das heißt nicht unbedingt Komplettverbot. Kinder sollen weiter Zugang zu beliebten Apps haben, wie etwa TikTok, Instagram, YouTube und Snapchat, aber unter Aufsicht von Erwachsenen, heißt in der Regel Eltern zu Hause und Lehrer in der Schule. Aber ein eigenes Profil oder Konto sollen sie nicht mehr einrichten können. Was noch nicht bekannt ist, welche Apps, Internetseiten oder auch Games von den Einschränkungen betroffen sein sollen.
1: Die war das schwierigere Frage ist aber, wie sollen solche Einschränkungen durchgesetzt werden? Experten sehen ja vor allem Probleme bei der Altersüberprüfung.
2: Viele Dienste haben ja einen simplen Jugendschutz. Da reicht aber schon ein einfacher, nicht kontrollierter Klick aus, um zu sagen, ja, ich habe das nötige Mindestalter. Experten sagen aber, da muss man mehr die Online-Riesen wie Meta oder ByteDance in die Pflicht nehmen. Die sollen die EU-Regeln durchsetzen und bei Verstößen auch zahlen. Und wenn sie ihre eigenen Apps sicherer machen, dann können die dann auch von der Regelung befreit werden. Eine andere Möglichkeit wäre die Überprüfung über den sogenannten digitalen Personalausweis, der bei uns im nächsten Jahr kommt.
1: Dankeschön, Christian. Und jetzt weitere Meldungen in der Zusammenfassung. Der Ölpreis bleibt hoch. Das Barrel kostet im Moment mehr als 107 US-Dollar. Weltweit wächst die Sorge vor möglichen Störungen der Energieversorgung. Auch das Tanken könnte in nächster Zeit noch mal teurer werden. Hintergrund sind unter anderem die Blockade der Straße von Hormuz und die Übernahme der Meerenge Bab al-Mandab durch die Houthi-Miliz. Die CDU hat die Kommunalwahl in Niedersachsen mit gut 27% der Stimmen gewonnen. Die SPD landete mit fast 25% auf Platz 2 vor der AfD, den Grünen, den Linken und der FDP. Am nächsten Sonntag wird wieder gewählt, und zwar das Berliner Abgeordnetenhaus und der Landtag in Mecklenburg-Vorpommern. Nach einem schweren Fährunglück in Indonesien werden dort noch 129 Menschen vermisst. Mehr als 100 Passagiere konnten bis jetzt gerettet werden. Das Schiff war auf dem Weg von der Insel Java nach Borneo in Seenot geraten und gekentert. Warum, ist noch unklar. Es war ein historischer Moment für das deutsche Tennis. Alexander Zverev hat sich den Titel bei den US Open geholt und damit seine überragende Saison gekrönt. In 4 Sätzen bezwang er den Amerikaner Shelton. Nach gut 3,5 Stunden verwandelte Zverev seinen ersten Matchball und sicherte sich damit als zweiter Deutscher nach Boris Becker den Titel bei den Männern. Fußball gespielt wurde gestern auch. Leipzig gewann gegen den HSV deutlich mit 5:0 und im Abendspiel der Fußball-Bundesliga verlor Aufsteiger Elversberg gegen den FC Bayern mit 1:2. Soweit die Meldungen mit Thorsten Adolfs.
3: Dankeschön, Thorsten. Das Hellweg Radio. Wetter heute zum Wochenstart. Überwiegend grau bei aktuell 14 Grad im Kreis Soest. Es bleibt aber trocken. Die Sonne kommt heute Nachmittag. Vielleicht, wenn ihr Feierabend habt, dann hier und da nochmal etwas raus. Wärmer wird es nachher auf jeden Fall mit 20 Grad bei euch im Warstein sichtig vor, 22 Grad in Lippetal-Lippborg. Morgen dann am Dienstag, so ein kleines Sommer-Comeback können wir schon fast sagen. Es wird deutlich wärmer und die Sonne ist gut dabei. 8:03, hallo Autofahrer, hier ist der schnellste Verkehrsservice zwischen Lippe und Möhne. Eine Warnmeldung von der B55 in Lippstadthöhe, Wasserturm habe ich für euch. Da ist nämlich die Ampelanlage ausgefallen, da im Kreuzungsbereich. Seid da bitte sehr aufmerksam. Und die neuesten Blitzer jetzt nur hier bei Hellweg Radio. Und zwar wird geblitzt auf der Lipperoder Straße in Lippstadt. So, wenn ihr noch was habt, eine ausgefallene Ampel oder noch einen Blitzer, gerne kurz melden hier bei uns. Ruft an unter der 0800 377 8080 oder schickt eine WhatsApp.
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3: So, morgen wird das Wetter nochmal richtig gut, so spätsommerlich schön und warm. Aber in unserem Fußgängerzonen, in Lippstadt, in Soest, da macht sich der Herbst breit. Man sieht es an den Geschäften, in den Schaufenstern. Und ja, der Herbst ist ja auch so die Zeit, wo gerne viel gelesen wird, so gemütlich zu Hause auf der Couch mit einem Tee. Und was euch diesen Herbst in den Buchläden so erwartet, was da auf euch zukommt, was ihr euch vielleicht zulegen solltet, was es sich lohnt zu lesen. Dazu gleich mehr hier bei mir in der Sendung.
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3: Ich bin André Josten, euch einen schönen Montag.

0: Gleich 16 Minuten nach 8, Hellweg Radio am Montag hier. So, jetzt verbreite ich mal ein bisschen Stimmung. Stellt euch einen Tee vor, Kaminfeuer und jetzt eine Runde lesen. Darauf freuen sich ja wirklich viele, wenn der Herbst anfängt. Der Sommer verabschiedet sich ja, ich sag mal, so langsam jetzt hier bei uns. Morgen gibt es ja nochmal so ein kleines Hoch, aber dann sind wir schon in so einem schönen Herbst hier bei uns im Kreis Soest. Ne? So ein paar Blätter liegen ja auch schon herbstlich da und könnte man aber meinen, wenn man durch die Soester Fußgängerzone geht, dann sieht das überall schon sehr nach Herbst aus, weil viele Herbstartikel, Herbstgerichte und die Schaufenster sind auch schon so mit goldenen Blättern dekoriert, haben wir in Soest und in Lippstadt schon gesehen. Für viele gehört im Herbst das Lesen auch dann dazu und es wird früher dunkel und kühler. Das zieht die Menschen dann halt nach Hause, um es sich gemütlich zu machen. Und der Filialleiter von Thalia, von der Buchhandlung in Soest, Michael Leber, der stellt sich natürlich auch schon auf den Herbst ein.
1: Ja, das ist tatsächlich so. Also es ist, man selber denkt immer, mein Gott, war doch gerade erst Sommer. Aber sobald man das auspackt und sobald die neuen Bücher da sind und die neuen Dekoartikel, dann wollen die Leute das tatsächlich auch haben. Also man kann es ruhig ausstellen und braucht kein schlechtes Gewissen haben, dass man das macht. Es wird gekauft.
0: Es ist allerdings nicht nur eine höhere Nachfrage da, auch das Angebot steigt zu dieser Zeit immer ganz besonders, sagt er.
1: Also im Herbst kommen super viele Neuerscheinungen raus. Also wir haben jetzt Anfang September bis Ende September ist schon mal der erste große Wurf. Dann kommen ganz viele Sachen auch nochmal vor der Buchmesse, weil die dann noch besser im Gespräch sind und über die Buchmesse nochmal gepusht werden. Aber wir haben viele große Autoren, die jetzt mal wieder neue Bücher rausgebracht haben, die wir dann sofort im Eingangsbereich auf den Tisch gepackt haben. Das nennt sich dann immer frisch ausgepackt und da haben wir alles schön zusammengestellt.
0: So, dass jetzt die meisten Bücher rausgebracht werden, liegt übrigens auch daran, dass das Buch ein sehr beliebtes Weihnachtsgeschenk ist. Dann ist nämlich genug Zeit für die Autoren auf einer Bestsellerliste zu landen. Ja, und wenn ihnen das dann gelingt, liegt ihr Buch natürlich unter vielen, vielen Weihnachtsbäumen. So, das ist nochmal die nächste Jahreszeit. So richtig ist der Herbst noch nicht da, zumindest wettertechnisch. Offiziell ja schon, aber in den Innenstädten, vor allem in Soest, in Lippstadt, in den Bücherwelten, da ist schon richtig Herbst angesagt. Jetzt habe ich aber für euch noch einen Song. Das war einer der Hits in diesem Sommer. Da blicken wir noch mal ein bisschen zurück. Genießt das noch mal. Hier ist nämlich Yücel.

0: Banzai, Pedro Capó, Georgie Noriega, Rec 808, Shadow Towers, Puerto Rico.
1: Hellweg Radio am Montag, 8.24 Uhr und ihr könnt euch ja jederzeit hier an uns wenden, wenn ihr irgendwas habt, wenn ihr auch was seht, gerade auch so in Sachen Verkehrsstörungen, Blitzer, Staus, ne, kaputte Ampeln. Und die Stefanie hat sich gerade gemeldet.
2: Guten Morgen, Hellweg Radio Team. Ich würde mich freuen, wenn ihr einmal durchs Radio gebt, dass die Autofahrer doch bitte darauf achten, dass sie ihre Tagfahrlichter ausmachen und normales Licht anmachen, weil gerade bei der Suppe draußen, man sieht sie manchmal nicht. Von vorne sind sie zu sehen und hinten leuchten keine Lichter. Und habt einen schönen Tag und einen guten Start in die Woche.
1: Dankeschön, Stefanie, fürs Bescheid geben. Also, ich denke mal, die Botschaft ist angekommen.
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0: Einen schönen guten Morgen. Hier ist Hellweg Radio am Montag. Jetzt ist es 8.30 Uhr.
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2: Mit Friederike Umminger. Guten Morgen. CSU-Chef Söder hat angesichts der Diskussion um Kanzler Merz vor einem Scheitern der Bundesregierung gewarnt. Er sagt, nach der Ampel dürfe nicht schnell die nächste demokratische Regierung scheitern, sonst sei das, Zitat, ein Elfmeter ohne Torwart für die AfD. Alle Koalitionspartner müssten sich am Riemen reißen und schneller, besser und mit weniger Fehlern regieren. Die Zahl der Apotheker in Deutschland ist weiter gesunken. Nach Angaben der Bundesvereinigung Deutscher Apothekerverbände gab es Ende Juni bundesweit noch 16.488 Apotheken. Das sind 113 weniger als zu Jahresbeginn. Und jetzt die Nachrichten für den Kreis Soest. In Lippstadt und Soest ist die Klimawoche 2026 gestartet. Bis Samstag dreht sich alles um Klimaschutz, Klimafolgenanpassung und Nachhaltigkeit mit einem bunten Programm aus Radtouren, Workshops, Vorträgen, Betriebsbesichtigungen, einem Klimakneipenquiz und einem Theaterabend. Erstmals veranstalten die Städte Lippstadt und Soest die Woche gemeinsam, zusammen mit der Sparkasse Hellweg-Lippe. Auch für Jugendliche gibt es spezielle Angebote. Alle Infos zum Programm und zur Anmeldung findet ihr auf hellwegradio.de. In Warstein müssen ab heute Sträucher und Bäume weg, damit Gutachter ran können. Die Stadt lässt Brücken, Stützmauern und Uferbereiche auf Schäden überprüfen und dafür müssen die Bauwerke frei zugänglich sein. Die Arbeiten laufen voraussichtlich bis Ende Oktober. Eine unabhängige ökologische Baubegleitung sorgt dafür, dass Lebensräume und Tierwelt während der Maßnahme geschützt bleiben. Die Maßnahmen dienen außerdem der Verkehrssicherheit und dem Hochwasserschutz. Eine aufmerksame Nachbarin hat in Soest mutmaßlich einen Einbruch verhindert. Am Samstagnachmittag bemerkte eine Anwohnerin der Detmolder Straße gegen 16 Uhr drei junge Frauen, die versuchten, durch eine eingeschlagene Terrassentürscheibe in ein Einfamilienhaus einzusteigen. Als die Frau laut rief, flüchteten die Täterinnen zu Fuß in südwestliche Richtung. Die drei werden auf etwa 15 Jahre geschätzt und sollen auffällig gut gekleidet gewesen sein. Eine Fahndung blieb erfolglos, die Polizei sucht jetzt Zeugen. Und das waren die Nachrichten mit Friederike Umminger. Das Wichtigste aus dem Kreis Soest findet ihr auf hellwegradio.de und in unserer App.
0: Genau, guckt da mal rein. Dankeschön, Friederike. Jetzt das Hellweg Radio Wetter. Heute Morgen mit Temperaturen um 13, 14 Grad. Viele Wolken. Es bleibt heute aber überwiegend trocken. Die Sonne sehen wir mit ein bisschen Glück heute Nachmittag nochmal. Es wird aber wärmer mit 20 Grad nachher bei euch in Ensepasit. 22 Grad bekommt ihr in Lippstadt in Bad Sassendorf Lohne. Morgen wird es dann richtig schön bei uns wieder im Kreis Soest. Da gibt es nochmal so ein kleines Sommerhoch mit mehr Sonne und es wird nochmal deutlich wärmer. 3:09. Hallo Autofahrer, hier ist der schnellste Verkehrsservice zwischen Lippe und Möhne. Aktuell keine Staus, aber für euch der Hinweis, dass die Ampel ausgefallen ist. Und zwar an der B55 in Lippstadthöhe Wasserturm. Da bitte vorsichtig sein. Und auf der Lipperoder Straße in Lippstadt wird geblitzt. Und wenn ihr noch was habt, vielleicht noch einen weiteren Blitzer oder eine Verkehrsstörung, dann gerne hier kurz bei uns melden. Schickt eine WhatsApp oder ruft einfach an. Das Ganze geht kostenlos unter der 0800 377 8080. Kommt gut an.
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0: Einen schönen Montag. Ich bin André Josten.

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0: Share hier bei Hellweg Radio mit Believe um 8 Uhr. Gleich 44, 16 vor 9 ist es an diesem Montag. Und wir zaubern euch jetzt die Profis ins Radio.
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0: Ja, und gerade diese exklusive Zaubershow mit nur 50 Gewinnern, ja, das wird etwas ganz Besonderes, glaubt Corinna.
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2: 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Richtig gut.
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1: Mit Thorsten Adolfs. Guten Morgen. Nach der historischen Niederlage bei der Landtagswahl in Sachsen-Anhalt steht die CDU und vor allem Kanzler Merz mächtig unter Druck. Die Umfragewerte sind mies. Innerhalb der Partei hagelt es Kritik und für viele stellt sich die Frage, sollte Merz zurücktreten? Zu dem Thema hat sich jetzt auch Bayerns Ministerpräsident und CSU-Chef Söder zu Wort gemeldet. Er stellt sich hinter Merz, warnt aber vor einem Scheitern der Bundesregierung. Einzelheiten von Christian Böder.
2: Erst die Ampel, dann Schwarz-Rot. Zweimal ein frühzeitiges Scheitern einer Bundesregierung. Das wäre für die Politik ein Desaster. Ein Elfmeter ohne Torwart für die AfD, sagte Söder vor einer CSU-Klausurtagung in München. Seine Forderung an die Bundesregierung, Kommunikation verbessern und die vielen kleinen Fehler vermeiden. Das Wahlergebnis in Sachsen-Anhalt sei ein Weckruf, der gehört werden muss. Söder machte auch nochmal klar, dass aus seiner Sicht die Brandmauer gescheitert ist. Man müsse die AfD inhaltlich stellen, sagte er, anstatt nicht mit ihr zu reden. Alle in der Koalition seien nun gezwungen, sich am Riemen zu reißen und Tempo bei der Regierungsarbeit zu machen, denn Stillstand sei der Treibstoff der AfD. Söder bekam in der Sache Rückendeckung vom sächsischen Landeschef Kretschmer. Das Wahldebakel in Sachsen-Anhalt kam nicht überraschend, die Warnungen seien aber ignoriert worden, sagte der. Es gehe nun darum, auf die Menschen zuzugehen und zu verstehen, was sie wollen. Ähnliche Worte fand auch Bundesfamilienministerin Prien in der ARD. Der Kanzler, aber auch der Rest der CDU müsse mehr Empathie zeigen, sagte sie.
1: Und jetzt weitere Nachrichten im Überblick. Rund 3,8 Millionen Menschen in Deutschland leben in Haushalten, die ihre Versorgungsrechnungen nicht mehr zahlen können. Das hat das Statistische Bundesamt ermittelt. Besonders hoch ist der Anteil derjenigen, die zum Beispiel bei den Strom- oder Gaszahlungen im Rückstand sind, unter den Mietern. Bei Eigentümerhaushalten sieht es mit dem Zahlungsverzug etwas besser aus. Bei den Kommunalwahlen in Niedersachsen ist die CDU wieder stärkste Kraft geworden, vor der SPD. Die CDU kam auf 27,2% der Stimmen. Deutlich zulegen konnte die AfD. Sie konnte ihr Ergebnis der letzten Wahl verdreifachen und kam auf 15,9%. Als zweiter deutscher Tennisprofi nach Boris Becker hat Alexander Zverev den Titel bei den US Open geholt. Er setzte sich im Finale gegen den Amerikaner Ben Shelton in 4 Sätzen durch. Sein Dank ging vor allem an seine Mutter, die trotz Zverevs Diabetesdiagnose im Kindesalter an seine Tenniskarriere geglaubt hatte. Die Insel Helgoland wird diese Woche für 2 Tage komplett von der Stromversorgung über das Festland abgeschnitten, weil an der Kabelverbindung gearbeitet wird. Sie war immer wieder freigespült worden und wurde deshalb jetzt weiter ins Landesinnere verlegt. Weil durch das Seekabel auch die Datenleitungen für Internet und Mobilfunk laufen, funktionieren auch diese Leitungen nicht, allerdings nur für ungefähr 10 Stunden. Komplett ohne Strom werden die Menschen auch nicht sein. Die Versorgung läuft während der Arbeiten über Dieselgeneratoren. Das waren die Nachrichten mit Thorsten Adolfs.
3: Dankeschön, Thorsten. Das Hellweg-Radio Wetter. Heute Morgen Temperaturen aktuell um 14 Grad. Viele Wolken. Stellenweise kann es mal etwas freundlicher sein. Die Sonne kann jetzt gerade mal hier und da so ein bisschen mit dabei sein. Heute Nachmittag vielleicht auch nochmal, aber es ist schon überwiegend grau heute. Das Ganze bei wärmeren 20 Grad, aber nachher noch bei euch im Möhnesee Völlinghausen. Da geht also noch was. 22 Grad sogar in Welver-Stockland. Morgen dann am Dienstag ein kleines Mini-Sommer-Comeback mit Temperaturen bis zu 26 Grad und wieder mehr Sonne.
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3: 9:03, hallo Autofahrer, hier ist der schnellste Verkehrsservice zwischen Lippe und Möhne. Keine Staus aktuell, aber wir haben immer noch den Ampelausfall und zwar in Lippstadt an der B550 Höhe Wasserturm. Da bitte aufmerksam sein, vorsichtig fahren. Staus und Blitzer jederzeit meldbar hier bei uns unter der kostenlosen Hellweg Radio Verkehrshotline. Das ist die 0800 377 80 80 oder wenn ihr möchtet, schickt eine WhatsApp, kommt gut an. Heute startet die deutschlandweite Aktion Demokratie braucht viele Stimmen und mit dabei sind Radiosender, Fernsehsender, andere Medien und wir von Hellweg Radio machen da natürlich auch mit. Ein Thema, das glaube ich zurzeit wichtiger ist denn je und wir haben uns auf den Straßen in Lippstadt umgehört, was euch Demokratie bedeutet. Eure Antworten gibt es gleich hier um 9:15.
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3: Mit André Josten. Schönen guten Morgen. Es ist Montag.

0: 13 nach 9, der Montag im Kreis Soest mit Hellweg Radio. So, und heute startet die deutschlandweite Aktion Demokratie braucht viele Stimmen.
1: 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Demokratie braucht viele Stimmen.
0: Mit dabei sind Radiosender, Fernsehsender und andere Medien, wir natürlich auch. Und das Ziel der Aktion ist es, einfach zu zeigen, dass eine Demokratie nur dann funktioniert, wenn alle Meinungen und Positionen gehört werden. Und genau deswegen, weil Demokratie viele Stimmen braucht und jeder von euch eine davon ist, wollten wir von euch wissen, was ihr sonst ja noch so unter Demokratie versteht und was ihr von einer Demokratie auch erwartet.
2: Erstmal Gleichberechtigung.
3: Meinungsfreiheit.
2: Solidarität.
4: Egal welche Hautfarbe, welche Religion, welche Herkunft.
5: Jeder sollte so sein Leben leben können, wie er sollte, ohne Einschränkungen.
6: Egal, ob sie jetzt italienisches Blut haben, afrikanisches. Es gibt nur menschliches Blut und alle Menschen sind gleich. Und genauso sollte es auch sein.
0: Ja, gleiches Recht für alle und Freiheit. Das steht bei euch im Fokus. Viele von euch, die wir ja auf den Straßen im Kreis Soest getroffen haben, haben aber auch nicht nur ja, eine Vorstellung davon, was die Demokratie euch bieten soll, sondern auch davon, was jeder selbst dafür mitbringen muss.
7: Also ich darf nicht erwarten, dass andere mich am Händchen holen und führen, dass ich auch ein gewisses Engagement an den Tag legen muss. Dass ich meine Position klar äußern kann und auch vertreten kann.
8: Was auch wichtig ist, dass wir bei der ganzen Diskussion nicht vergessen, dass wir alles trotzdem Menschen sind und dass wir nicht respektlos miteinander umgehen. Ganz egal, was wir als politische Richtung definieren. Im Endeffekt geht es einfach nur darum, wer ist dieser Mensch, der vor mir steht? Und was ist der Hintergrund für die Argumente und die Gedanken dieses Menschen? Das ist halt auch wichtig nachzuvollziehen, finde ich.
0: Also Offenheit, nicht jeden sofort verurteilen, der nicht derselben Meinung ist, und Menschen zuhören, um dann auch besser verstehen zu können, warum der Gegenüber eine bestimmte Meinung hat, die man selbst vielleicht jetzt nicht vertreten möchte oder kann oder will, wie auch immer. Ihr sagt also auch selbst, Demokratie braucht viele Stimmen. Die Aktion in dieser Woche, und wir von Hellweg Radio machen damit. 16 Minuten nach 9.

0: Jetzt nochmal alle mitklatschen. Shakira mit Dai Dai hier bei Hellwig Radio und gleich kommt Justin Timberlake und zwar mit seinen Kumpels. Tearing Up My Heart, ein Riesenhit, Ende der 90er von NSYNC. Hört ihr gleich in 22 Sekunden hier bei Hellwig Radio.
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0: Glockenbach sind das hier bei Hellweg Radio zusammen mit dem Bruder, glaube ich, von Johnny Walker, ne? Tom Walker ist das hier. Wir spielen ja hier die Hits. Jetzt gibt's alles Wichtige für euren Tag. Es ist 9:30.
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2: Mit Frederico Umminger, guten Morgen. Angesichts der anhaltenden Spannungen in der Golfregion ist der Ölpreis erneut deutlich gestiegen. Die Rohölsorte Brent verteuert sich um knapp 3% auf mehr als $107 pro Barrel. Ebenso stieg die US-Sorte WTI um mehr als 2%. Auch in Deutschland dürften Benzin und Diesel damit noch teurer werden. Immer weniger Menschen in Deutschland leben in Wohnungen oder Häusern, die sie selbst besitzen. Laut einer neuen Studie des Pestel-Instituts liegt ihr Anteil bei knapp 44%. Das ist der niedrigste Wert seit mehr als 20 Jahren und auch innerhalb der gesamten EU. Und jetzt die Nachrichten für den Kreis Soest. Im Kreis Soest läuft die Herbsternte. Neben Mais und Kartoffeln sind jetzt auch die Zuckerrüben dran, teilt der landwirtschaftliche Kreisverband mit. Ab Mitte September würden die ersten Rüben zur Zuckerfabrik gebracht. Der sonnige, trockene Sommer habe die Entwicklung vieler Kulturen beschleunigt, zum Beispiel auch beim Mais. Bei den Kartoffeln falle die Ernte wohl auch auf jeden Fall knapper aus als im vergangenen Jahr. Im Vergleich zu einigen Regionen in Süddeutschland sei der Kreis Soest aber noch glimpflich davon gekommen. Soest und Lippstadt stehen jetzt ganz im Zeichen des Klimaschutzes. Eine Woche lang gibt es ein buntes Programm rund um Klimaschutz, Klimafolgenanpassung und Nachhaltigkeit. Die Infos hat Rainer Wilkes aus der Hellweg Radio Nachrichtenredaktion.
3: Erstmals ziehen die Städte Lippstadt und Soest gemeinsam mit der Sparkasse Hellweg Lippe an einem Strang. Das Programm ist voll. Dazu gehören Radtouren, Workshops, Vorträge oder Betriebsbesichtigungen. Wer Lust hat, kann auch beim Klima-Kneipen-Quiz oder einem Theaterabend mitmachen. Den Start gab es gestern mit einer familienfreundlichen Radtour von Lippstadt zum Düsser Bauernmarkt nach Bad Sassendorf. Alle Infos und Anmeldungen zu den verschiedenen Events der Klimawoche findet ihr auf hellwegradio.de.
2: In Warstein starten Gehölzarbeiten an Ufer- und Gewässerabschnitten. Die Stadt lässt dort Brücken, Stützmauern und Uferbereiche prüfen und dafür müssen die Bauwerke frei zugänglich sein. Die Arbeiten laufen voraussichtlich noch bis zum 30. Oktober. Laut Stadt geht es dabei auch um Verkehrssicherheit und Hochwasserschutz. Und das waren die Nachrichten mit Frederico Umminger. Das Wichtigste aus dem Kreis Soest findet ihr auf hellwegradio.de und in unserer App.
0: Dankeschön, dann gucken wir mal aufs Hellwegradio-Wetter und da hat sich die Sonne heute Morgen noch mal gedacht. Ach komm, warum erst nachher? Ich komme jetzt auch schon mal so hier und da mal so ein ganz kleines bisschen durch. Das wirkt gerade recht freundlich bei uns im Kreis Soest, aber ab dem Vormittag und auch dann am Nachmittag viele dichte Wolken. Es bleibt trocken. Heute Abend kommt dann wieder die Sonne dazu und dann haben wir nochmal so einen schönen Ausgang, vielleicht nach Feierabend nochmal für eine Runde. Ja, Gassi gehen, ne, das ist das Ganze nochmal ein bisschen angenehmer. Das Ganze auch bei Temperaturen nachher um 20 Grad, dann zum Beispiel bei euch in Warstein und 22 Grad in Geseke. Heute Morgen messen wir noch so um die 14 Grad, also da geht nachher noch was hoch. Morgen wird es dann nochmal spätsommerlich bei uns im Kreis Soest. Es wird nochmal wärmer und auch insgesamt sonniger.
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0: 3 Minuten nach 10, hallo Autofahrer, hier ist der schnellste Verkehrsservice zwischen Lippe und Möhne und da habe ich noch den Ampelausfall für euch und zwar in Lippstadt auf der B55 in Höhe Wasserturm, seid ihr also entsprechend aufmerksam. Ansonsten, wenn ihr noch was habt, vielleicht einen Blitzer, gerne melden hier bei uns, schickt eine WhatsApp oder ruft einfach an 0800 377 8080, das ist die kostenlose Hellweg Radio Verkehrshotline. Einen schönen guten Morgen. Jetzt gleich Musik von Capital Cities. Man at Work habe ich noch für euch. Und das hier ist Natasha Bedingfield.
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0: Mit Unwritten. Ich bin André Josten. Schönen guten Morgen.

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0: Capital Cities hier bei Hellweg Radio mit Safe and Sound. Safe ist ja auch so ein Wort, das wird auch gerade von jungen Menschen sehr häufig benutzt, ne? Ja, wir gehen mal safe einen Döner essen oder so. Ja, ihr hört Hellweg Radio, Digga. Ach nee, komm, ich lass das. Aber noch 2 Wochen läuft bei Langenscheid die Finalabstimmung zum Jugendwort des Jahres 2026. Bin mal gespannt, was wird.
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2: Peak, Crashout und Ragebait sind im Rennen, aber spannender als das Jugendwort ist doch immer, was Erwachsene für ein Jugendwort halten. Ganz Alte versuchen immer noch cool zu sein mit:
3: Das finde ich ja dufte, dass du in der Penne von den Paukern so prima benotet wurdest, du Pfiffikus.
2: Etwas Jüngere versuchen es mit:
4: Alter Schwede, das ist ja geil, ey.
2: Noch Jüngere sagen:
5: Das ist ja mega funny. Nicht.
2: Und noch Jüngere sagen dann:
5: YOLO, Digga. Sehen wir uns nachher bei ICQ?
2: Das Beruhigende ist doch, liebe Jugendliche, jede Jugendsprache ist irgendwann alt und out. Und euer Slang ist jetzt natürlich gerade Peak, aber wenn ihr mal alt seid und so redet, dann gehen die Jugendlichen garantiert Crash out. Safe, Digga.
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0: 12 vor 10. Das war der Morgen hier bei Hellweg Radio für den Kreis Soest. Gleich ab 10 weiter geht's mit meinem Kollegen Kevin Zimmer. Kevin, was gibt's bei dir?
1: Ja, natürlich müssen wir gleich nochmal über den grandiosen Sieg von Zverev bei den US Open sprechen. Ja, das zweite Mal, dass überhaupt ein Deutscher dieses Turnier gewinnt. Und es gab einen sehr, sehr emotionalen Moment bei der Siegerehrung. Und den hören wir uns gleich nochmal an. Der war wirklich gänsehautmäßig. Gleich hier bei mir in der Show.
0: Also, das gleich bei Kevin. Viel Spaß, wenn ihr Gänsehaut haben wollt. Vor Freude. Heute Morgen bei mir hatte sie wahrscheinlich nicht vor lauter Freude. Deswegen sage ich jetzt Tschüss. Mein Name ist André Joosten. Wir hören uns morgen wieder.

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0: 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Das war's.
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1: Mit Thorsten Adolfs. Guten Morgen. Ob Haus oder Apartment. In Deutschland leben immer weniger Menschen in den eigenen vier Wänden. Das zeigt eine aktuelle Studie des Pestel-Instituts. Demnach liegt die Eigentumsquote bei uns bei knapp 44%. Das ist der niedrigste Wert seit 20 Jahren und gleichzeitig auch der schlechteste in Europa. Mehr zum Thema hat Christian Böder aus der Nachrichtenredaktion.
2: Die Gründe für die Entwicklung in Deutschland dürften wenig überraschen. Zu hohe Baukosten, steigende Zinsen und die Wohnungsbaupolitik der vergangenen Jahre haben dazu geführt, dass sich immer weniger Menschen ein Eigenheim leisten können. Betroffen von der Situation sind vor allem eher Jüngere. In der Altersgruppe der 25- bis 45-Jährigen wohnen 3 von 4 zur Miete. Die Studienmacher sehen im niedrigen Anteil vor allem die Langzeitfolgen einer Abschaffung einer wirksamen bundesweiten Eigentumsförderung, wie etwa das Aus für das Baukindergeld vor 5 Jahren. Die Lage hat sich dann noch durch die Zuwanderung verschärft. Mittlerweile ist es so, dass auch in Städten und Regionen, wo aktuell die Preise etwa für Einfamilienhäuser unverändert bleiben oder sogar sinken, viele die Finger vom Wohnungskauf lassen. Laut Experten sind mittlerweile selbst Doppelverdiener mit Durchschnittseinkommen nicht mehr in der Lage, Wohneigentum zu erwerben. In Zahlen sieht das so aus. Die Baukosten für Wohnungen sind in den vergangenen rund 25 Jahren um 160% gestiegen, die allgemeinen Verbraucherpreise um 64. Die Experten fordern einen Wohneigentumsplan des Bundes mit dem Ziel, pro Jahr mindestens 200.000 Haushalte in Wohneigentum zu bringen.
1: Und jetzt weitere Meldungen im Überblick. Die EU will mehr Einfluss in der Arktis bekommen. Darüber wird heute bei einem Gipfeltreffen in Finnland gesprochen. Es geht unter anderem um neue Schifffahrtsrouten, aber auch um unerschlossene Rohstoffvorkommen. Auch über militärische Bedrohungen der Sicherheit durch Russland und China soll dort gesprochen werden. AfD-Chefin Weidel fordert Neuwahlen. Sie sagte dem Nachrichtenportal The Pioneer, angesichts des, Zitat, desolaten Zustands der Koalition wäre das aus Sicht ihrer Partei die sauberste Lösung. Auf die Frage, ob die AfD eine Minderheitsregierung unter einem möglichen Kanzler Söder oder Wüst tolerieren würde, sagte Weidel, ihre Partei sei bereit, jedem die Hand zu reichen, wenn es dem Wohl des Landes diene. Gute Nachrichten für Pendler zwischen Köln und Wuppertal. Die Bahn hat angekündigt, dass ab dem 1. Oktober auf der Strecke wieder regulär Züge rollen werden. Eigentlich sollte die Strecke nach der Sanierung schon früher freigegeben werden, aber dann wurde ein Riss in einer Brücke bei Leverkusen-Opladen entdeckt. Die Ölpreise ziehen zum Wochenstart wieder deutlich an. Das liegt vor allem an der angespannten Lage im Nahen Osten, die den Markt gerade nervös macht. Saudi-Arabien musste nach Drohnenangriffen eine wichtige Ölpipeline vorsorglich abschalten. Weil das Land ohnehin schon unter Druck steht, weil andere Handelswege wie die Straße von Hormus blockiert sind, fürchten Investoren, dass insgesamt weniger Öl auf den Weltmarkt kommt. Der Preis für ein Barrel Brent Öl stieg am Morgen um knapp 3% und nähert sich damit wieder der 110-Dollar-Marke. Eigentlich wollten sich heute die Außenminister der Golfstaaten im Oman treffen, um eine Einigung im Konflikt um die Straße von Hormus auf den Weg zu bringen. Dieses Treffen wurde aber kurzfristig abgesagt. Das waren die Nachrichten mit Thorsten Adolfs.
3: Das Wetter. Ja, es ist erst noch ein bisschen wolkig, stellenweise ist auch noch Nebel dabei, aber dann Richtung Mittag klart es auf und es bleibt dann trocken. 24 Grad in der Spitze bekommen wir heute. Morgen wird es nochmal richtig warm mit bis zu 28 Grad. Da müssen wir allerdings örtlich auch mit Regen rechnen, stellenweise dann sogar Starkregen.
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3: Und jetzt schauen wir für euch auf die Straßen. Relativ entspannt, alles ab 3 Minuten. A1 Dortmund-Köln zwischen Kreuz Leverkusen und Köln-Niel. 1 Kilometer, 3 Minuten mehr. 1 Kilometer auch auf der A3 Arnheim-Köln zwischen Kreuz Oberhausen und Kreuz Oberhausen-West. Da steht ihr 3 Minuten im Stau. Die A4 Aachen-Köln zwischen Kreuz Köln-West und Köln-Eiffeltor. 3 Kilometer, 7 Minuten on top. Die A4 Köln-Aachen zwischen 3 Köln-Holmau und Köln-Eiffeltor. 4 Kilometer, plant da 10 Minuten ein. Auf der A40 Dortmund-Essen zwischen Kreuz Bochum und Bochum-Ruhrstadt. Stadion 1 Kilometer, dauert 7 Minuten. Und die 46 Düsseldorf-Wuppertal zwischen Wuppertal-Katernberg und Wuppertal-Barmen. 1 Kilometer, auch hier 3 Minuten on top. Allen unterwegs, gute Fahrt mit uns. Ganz Deutschland hat jetzt keine Sommerferien mehr. Die letzten Bundesländer haben die Sommerferien beendet. Bayern und Bavü sind zurück im Alltag. Also, herzlich willkommen im Alltag zurück. Gewöhnt euch dran. Wir haben uns schon dran gewöhnt. Das ist der Vorteil im Gegensatz zu den Bayern, ja? Und unser Alltag klingt trotzdem noch nach Urlaub. Du musst halt einfach nur Enrique Iglesias drunter legen.
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3: Hier ist er mit Subemela Radio. Ich bin Kevin Zimmer. Hola.
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0: Da gewinnst du mal das erste Mal die US Open und merkst es nicht mal. Der deutsche Tennisstar Alexander Zverev hat die US Open gewonnen. 1989 hat die zuletzt ein Deutscher gewonnen, und zwar Boris Becker. Der fand diese Szene, als Zverev gar nicht merkte, dass er die US Open gewonnen hat, auch schon sehr kurios und meinte so, ey, das ist die Szene des Jahres. Was war da los? Ich nehme euch mal mit. Zverev hat einfach im Kopf falsch mitgezählt. Und als er gewonnen hat, wollte er erst nochmal weiterspielen, Aufschlag machen. Dann schaute er auf die Anzeigentafel und hat dann gemerkt, ach so, ich habe gewonnen. Aber er war glücklich.
1: Ich bin glücklich, dass ich zweifacher Grand-Slam-Sieger bin. Das ist die Hauptsache. Ich bin glücklich, dass ich in Paris die Trophäe hochgehalten habe. Ich bin glücklich, dass ich hier die Trophäe hochgehalten habe. Und das ist für mich die Hauptsache.
0: Und richtig emotional wurde es, als Zverev nach dem Match seiner Mama dankte und auch nochmal erzählte, wie sie reagierte, als er mit 4 Jahren die Diagnose Diabetes bekam. Und der Arzt sagte, ja, das mit dem Sport, das ist jetzt schon eher schwierig und limitiert wahrscheinlich. Aber seine Mama sagte zu ihm, ja, also zu dem Arzt, mein Sohn, der kann sein, wer er will, trotz der Krankheit.
2: When your 4-year-old son gets diagnosed with diabetes, and doctors in the office tell you that life and sports will be very, very limited for that child. It takes a very, very strong mother to walk out of those offices and to say, my son will be whatever he wants to be.

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0: Mit Friederike Umminger. Guten Tag. Immer weniger Menschen in Deutschland leben in Wohnungen oder Häusern, die sie selber besitzen. Laut einer neuen Studie des Pestel-Instituts liegt ihr Anteil bei knapp 44%. Das ist der niedrigste Wert seit mehr als 20 Jahren und auch innerhalb der gesamten EU. Der stellvertretende Unionsfraktionsvorsitzende Mittelberg hat sich hinter Bundeskanzler Merz gestellt. Im Deutschlandfunk sagte er, die Debatte über den Kanzler sei nicht nur überflüssig, sondern auch nicht die entscheidende Diskussion. Zugleich räumte Mittelberg ein, dass die geplanten Reformen zügiger umgesetzt werden müssten, damit die Ergebnisse auch wirklich sichtbar werden. Und jetzt die Nachrichten für den Kreis Soest. Die Landwirte bei uns im Kreis Soest haben nach wie vor viel zu tun. Neben Mais und Kartoffeln beginnt jetzt im Herbst auch die Zuckerrübenernte. Die Lage auf den Feldern ist aber unterschiedlich. Scharin Brinkmann aus der Hellweg Radio Nachrichtenredaktion mit einem Überblick.
2: Ab Mitte September werden die ersten Zuckerrüben zur Fabrik gebracht. Nach Angaben des Landwirtschaftlichen Kreisverbands hat der sonnige, trockene Sommer die Entwicklung vieler Kulturen beschleunigt. Für eine finale Einschätzung zum Ertrag und zum Zuckergehalt sei es aber noch zu früh. Bei Kartoffeln falle die Ernte auf jeden Fall knapper aus als im vergangenen Jahr. Und auch der Mais habe teils unter der Trockenheit gelitten und sei früher reif gewesen als sonst. Der Regen Ende August habe die Lage an einigen Orten entspannt, aber nicht überall im Kreis, heißt es.
0: Wer beim Adventszauber am Flughafen Paderborn-Lippstadt dabei sein will, muss schon jetzt planen. Obwohl der Dezember noch weit weg ist, suchen die Veranstalter jetzt bereits Aussteller für das Vorweihnachtsevent. Gesucht werden Aussteller mit Angeboten rund um Reisen, Freizeit, Gesundheit, Garten, Lifestyle sowie Weihnachts- und Wohntrends. Neben der Ausstellung gibt es Streetfood, vielfältige Gastronomie und ein buntes Programm für Groß und Klein. Bewerbungen nimmt der Flughafen bis Ende September entgegen. Die Kontaktdaten findet ihr auf hellwegradio.de. In Geseke wird der Lohneweg ab heute für eine knappe Woche voll gesperrt. Betroffen ist der Bereich am Trimdichpfad, also die Straße, die dort durch den Wald führt. Sie wird bis voraussichtlich Freitag saniert. Die Stadt Geseke bittet, den Trimdichpfad in dieser Zeit nicht zu nutzen. Grund seien Baustellenverkehr und Baumaschinen im Bereich der Strecke. Und das waren die Nachrichten mit Friederike Umminger. Das Wichtigste aus dem Kreis Soest findet ihr auf hellwegradio.de und in unserer App. Das Hellwegradio-Wetter. Der Montag startet mit Sonne und Wolken im Wechsel. In Warstein gibt es heute bis zu 20 Grad. Lippstadt-Herringhausen bekommt bis zu 23. Im Westen sind noch vereinzelt ein paar Schauer möglich. Am Nachmittag dann aber weitgehend trocken. Die Nacht wird ruhig. Morgen nochmal richtig schön angenehm warm mit bis zu 26 Grad. Und hier der schnellste Verkehrsservice zwischen Lippe und Möhne. Aktuell ohne Staus, Störungen oder Blitzer. Könnt ihr uns aber durchgeben über die 0800 377 8080 oder einfach per WhatsApp.
3: Jason Derulo ist ja dieses Jahr am Ballermann aufgetreten. Im Juni oder so stand er auf der Bühne im Bierkönig. Der Ballermann ist jetzt also, man kann das so sagen, ernstzunehmender Ort für Weltstars der Popwelt. Ja, Jason Derulo. Ja. Wird er im Bierkönig überhaupt ernst genommen? In seinen Texten geht es ja noch nicht mal um erhöhten Alkoholkonsum. Das ist schwierig wahrscheinlich da fürs Publikum.
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3: Hier ist er mit Breathing. Ich bin Kevin Zimmer, Tag zusammen.

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0: Tina Turner aus den 80ern. We don't need another hero. Und klingt heute noch aktuell, oder? Finde ich auch. Gleich, neue Nummer von den Toten Hosen. Und da freuen wir uns sehr auf das Lichtblicke-Radiokonzert der Toten Hosen Anfang Dezember. Die letzten beiden Wochen konntet ihr die Karten bei uns quasi online kostenlos bestellen. Habt ihr auch gemacht. Alle Karten sind weg. Wir freuen uns sehr auf das Konzert mit euch.
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2: Ich glaube, der Geschmack von Kaffee, Tee und anderen Heißgetränken verändert sich mit der Tasse. Ja, wir haben doch alle unsere Lieblingspütte. Die einen brauchen einen dünnen Rand, die anderen dicken, kleiner Henkel, großer Henkel. Bei der einen steht Ich Chef, du nix und bei dem anderen ist ein Snoopy drauf. Ich will sogar noch weitergehen. Wir haben eine Zuhause-Lieblingstasse und eine Arbeitstasse. Ja, die ist zu hässlich für zu Hause oder zu billig oder zu ordinär. Ja, die passt nicht zu unserem bürgerlichen Leben daheim. Aber auf der Arbeit, da können wir das ausleben. Haha, ganz ungefiltert. Das ist unsere Büroaffäre. Und wehe, jemand anders schnappt sich die. Dann wird aber der Hund in der Kanne verrückt. Ja, ihr wisst doch, was man sagt. Kaffeesatz mit X, das war wohl nix. Ja, wenn zum Beispiel irgendein Thorsten mit der pinken Herzchentasse der Auszubildenden durchgebrannt ist, dann ist das ein Fall für das oberste Gericht oder zumindest für den Brühtriebsrat. Ja gut, jetzt geht's wirklich mit mir durch. Also immer dran denken, wer anderen eine Tasse klaut, hat selbst nicht mehr alle im Schrank.
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1: Mit Thorsten Adolfs. Guten Tag. Rund 3,8 Millionen Menschen können ihre Strom- und Gasrechnungen nicht rechtzeitig zahlen. Das meldet das Statistische Bundesamt. Grundlage der Daten ist eine Erhebung zu Einkommen und Lebensbedingungen. Demnach waren im vergangenen Jahr 4,6% der Bundesbürger bei ihren Versorgungsbetrieben im Zahlungsverzug. Etwas weniger als noch im Jahr davor. Mehr zum Thema hat Christian Böder.
2: Von Strom und Gas über Heizöl und Kohle bis hin zu Holzpellets. Für Energie im eigenen Haushalt mussten die Menschen zuletzt weniger hinlegen als noch vor einem Jahr. Die Statistiker sagen aber auch, die Preise für Haushaltsenergie waren im Zuge des Ausbruchs des Ukraine-Krieges vor 4 Jahren stark angestiegen und sind trotz Schwankungen immer noch hoch. Die Daten zeigen auch, es gibt einen Unterschied zwischen Mietern und Eigentümern. Unter den Mietern ist der Anteil jener, die ihre Rechnungen bei den Energieversorgern nicht zahlen konnten, im vergangenen Jahr höher gewesen. Auch bei Wohnnebenkosten und den Nebenkostennachzahlungen mussten die meisten Verbraucher zuletzt tiefer in die Tasche greifen. Im vergangenen Monat waren die Kosten um über 3% höher als noch vor einem Jahr und stiegen damit etwas mehr als die Preise fürs tägliche Leben. Zu den Wohnnebenkosten zählen etwa Wasserversorgung, Müllabfuhr, Gebäudereinigung oder Wartungsarbeiten. Zu den Daten muss man allerdings auch sagen, dass die Angaben zum Zahlungsverzug eine Selbsteinschätzung der Haushalte sind.
1: Und jetzt weitere Nachrichten im Überblick. Tanken war in Deutschland noch nie so teuer wie im Moment. Der ADAC hat für den Liter Super E10 einen Durchschnittspreis von 2,27 Euro berechnet. Diesel lag im Schnitt bei 2,40 Euro. Begründet wird das mit den weiter zunehmenden Spannungen in der Golfregion. CSU-Chef Söder warnt vor einem Scheitern der Bundesregierung. Alle seien jetzt gezwungen, sich am Riemen zu reißen, sagte er vor einer Klausurtagung des CSU-Vorstands in München. Von der Regierung fordert er, die Kommunikation zu verbessern. Ein Wahlergebnis wie der Sieg der AfD in Sachsen-Anhalt könne ein Weckruf sein. In Deutschland leben immer weniger Menschen in den eigenen vier Wänden. Nach einer Studie des Pestel-Instituts liegt die Eigentumsquote bei knapp 44%. Das ist der niedrigste Wert seit 20 Jahren. Hauptgründe für die Entwicklung sind nach Angaben von Experten hohe Baukosten, gestiegene Zinsen und die Wohnungsbaupolitik der vergangenen Jahre. Auf den ersten Blick bietet die Arktis nicht viel Spannendes. Auf den zweiten sieht das aber anders aus. Die Region ist global betrachtet strategisch wichtig. Nach China und Russland will auch Europa seinen Einfluss dort ausweiten. Kanzler Merz und weitere Staatschefs sprechen heute in Finnland über eine gemeinsame Strategie. Durch den Klimawandel schmilzt das Eis, wodurch neue Handelsrouten und der Zugang zu wichtigen Rohstoffen entstehen. Gleichzeitig beobachten Experten, dass die Region militärisch immer instabiler wird, weil Russland und China dort massiv an Einfluss gewinnen. Weil die Arktis mittlerweile eng mit Europas Sicherheit verknüpft ist, wollen die EU-Staaten jetzt geschlossen auftreten und deutlich machen, dass sie das Feld nicht kampflos anderen überlassen. Soweit die Meldungen mit Thorsten Adolfs.
3: Das Wetter. Heute ist der Tag ein bisschen wolkig, aber es könnte auch noch ein bisschen Nebel rumhängen. Ab dem Mittag wird es dann freundlicher, der Himmel klart auf und trocken bleibt es auch. Maximal sind heute 24 Grad drin. Morgen legt die Wärme dann nochmal eine Schippe drauf mit bis zu 28 Grad. Allerdings kann es dann örtlich auch Regen geben, stellenweise sogar Starkregen.
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3: Und das sind die längsten Staus, alles ab 5 Minuten Wartezeit. Und da starten wir auf der A3 Frankfurt-Köln zwischen Siebengebirge und Kreuzborn-Siegburg. 1 Kilometer, allerdings braucht ihr da 14 Minuten für. Die A3 Köln-Oberhausen zwischen Duisburg-Wedau und Oberhausen-Lierich. 2 Kilometer, seid ihr noch 5 Minuten durch. Auf der A3 Arnheim-Köln zwischen Kreuz-Oberhausen und Kreuz-Oberhausen-West. 3 Kilometer, auch 5 Minuten on top. Die A4 Aachen-Köln zwischen Kreuz-Köln-West und Köln-Eiffeltor. 3 Kilometer, 10 Minuten. A4 Köln-Aachen zwischen Dreieck-Köln-Holmer und Kreuz-Köln-Süd. 3 Kilometer, 11 Minuten. Die A46 Heinsberg-Wuppertal zwischen Dreieck-Neuss-Süd und Düsseldorf-Bilk. 1 Kilometer, 5 Minuten. Und die 46 Wuppertal-Düsseldorf zwischen Düsseldorf-Holthausen und Düsseldorf-Bilk. 1 Kilometer, 9 Minuten on top. Ich wünsche euch eine gute Fahrt mit uns. Schönen Vormittag, Kevin Zimmer hier. Wir sind in unserer Magic Week. Ja, jetzt fragt ihr euch zu Recht, was ist bitte schön Magic an dem Kollegen da im Radio? Ja, passt mal auf. Ich zauber euch jetzt hier aus diesem Hut, der vor mir ist, ein Tier. Was wollt ihr? Ein Hund oder so, ja? Simsalabim. Mist, falsches Tier. Das ist... Nein, auch nicht. Nein. Ach, Mann.
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3: Vielleicht überlasse ich das doch besser den Ehrlich Brothers. Und wie ihr die treffen könnt und bei der Show dabei sein könnt, das verrate ich euch nach 3 Hits. Macht's!

0: Wenn du zaubern kannst, wie, was weiß ich, Bibi Blocksberg, dann frage ich mich, warum bleibt bei Bibi Blocksberg so viel Potenzial immer liegen? Ich meine, in Bibi und Tina, ja, die mit den Pferden da immer, ja, die hat den Pferdestall nicht einmal sauber gezaubert. Das ist dumm.
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0: Ja, die Ehrlich Brothers hätten es gemacht und noch ein Motorrad durch die Wand fahren lassen. Wir sind in der Magic Week und ihr könnt den Ehrlich Brothers beim Zaubern zuschauen. Hautnah, wirklich ganz nah, ja. Mit ein bisschen Glück schicken wir euch zu einer exklusiven Zaubershow. Corinna hat sich bei uns beworben, die hatte das gehört und hat mitgemacht. Nicht für sich, sondern für ihren Sohn.
2: Ich habe mich beworben, weil mein kleiner Sohn, der ist 8 Jahre alt, der ist großer Fan und guckt die Shows immer im Fernsehen. Und hat auch so einen kleinen Zauberkasten von den Ehrlich Brothers und versucht da schon mal so seine Tricks bei so Familienfeiern und wird die Ehrlich Brothers jetzt natürlich gerne auch mal live sehen.
0: So, die Ehrlich Brothers haben also Konkurrenz bekommen in Form von Emil, 8 Jahre, Riesenfan. Den schicken wir hin mit der ganzen Familie ab zu den Ehrlich Brothers.
2: Dankeschön, wir freuen uns. Die werden uns feiern, dass wir da sind. Richtig gut.
0: So, und alle dürfen dann noch zur großen Premiere der neuen Tour Wonderworld. Ja, da geht's dann auch noch hin. 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
0: Simsalabim, hier ist Kelly Clarkson. Im Radio kann man auch sehr gut zaubern, ja? Braucht man auch gar keine Tricks können. Hier ist sie mit Stronger. 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
0: Mit Frederico Umminger, guten Tag. Kanada will sich mit Blick auf den Handelsstreit mit den USA stärker der Europäischen Union zuwenden. Premierminister Carney sagte, er prüfe, ob das Land ein assoziiertes Mitglied der EU werden könnte. Beide Seiten würden gleiche Werte und Prioritäten teilen und hätten sich ergänzende Stärken. Die EU sei offen für die Idee. In Deutschland haben Millionen Menschen im vergangenen Jahr Zahlungsrückstände bei Strom- und Gasanbietern gehabt. Nach Angaben des Statistischen Bundesamts waren etwa 3,8 Millionen Bürger im Verzug. Das sind 4,6% der Bevölkerung. Besonders Mieter konnten Rechnungen demnach nicht oder nur teilweise begleichen. Und jetzt die Nachrichten für den Kreis Soest. Im Kreis Soest läuft die Herbsternte. Neben Mais und Kartoffeln sind jetzt auch die Zuckerrüben dran, teilt der landwirtschaftliche Kreisverband mit. Ab Mitte September würden die ersten Rüben zur Zuckerfabrik gebracht. Der sonnige, trockene Sommer habe die Entwicklung vieler Kulturen beschleunigt, zum Beispiel auch beim Mais. Bei Kartoffeln falle die Ernte wohl auf jeden Fall knapper aus als im vergangenen Jahr. Im Vergleich zu einigen Regionen in Süddeutschland sei der Kreis Soest aber noch glimpflich davon gekommen. Wer beim Adventszauber am Flughafen Paderborn-Lippstadt dabei sein will, muss schon jetzt planen. Obwohl der Dezember noch weit weg ist, suchen die Veranstalter bereits jetzt Aussteller für das Vorweihnachtsevent. Gesucht werden Aussteller mit Angeboten rund um Reisen, Freizeit, Gesundheit, Garten, Lifestyle sowie Weihnachts- und Wohntrends. Neben der Ausstellung gibt es Streetfood, vielfältige Gastronomie und ein buntes Programm für Groß und Klein mit Hüpfburg und Kinderschminken. Bewerbungen nimmt der Flughafen bis Ende September entgegen. Die Kontaktdaten findet ihr auf hellweg.radio. Radio.de. In Geseke wird der Luneweg ab heute für eine knappe Woche voll gesperrt. Betroffen ist der Bereich am Trimdichpfad, also die Straße, die durch den Wald führt. Sie wird bis voraussichtlich Freitag saniert. Die Stadt Geseke bittet, den Trimdichpfad in dieser Zeit nicht zu nutzen. Grund seien Baustellenverkehr und Baumaschinen im Bereich der Strecke. Und das waren die Nachrichten mit Frederico Umminger. Das Wichtigste aus dem Kreis Soest findet ihr auf hellwegradio.de und in unserer App. Das Hellweg-Radio-Wetter. Heute gibt es erstmal einen Wechsel aus Sonne und Wolken. Die Höchstwerte in Werl-Budberg 23 Grad, Mündesee-Delicke kommt auf 21. Am Nachmittag bleibt es weitgehend trocken, die Nacht auch ruhig. Morgen dann tatsächlich nochmal sommerlich mit bis zu 26 Grad.
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0: Und hier der schnellste Verkehrsservice zwischen Lippe und Möhne. Die A44 Dortmund-Kassel zwischen Erwitte-Anrichte und Geseke. 1 Kilometer Stau. Es dauert 5 Minuten länger.
2: Moin Moin, sag ich mal, für alle, die uns auf der Hochseeinsel Helgoland hören. Ich weiß ja nicht, ja. Per Internet, also noch geht's ja. Ja, das wird hart für die Menschen auf Helgoland, denn die werden vollständig vom Festlandstrom abgestellt. Und Internet wird auch für 10 Stunden abgestellt bleiben in dieser Woche. Strom bekommen die dann so von Generatoren, das kriegen sie hin. Internet werden sie trotzdem nicht bekommen. 10 Stunden lang. Keine lustigen Katzenvideos. Was machen die da jetzt? Spazieren gehen? Aber 10 Stunden auf Helgoland spazieren gehen. Herzlichen Glückwunsch.
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2: Ich bin Kevin Zimmer. Schönen guten Tag.

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0: sorge ja sehr gerne für gute Laune bei euch. Jetzt haben wir aber ein Thema, das ist uns auch sehr, sehr wichtig. Demokratie.
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0: Das ist unser Motto in dieser Woche. Das ist eine Aktionswoche, nicht nur von uns, sondern von ganz vielen Medientreibenden. Dabei wollen wir euch zeigen, wie Journalismus bei uns eigentlich funktioniert. Zum Beispiel, wie entscheidet sich, welches Thema es am Ende in unsere Nachrichten und ins Programm schafft. In der Politik zum Beispiel versuchen ja jeden Tag Politiker, Parteien und Verbände mit ihren Themen bei uns im Radio vorzukommen. José Nasyandi aus unserem Landtagsstudio. José, wie entscheidest du, was schafft es ins Radio und was nicht? Was muss ein Thema mitbringen, damit du sagst, darüber sollten wir unsere Hörerinnen und Hörer informieren?
2: Ja, da gibt es im Grunde drei wichtige Kriterien. Erstens, ist das neu? Zweitens, ist das bedeutsam für die Menschen, die uns zuhören? Und drittens, gibt es einen konkreten Nutzen aus dieser Information? Und natürlich schauen wir auch auf die Quellen. Stimmt das überhaupt, was da erzählt wird? Das prüfen wir nach. Gerade im politischen Betrieb werden oft Themen sehr groß gemacht, bei denen man sich am Ende fragen muss, ist das denn wirklich auch so groß? Das heißt, im Umkehrschluss, nur weil jemand besonders laut oder präsent ist, heißt das noch lange nicht, dass seine Geschichte bei uns auch ein Thema wird. Und ganz wichtig, wir entscheiden solche Dinge immer im Team.
0: Und wie sorgt ihr dafür, dass dabei nicht nur die Stimmen derjenigen zu hören sind, die besonders viel Aufmerksamkeit bekommen wollen?
2: Ja, da versuchen wir immer genau hinzuschauen und auch unterschiedliche Perspektiven zu finden. Immer vor dem Hintergrund, ist das für die Menschen, die uns zuhören, mit den unterschiedlichen Lebensumständen gerade wirklich wichtig? Gerade bei politischen Themen gibt es ja selten nur eine Sichtweise. Wir sprechen deshalb nicht einfach das nach, was Politiker oder Parteien uns erzählen, sondern wir fragen nach, wir prüfen Informationen, wir sind vor Ort, sprechen mit den Akteuren und wir suchen auch weitere Stimmen. Das ist ja für mich ein wichtiger täglicher Teil meiner Arbeit. Unterm Strich geht es darum, uns allen dabei zu helfen, dass wir uns selbst ein Bild von der Lage machen können.
0: Also wir machen mit bei der Aktionswoche Demokratie braucht viele Stimmen, denn wir sind eine davon.
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1: Mit Thorsten Adolfs. Guten Tag. Die Spritpreise sorgen schon lange für Frust an den Zapfsäulen und es könnte noch schlimmer kommen. Denn die Rohölpreise auf dem Weltmarkt sind zum Wochenstart wieder nach oben gegangen. Das hat natürlich mit der Lage im Mittleren Osten zu tun, die sich weiter verschärft. Christian Böder aus dem News-Team. Bei uns haben die Benzinpreise einen neuen Rekord erreicht.
2: Ja, das ist leider so. Am Wochenende lag der Liter E10 im deutschlandweiten Schnitt bei rund 2,27 Euro. Das ist höher als noch kurz nach dem Ausbruch des Ukraine-Krieges vor 4 Jahren. Laut ADAC legte auch der Dieselpreis deutlich zu, kommt im Schnitt auf 2,40 Euro. Aber das ist noch kein neuer Rekord. Wie sich die Tankstellenpreise entwickeln, müssen wir jetzt abwarten. Der Preis für Rohöl, der Referenzsorte Brent, stieg am Morgen jedenfalls auf 107 Dollar an, umgerechnet knapp 93 Euro. 110 Dollar gelten als Schmerzgrenze.
1: Grund für die aktuelle Entwicklung ist die Lage im Jemen.
2: Genau, in den vergangenen Tagen haben die pro-iranischen Houthi-Rebellen die Westküste des Landes am Roten Meer unter ihre Kontrolle gebracht und damit auch die Meerenge Bab al-Mandab. Das ist die zweite für den Ölhandel wichtige Meerenge nach der Straße von Hormus. Damit wird die Schifffahrt vom Indischen Ozean ins Rote Meer und weiter nach Europa noch mehr bedroht. Außerdem musste Nachbarland Saudi-Arabien nach Drohnenangriffen eine wichtige Pipeline dicht machen, durch die große Ölmengen an der blockierten Straße von Hormus vorbei ans Rote Meer fließen. Saudi-Arabien hat deshalb auch ein geplantes Treffen mehrerer Golfstaaten und dem Iran zum Platzen gebracht. Das alles macht Öl noch knapper und teurer.
1: Dankeschön, Christian. Und jetzt weitere Meldungen in der Zusammenfassung. Rund 3,8 Millionen Menschen in Deutschland leben in Haushalten, die ihre Versorgungsrechnungen nicht mehr zahlen können. Das hat das Statistische Bundesamt ermittelt. Besonders hoch ist der Anteil derjenigen, die zum Beispiel bei den Strom- oder Gaszahlungen im Rückstand sind, unter Mietern. Bei Eigentümerhaushalten sieht es mit dem Zahlungsverzug etwas besser aus. Kanzler Merz hat von den NATO-Partnern beim Arktis-Gipfel in Finnland Geschlossenheit gefordert. Im hohen Norden könne man sehen, wie gefährdet der Frieden in Europa sei, sagte er. Spitzenpolitiker mehrerer EU-Staaten beraten bei dem Gipfel darüber, wie Europas Interessen in der Region gesichert werden können. Auch Russland und China wollen ihren Einfluss dort weiter ausweiten. Ein Bergsteiger hat in Tirol einen Sturz aus rund 100 Metern Höhe schwer verletzt überlebt. Der Mann aus Bayern war in den Stubaier Alpen in steilem und felsigem Gelände in die Tiefe gestürzt. Laut Polizei wurde der 31-Jährige in eine Klinik in Innsbruck geflogen. Bei ihm besteht Lebensgefahr. Die IG Metall ruft zu deutschlandweiten Protesten in der Autobranche auf. Sie sollen in genau einer Woche stattfinden. Unter dem Motto Zukunft statt Kahlschlag will die Gewerkschaft mehr als 100.000 Menschen gegen den drohenden Jobabbau und Sparmaßnahmen auf die Straße bringen. IG Metall-Chefin Bedder sagt, den Beschäftigten reiche es, sie müssten aktuell die Hauptlast der Krise tragen, während im Management Fehler der Vergangenheit keine Konsequenzen hätten und Unternehmen weiter Dividenden ausschütten würden. Der geplante Protest soll ein Weckruf an Politik und Wirtschaft sein, um diesen Kurs zu stoppen. Soweit die Meldungen mit Thorsten Adolfs.
3: Das Wetter. Ja, so langsam zieht der Nebel raus, die Wolken auch und es lockert ein bisschen auf und es bleibt trocken. Heute bekommen wir so 24 Grad. Morgen wird es dann nochmal deutlich wärmer mit maximal 28 Grad. Dafür müssen wir aber auch mit örtlich Regen rechnen, teils sogar mit kräftigem Regen.
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3: Und wir schauen auf die Straßen. Alle Staus ab 5 Minuten. A1 Euskirchen-Dortmund zwischen Kreuz-Köln-Nord und Kreuz-Leverkusen-West 2 Kilometer plus 8. A2 Dortmund-Oberhausen zwischen Bottrop und Kreuz-Oberhausen 3 Kilometer 11 Minuten. A3 Frankfurt-Köln zwischen Siebengebirge und Kreuz-Bonn-Siegburg 3 Kilometer. Hier müsst ihr mit 20 Minuten mehr rechnen. Die A4 Aachen-Köln zwischen Kreuz-Köln-West und Köln-Eiffeltor 3 Kilometer 5 Minuten. Und die A45 Hagen-Gießen zwischen Herborn-West und Herborn-Süd 2 Kilometer plus 8 Minuten. Ich wünsche euch eine gute Fahrt. Hallo, Kevin Zimmer hier. Damals konntest du noch im Feinripp-Unterhemd um diese Tageszeit auf dem Bett liegen und I Want You Back singen, ja? So hat es zumindest Justin Timberlake gemacht bei NSYNC in den 90ern. Wenn ich jetzt hier nur im Feinripp-Unterhemd den Song spiele, sagen wieder alle, Mann, lass dich doch nicht so gehen, ne? Aber so ist es ja zum Glück nicht.
5: Zimmer, zieh dir was an, das ist ja eklig.
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0: 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Mein Gott, was ist denn los gerade bei uns? Toten Hosen haben wir euch ermöglicht. Ehrlich Brothers ermöglichen wir euch immer noch. Gibt es Fans von Nico Santos hier?
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0: Und hier ist Nelly Furtado. I'm like a bird. Ich bin Kevin Zimmer, wünsche euch einen schönen Montag.

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0: Mit Friederike Umminger, guten Tag. Der Gaspreis ist in Europa deutlich gestiegen. An der Börse in Amsterdam sprang ein wichtiger Indikator am Morgen um 5% nach oben auf den höchsten Stand seit 4 Jahren. Die hohen Energiekosten haben bereits im letzten Jahr Mieter und Eigentümer in Deutschland belastet. Laut Statistischem Bundesamt waren fast 5% der Menschen bei den Gas- und Stromversorgern im Zahlungsrückstand. Bundeskanzler Merz mahnt beim EU-Arktis-Gipfel Zusammenhalt der NATO-Verbündeten an. Hier im hohen Norden könne man sehen, wie gefährdet der Frieden in Europa sei, so der Bundeskanzler. Er appellierte an alle Partner, diese Gefährdung ernst zu nehmen. Und jetzt die Nachrichten für den Kreis Soest. Auf der A44 bei Werl hat es gestern Abend einen schweren Unfall gegeben. 4 Menschen wurden dabei schwer verletzt. Ein 23-Jähriger aus Möhnesee war mit seinem Mercedes in Richtung Kassel unterwegs, als er kurz vor dem Kreuz Werl auf nasser Fahrbahn die Kontrolle verlor, in Schleudern geriet und in ein weiteres Auto krachte. Der Mercedes überschlug sich anschließend. Neben dem Fahrer wurden auch seine 17- und 13-jährigen Mitfahrer sowie der Fahrer des anderen Autos schwer verletzt. Besonders brisant, der 13-Jährige lag schlafend auf der Rückbank und war nicht angeschnallt. Die Polizei hat eine Anzeige wegen fahrlässiger Körperverletzung erstattet. Die Landwirte bei uns im Kreis Soest haben nach wie vor gut zu tun. Neben Mais und Kartoffeln beginnt jetzt im Herbst auch die Zuckerrübenernte. Die Lage auf den Feldern ist aber unterschiedlich. Shirin Brinkmann aus der Hellweg Radio Nachrichtenredaktion mit einem Überblick.
2: Ab Mitte September werden die ersten Zuckerrüben zur Fabrik gebracht. Nach Angaben des Landwirtschaftlichen Kreisverbands hat der sonnige, trockene Sommer die Entwicklung vieler Kulturen beschleunigt. Für eine finale Einschätzung zum Ertrag und zum Zuckergehalt sei es aber noch zu früh. Bei Kartoffeln falle die Ernte auf jeden Fall knapper aus als im vergangenen Jahr. Und auch der Mais habe teils unter der Trockenheit gelitten und sei früher reif gewesen als sonst. Der Regen Ende August habe die Lage an einigen Orten entspannt, aber nicht überall im Kreis, heißt es.
0: Wer beim Adventszauber am Flughafen Paderborn-Lippstadt dabei sein möchte, muss schon jetzt planen. Obwohl der Dezember noch weit weg ist, suchen die Veranstalter bereits jetzt die Aussteller für das Vorweihnachtsevent. Gesucht werden Aussteller mit Angeboten rund um Reisen, Freizeit, Gesundheit, Garten, Lifestyle und Weihnachts- oder Wohntrends. Neben der Ausstellung gibt es auch Streetfood, vielfältige Gastronomie und ein buntes Programm für Groß und Klein. Bewerbungen nimmt der Flughafen bis Ende September entgegen. Die Kontaktdaten findet ihr auf hellwegradio.de. Und das waren die Nachrichten mit Friederike Umminger. Das Wichtigste aus dem Kreis Soest findet ihr auf hellwegradio.de und in unserer App. Das Hellwegradio-Wetter, der Montag mit viel Sonne und Wolken im Wechsel, dazu 20 Grad in Werver-Klotingen und 23 in Lippstadt. Am Nachmittag bleibt es auch weitgehend trocken, die Nacht wird ruhig, morgen dann freundlich und sonnig bei bis zu 26 Grad. Und hier der schnellste Verkehrsservice zwischen Lippe und Möhne. Vorsicht auf der A2 Dortmund-Hannover, zwischen Hamm-Üntrop und Beckum Gefahr durch Gegenstände auf der linken und der mittleren Spur. Und die 1 noch Köln-Dortmund, zwischen Haken-West und Schwerte 7 Kilometer Stau, fast eine halbe Stunde mehr. Und die A1 Münster-Dortmund, zwischen Hamburg-Kamen und Kamen-Zentrum 2 Kilometer Stau, 10 Minuten plus.
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3: Mit Kevin Zimmer, hallo. So richtig überzeugend war ja der Auftritt der Bayern gestern gegen Elversberg nicht. Sie haben gewonnen, ja, aber Bayern-Trainer Kompanie fasst es, sagen wir so, zusammen.
4: Das war einfach von Anfang bis Ende eklig, aber dann sage ich das als Kompliment.
3: Und da haben wir uns gedacht, eklig, aber trotzdem ganz geil, gibt es ja auch im Leben häufiger. Wir haben ein paar Sachen gefunden, die wirklich eklig sind, wir sie aber irgendwie trotzdem lieben, ja. Das hat mit Essen zu tun, das hat mit Sachen zu tun, die wir vielleicht im Fernsehen gucken oder so. Vielleicht habt ihr auch so Sachen, die sind eigentlich eklig, aber ihr liebt sie irgendwie trotzdem. 0850 80 550 ruft mich gerne kostenlos an und dann sagen wir uns mal gegenseitig, was wir eklig finden, aber irgendwie auch geil.
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0: Samba und Homewrecker hier bei uns. Das ist für mich schon der O-Ton des Tages, obwohl er von den Bayern kommt. Hört mal.
1: Das war einfach von Anfang bis Ende eklig, aber dann sage ich das als Kompliment.
0: Bayern-Trainer Vincent Kompany zum extrem knappen Sieg seines Teams gegen den SV Elversberg. Fußballzwerg, muss man sagen. Mit dem 2:1 haben sich die Bayern gestern Abend gerade noch so vom Platz gerettet gegen den Bundesliga-Aufsteiger aus dem Saarland. Und bei dieser Aussage hier, was wir gehört haben, eklig, aber als Kompliment, da kommen uns noch ganz andere Situationen in den Sinn, Kollege Markus Steinacker.
2: Ja, und ich würde sogar es ein bisschen krasser formulieren, Kevin. Eklig, aber geil. Habe ich tatsächlich vor kurzem zum Kumpel gesagt, als wir mitten in der Nacht in einer Burgerbraterei gesessen haben und er seine krossen, salzigen Pommes in sein Vanille-Soft-Eis getunkt und dann gegessen hat.
0: Er nicht gemacht.
2: Ja, pass auf, ich dachte auch nur so, bar, aber er so, probier's mal. Dann habe ich es probiert und ich muss sagen, Kevin, ja, eklig, aber geil.
0: War Alkohol im Spiel?
2: Nein.
0: So, ich kenne auch übrigens eine sehr, sehr geniale Kombi.
2: Okay.
0: Brathähnchen mit Apfelmus.
2: Nee.
0: Ist lecker.
2: Wo isst man sowas?
0: Ich esse das.
2: Das ist sehr schwer. Das klingt schräg, aber gut, es gibt ja auch gerade so, ich sag mal so, Spaßgetränke in ungewöhnlichen Kombis, die sehr geil sein sollen. Skier mit Energy Drink.
0: Blödsinn, schmeckt
2: oder,
0: nicht.
2: Oder, schon probiert. Ja. Oder hier Gurkenwasser mit Cola, ja. Auch,
0: ja, ne? Komm, bevor wir jetzt noch Mad Eagle, Blutwurst und Makrele in das Pick auf den Tisch schauen, es gibt ja auch Ekliges, aber Geiles zum Gucken, ne?
2: Absolut, ja klar. Also Dschungelcamp ist klar, Sommerhaus der Stars, auch
0: richtig
2: eklig. So wie irgendwie alles mit dem Glöckler. Oder so Tierdokus, wo sich Raubtiere jagen oder Spinnen häuten und sowas.
0: Oh nee, bitte nicht. Glöckler geht gar nicht. Aber hier so Dinge, die niemand öffentlich zugeben würde, die sind auch eklig, aber geil. Jeder hatte doch schon mal so einen großen Pickel. Ja. Und dann gehst du da hin und dann...
2: Ich würde es jetzt auch nicht öffentlich zugeben, aber ja.
0: Irgendwie schon. Markus Steinacker. Oder wie die Kollegen hier im Sender sagen...
1: Eklig, aber das ist Kompliment.
0: Wow.
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1: Mit Malte Albrecht. Guten Tag. Den deutschen Autobauern geht es alles andere als gut. Die Zahlen brechen ein, Jobs und Standorte stehen auf der Kippe und bei vielen Beschäftigten wachsen die Sorgen. Die IG Metall plant deshalb am 21. September einen großen Protesttag. An mehr als 200 Orten in Deutschland soll es Aktionen geben. Danny Hopper aus dem News-Team. Die IG Metall will insgesamt mehr als 100.000 Menschen auf die Straße bringen.
2: Genau, geplant sind dabei am nächsten Montag ganz unterschiedliche Aktionen. Da geht zum Beispiel um interne Betriebsversammlungen in Unternehmen, aktive Mittagspausen, Sternmärsche und öffentliche Kundgebungen. Im Mittelpunkt steht natürlich auch die Lage bei Volkswagen. Da wackeln ja die vier Werke in Zwickau, Emden, Hannover und Neckarsulm. Und deshalb ist auch in Zwickau eine Großkundgebung geplant. Aber auch am VW-Hauptstandort Wolfsburg wird es Aktionen geben. Es geht aber nicht nur um die Autobauer selbst, sondern auch um die Lage bei den Zulieferern. Auch sie leiden ja unter dem Strukturwandel, dem Preisdruck und der starken Konkurrenz aus dem Ausland, vor allem aus China.
1: Was genau fordert die IG Metall von der Branche?
2: Sie fordert von den Unternehmen unter anderem, wieder stärker in die deutschen Standorte zu investieren. IG Metall-Chefin Benner nennt da zum Beispiel die Bereiche Batteriefertigung oder autonomes Fahren. Aber auch generell müssten die Produktionsanlagen modernisiert werden, um in Zukunft mithalten zu können, sagt sie. Gleichzeitig stellt die IG Metall aber auch klare Forderungen an die Politik. Sie müsse für wettbewerbsfähige Industriestrompreise sorgen. Außerdem müssten die Zölle für chinesische E-Autos auch auf Plug-in-Hybride ausgeweitet werden, heißt es. Man erlebe momentan einen beispiellosen Angriff auf die Beschäftigten in der Automobilindustrie. Das müsse aufhören.
1: Danke, Danny. Und das sind weitere Nachrichten. Die Bundesanwaltschaft hat Anklage gegen eine Deutsch-Ukrainerin wegen mutmaßlicher geheimdienstlicher Agententätigkeit erhoben. Die Frau soll in Berlin einen Mitarbeiter der russischen Botschaft über Jahre mit Informationen versorgt und Kontakte in Politik, Bundeswehr und Rüstungsindustrie angebahnt haben. Die Verdächtige wurde im Januar festgenommen und sitzt seitdem in Untersuchungshaft. Tanken wird immer teurer. Laut ADAC hat der Liter Super E10 gestern im deutschlandweiten Durchschnitt rund 2,27 Euro gekostet. Damit wurde der bisherige Höchstpreis vom März 2022 übertroffen. Diesel kostete gestern im Schnitt etwa 2,40 Euro. Ein Grund dafür sind die steigenden Rohölpreise wegen der zunehmenden Spannungen in der Golfregion. Auch in Deutschland wird schon länger über ein Social-Media-Verbot für Kinder und Jugendliche diskutiert. Frankreich ist da schon ein paar Schritte weiter. Präsident Macron hat ein überarbeitetes Gesetz bei der EU-Kommission zur Prüfung eingereicht. Das teilte er auf der Plattform X mit. Demnach sollen Social-Media-Plattformen künftig vor allem dann verboten werden, wenn sie mit süchtig machenden Algorithmen arbeiten, Videos automatisch abspielen oder rund um die Uhr Benachrichtigungen verschicken. Ein erster Anlauf aus Frankreich war von der EU-Kommission zurückgewiesen und später auch vom französischen Verfassungsrat gestoppt worden. Am Mittwoch will die EU-Kommission eigene Vorschläge zum besseren Schutz von Minderjährigen vor den Gefahren von Social Media vorlegen. Und das waren die Nachrichten mit Malte Albrecht.
3: Das Wetter. Immer mehr Wolken ziehen raus bei uns und jetzt klart es auf und es bleibt trocken. Höchstwerte liegen heute so bei 24 Grad. Morgen wird es richtig warm mit bis zu 28 Grad. Das wird nochmal so ein Spätsommertag, rein temperaturmäßig, denn wir müssen auch mit Regen rechnen morgen. Stellenweise sogar Starkregen.
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3: Und das sind die längsten Staus. Jetzt für euch alles ab 11 Minuten Wartezeit. A1 Euskirchen-Dortmund zwischen Kreuz Köln-Nord und Kreuz Leverkusen-West. 4 Kilometer, 19 Minuten mehr Zeit. Bitte einplanen. Auf der A1 Köln-Dortmund zwischen Hagen-West und Schwerte. 9 Kilometer, 35 Minuten on top. Die A1 Münster-Dortmund zwischen Hamberg-Hamm und Kamen-Zentrum. 3 Kilometer, 11 Minuten mehr. Die A4 Aachen-Köln zwischen Kreuz Köln-West und Köln-Eiffeltor. 5 Kilometer, hier sind es 17 Minuten. Die A52 Essen-Düsseldorf zwischen Essen-Harzopf und Breitscheid. 5 Kilometer, 15 Minuten und die A57 Köln-Krefeld zwischen Dormagen und Dreieck-Neuss-Süd. 5 Kilometer, 31 Minuten mehr. Euch eine gute Fahrt. Heute werden in L.A. die Emmys verliehen. Ja, wichtigster Fernsehpreis der Welt. Da werden die besten Fernsehserien, Fernsehshows, Fernsehfilme ausgezeichnet. Jetzt gucke ich mal nach. Ich sehe, Sommerhaus der Stars von RTL ist überraschend nicht nominiert. Ihr seht mich enttäuscht. Ich bin Kevin Zimmer. Hallo.
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0: Wir werden ja in diesem Jahr wieder einen Lichtblicke-Song haben und der kommt von Iggy Kelly.
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0: Ja, und mit unserer Musikchefin Annick Manoukian. Die beiden waren zusammen bei Iggy Kellys Produzenten in Manchester und sind schon mal mit einem ersten Demo zurückgekommen. Hört mal.

0: Also, wir alle sind sehr begeistert. Klingt schon mega, aber ich erinnere mich an diese Worte von Iggy Kelly.
1: Also erstmal hatten Anik und ich besprochen, dass wir auf jeden Fall noch eine Bridge schreiben wollen, um nochmal einen extra Part zu haben zum Song, der dann eingebaut wird. Und wir wollen auch eventuell noch ein paar Harmonien aufnehmen. Anik hat mich darauf aufmerksam gemacht, dass ein paar schöne Harmonien, vor allem auch im Pre-Chorus, schön noch passen könnten. Und das sehe ich genauso. Deswegen werden wir das auch nochmal in Angriff nehmen. Das ist jetzt erstmal der Plan.
0: Ja, und dieser Plan wird umgesetzt. Anik, ihr fliegt morgen nochmal ins Studio nach Manchester.
2: Ganz genau. Morgen früh geht unser Flieger. Leider sehr, sehr früh. Ich muss auf jeden Fall heute noch packen. Iggy Kelly, der ist da irgendwie so ein bisschen entspannter als ich.
1: Tatsächlich habe ich vor, morgen früh vor der Abfahrt zu packen. Mein Flieger geht um 9.30 Uhr oder unser Flieger. Und um 7 Uhr muss ich aus dem Haus. Deswegen, Plan ist 5.30 Uhr aufstehen. Bis 6.15 Uhr packen, dann duschen, ready machen und Abfahrt.
0: Straffer Zeitplan bei ihm, da würde ich mal sagen. Aber ist ja für die gute Sache. Und wie läuft das dann die nächsten Tage zusammen im Studio dann ab?
2: Ja, also ich habe mir ganz strebermäßig schon Gedanken gemacht, so für zweite Gesangsstimme und sowas, ne? Aber auch hier, Iggy Kelly ist irgendwie entspannter als ich.
1: Ich habe noch keine konkrete Bridge-Idee für den Lichtblicke-Song. Ich weiß aber, dass wir super tolle Sachen da irgendwie erarbeiten werden. Und das wird wahrscheinlich passieren, dass wir so ein paar Sachen ausprobieren. Und dann werden wir mit Anik zusammen gucken, was am meisten Sinn macht und das dann ausarbeiten. Und so wird dann die Bridge entstehen.
0: Ja, ich mag das, wie gechillt er ist, ja? Der neue Lichtblicke-Song entsteht. Ihr seid dabei und sobald er fertig ist, hört ihr ihn hier bei uns.
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1: Mit Dominik Pfeiffer einen schönen guten Tag. Die Spritpreise in Deutschland könnten bald auf die 3-Euro-Marke zusteuern. Das sagt der Tankstellenverband. Verbandsvertreter Rabe macht dafür vor allem die Mineralölkonzerne verantwortlich. Weil die Spritpreise in den USA gerade niedrig gehalten würden, müssten die Konzerne ihr Geld offenbar woanders verdienen. Gestern hat der Benzinpreis in Deutschland bereits ein neues Allzeithoch erreicht. Im Schnitt kostete der Liter laut ADAC 2,27 Euro. In Deutschland nimmt die Zahl der Apotheken weiterhin ab. Ende Juni waren es bundesweit noch knapp 16.500, also 113 weniger als zu Jahresbeginn. Zwar ist der Rückgang etwas langsamer geworden, trotzdem spricht der Apothekerverband weiterhin von einem Apothekensterben. Verbandspräsident Preis warnt, die Zahl sei so niedrig wie seit fast 50 Jahren nicht mehr. Besonders für chronisch Kranke, Familien und ältere Menschen müsse die Versorgung aber gesichert werden. Auch beim Deutschen Apothekertag soll es ab morgen in München um die Zukunft der Apotheken gehen. Und jetzt die Nachrichten für den Kreis Soest. Wer seinen Hund nicht angemeldet hat, sollte das besser bald nachholen. Das zeigen gerade die Ergebnisse einer Hundebestandsaufnahme in Geseke. Rund 240 Tiere waren dort nicht zur Hundesteuer erfasst. Die Infos dazu hat Holger Wackerzapp aus der Hellweg Radio Nachrichtenredaktion.
2: Die Zahlen aus Geseke sprechen für sich. 243 Hunde waren nicht angemeldet. Jetzt sind in der Stadt insgesamt 1.920 Tiere steuerlich erfasst. Die Stadt nimmt rund 70.000 Euro rückwirkende Hundesteuer ein und hat 97 Bußgeldverfahren eingeleitet. Dass solche Aktionen wirken, zeigt auch das Beispiel Werl. Dort reichte Anfang des Jahres schon die Ankündigung der Hundezählung. Kurz danach meldeten 43 Halter ihre Tiere nach. Wer das weiter hinauszögert, dem drohen Bußgeld und Steuernachzahlungen.
1: Auf der A44 bei Werl kam es am Abend zu einem schweren Unfall mit 4 schwer verletzten Menschen. Ein 23-Jähriger aus Möhnesee war mit seinem Mercedes in Richtung Kassel unterwegs, als er kurz vor dem Kreuz Werl auf nasser Fahrbahn die Kontrolle verlor, ins Schleudern geriet und in ein weiteres Auto krachte. Der Mercedes überschlug sich anschließend. Neben dem Fahrer wurden auch seine 17- und 13-jährigen Mitfahrer sowie die Fahrer des anderen Autos schwer verletzt. Besonders brisant, der 13-Jährige lag schlafend auf der Rückbank und war nicht angeschnallt. Die Polizei hat deswegen Anzeige wegen fahrlässiger Körperverletzung erstattet. In Bad Waldlisborn startet heute die Losaktion Shop and Win. Sie gehört zum Apfelfest am kommenden Wochenende. Bis Sonntag 17 Uhr gibt es die Lose in teilnehmenden Geschäften im Ort. Kommenden Samstag und Sonntag läuft dann parallel das Apfelfest. Geplant ist unter anderem ein Kunsthandwerkermarkt in und am Haus des Gastes. Am Samstag steckt außerdem das Kulturrucksackfest an der Konzertmuschel. Und für Sonntag sind unter anderem Puppentheater, Apfelvorträge und ein Konzert des Kurorchesters angekündigt. Obendrauf öffnen die Geschäfte, shoppen geht also dann auch am Sonntag. Und das waren die Nachrichten mit Dominik Pfeiffer. 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
4: Und das sind die längsten Staus. Jetzt für euch alles ab 11 Minuten Wartezeit. A1 aus Kirchen-Dortmund zwischen Kreuz Köln-Nord und Kreuz Leverkusen-West. 4 Kilometer, 19 Minuten mehr Zeit bitte einplanen. Auf der A1 Köln-Dortmund zwischen Hagen-West und Schwerte 9 Kilometer, 35 Minuten on top. Die A1 Münster-Dortmund zwischen Hamberg-Kam und Kamen-Zentrum 3 Kilometer, 11 Minuten mehr. Die A4 Aachen-Köln zwischen Kreuz Köln-West und Köln-Eiffeltor 5 Kilometer. Hier sind es 17 Minuten. Die A52 Essen-Düsseldorf zwischen Essen-Harzopf und Breitscheid 5 Kilometer, 15 Minuten und die A57 Köln-Krefeld zwischen Dormagen und Dreieck-Neuss-Süd 5 Kilometer, 31 Minuten mehr. Euch eine gute Fahrt. Wir sorgen dafür, dass ihr ja auch gut gelaunt durch diesen Mittag kommt, aber eine Sache ist uns mal wichtig, da müssen wir mal ernster werden. Ein Thema, was uns wirklich beschäftigt, es geht um Demokratie in Deutschland. Es heißt ja immer wieder, man muss was dafür tun und darf die nicht allzu gegeben ansehen. Sieht man ja auch aktuell, wie schnell sind so Fake News unterwegs, Meinungen und Co. verbreitet, wie oft wird gelogen. Deswegen machen wir diese Woche mit und zeigen, was Demokratie bedeutet und wie wir als Radiosender da mitmachen. Gleich stellen wir euch einen Podcast von uns vor. Da geht es um Demokratie und vor allen Dingen um Demokratie, wie sie an jeder Ecke schon im Kleinsten passiert. Weil ihr sie macht. Im Alltag. Stellen wir euch gleich vor. Ich bin Kevin Zimmer. Tag zusammen.
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0: Das ist unsere Themenwoche, damit beschäftigen wir uns in dieser Woche ganz ausführlich. Wir haben mit Leuten gesprochen, die sich für Demokratie stark machen. Und ihr merkt schon, das kann sehr unterschiedlich aussehen. Kollegin Julia Trompete macht auch mit bei dem Projekt. Julia, wie seid ihr denn auf die Idee für diesen Podcast gekommen?
2: Passend zu unserer Demokratiewoche wollen wir mit unserem Podcast zeigen, Demokratie geht uns alle an. Und gerade bei uns vor Ort ist es leichter, als man denkt, selbst was für die Demokratie zu tun. 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
2: Ja, fangen wir mal klein an. In vielen Orten gibt es zum Beispiel ein Kinderparlament, in dem schon die Kleinsten eine Stimme bekommen. In Düsseldorf haben wir mal nachgefragt, wie arbeiten die eigentlich und was beschäftigt die Kinder? Und in Ratingen haben wir mit einer Drag Queen gesprochen, die als Bürgermeisterin kandidiert hat. Etwas, das so wahrscheinlich auch nur in einer Demokratie möglich ist. Genauso wie ein Künstlerkollektiv, das mit seinen Ausstellungen Vielfalt und Integration fördern möchte. Oder ein Eishockeyverein, der sich gegen Rassismus im Sport positioniert. Und.
0: Ich höre schon, da sind sehr unterschiedliche Themen dabei. Demokratie von nebenan heißt der Podcast. Ab dem 3. Oktober geht's los, dann gibt's die erste Folge. Hört da gerne rein, wir sagen euch dann nochmal Bescheid, ne? Ist ja kein Problem. Und ihr findet das natürlich überall, wo es Podcasts gibt und auf unserer Homepage. Julia, vielen Dank und viel Erfolg für den Podcast.
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1: Mit Malte Albrecht, guten Tag. Viele von uns nutzen inzwischen täglich künstliche Intelligenz und inzwischen ist sie auch im Alltag vieler deutscher Unternehmen angekommen. Das zeigt eine neue Studie des Digitalverbands Bitkom. Dafür wurden rund 600 Unternehmen mit mindestens 20 Mitarbeitern befragt. Und das Ergebnis? Zum ersten Mal setzt mehr als die Hälfte von ihnen KI ein, nämlich 57%. Danny Hopper aus den Nachrichten, was sind die Gründe dafür?
2: Also viele Unternehmen glauben, dass sie ohne KI keine Zukunft hätten, dass sie einfach beim technologischen Fortschritt mitgehen müssen, um nicht den Anschluss zu verlieren. Fast die Hälfte der Unternehmen konnte mit KI zum Beispiel auch interne Prozesse beschleunigen oder messbare Erfolge verbuchen. Hier werden vor allem die Bereiche Kundenservice und Marketing genannt. Laut Bitkom steht die Entwicklung bei uns aber noch ganz am Anfang. Kein einziges Unternehmen schöpfe schon das volle KI-Potenzial aus, heißt es. Aber auch das könnte sich ändern. Laut Studie wird KI jetzt auch immer stärker im Controlling und der Produktion eingesetzt. Dazu investieren immerhin 7 von 10 Unternehmen in die Weiterbildung der Belegschaft.
1: Die Studie zeigt aber auch, dass es in vielen Unternehmen weiter große Bedenken gibt.
2: Ja, jedes dritte Unternehmen hat laut Studie Angst, dass es durch die KI überflüssig werden könnte. Da geht es also um konkrete Existenzsorgen. Und ein weiterer Punkt, der oft genannt wurde, ist die Rechtslage. Auch hier sieht sich fast jedes dritte Unternehmen ausgebremst, unter anderem durch den Europäischen AI Act. Da geht es zum Beispiel darum, dass KI-Inhalte eindeutig ausgewiesen werden müssen und viele Unternehmen beklagen sich über einen zu hohen bürokratischen Aufwand und die damit einhergehenden Kosten. Sie sehen deshalb mehr Nachteile als Vorteile im AI Act.
1: Dankeschön, Danny. Und jetzt weitere Nachrichten. Die IG Metall will mit Protestaktionen an mehr als 200 Orten gegen Jobabbau und weitere Einschnitte in der Autoindustrie demonstrieren. Geplant sind Aktionen und Kundgebungen heute in einer Woche mit mehr als 100.000 Teilnehmenden. Die Gewerkschaft fordert unter anderem Investitionen in deutsche Standorte und kritisiert Pläne für eine längere Arbeitszeit. Der Iran hat jede Verwicklung in den Krieg im Jemen zurückgewiesen. Man mische sich nicht in jemenitische Angelegenheiten ein, sagte ein Sprecher des iranischen Außenministeriums. Die Husis seien völlig unabhängige Akteure. Die pro-iranische Miliz hatte zuletzt Geländegewinne im Jemen verzeichnen können. Bei einem Absturz eines Kleinflugzeugs in Erkelenz sind 3 Menschen ums Leben gekommen. Damit habe keiner der Insassen überlebt, sagte ein Sprecher der Polizei im Kreis Heinsberg. Das Kleinflugzeug war am Vormittag auf einem Feld abgestürzt. Warum, ist noch unklar. Nordrhein-Westfalen gehört bei einer aktuellen Bildungsstudie wieder zu den Schlusslichtern. Das geht aus dem neuen Bildungsmonitor der arbeitgebernahen Initiative Neue Soziale Marktwirtschaft hervor. Besonders schlecht schneidet NRW demnach bei der Schulqualität ab. Hier liegen wir auf dem vorletzten Platz. Die Leistungen von 9-Klässlern in Mathe und Naturwissenschaften seien unterdurchschnittlich, heißt es. Auch bei der beruflichen Bildung gibt es Nachholbedarf. In puncto Ausbildungsstellen liege der Anteil der unversorgten Bewerber unter dem bundesweiten Schnitt. Positiver steht NRW dagegen bei Digitalisierung und Forschungsausgaben da. Spitzenreiter im Ländervergleich ist erneut Sachsen. Und das waren die Nachrichten mit Malte Albrecht.
3: Danke, Malte. Das Hellweg Radio Wetter, so nebelig der Tag auch angefangen hat an vielen Orten. Mittlerweile ist die Sonne rausgekommen und auch bis zum Abend hat sie noch viel Zeit, um zu scheinen. Das bei 20 Grad in Möhnesee-Westrich und Lippstadt-Gaveln. Morgen wird es dann richtig heiß, bis zu 28 Grad sind nochmal drin. Das bei einem Mix aus Sonne und Wolken. Erst in der Nacht zum Mittwoch soll es dann Gewitter geben, dann kühlt es sich auch nochmal ordentlich ab. Hier ist der schnellste Verkehrsservice zwischen Lippe und Möhne, A33, Bielefeld Richtung Prilon, zwischen dem Kreuz Bielefeld und Schloss Holte-Stutenbrock. Da besteht Gefahr durch Reifenteile auf der Fahrbahn, fahrt bitte vorsichtig. Und auf der A1 Köln Richtung Dortmund zwischen Hagen-West und Schwerte sind im Moment 10 Kilometer Stau, eine gute halbe Stunde dauert es da länger. Und wenn ihr noch was gesehen haben solltet, Staus und Blitzer, meldet ihr uns kostenlos unter 0800 377 8080 oder per WhatsApp.
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3: Ja, während die Temperaturen so langsam den Rückzug antreten, blenden wir morgen jetzt mal aus. Kommt in der Soester Innenstadt gerade richtig Bewegung in die Sache. Auch in Lippstadt und Werl haben die Geschäfte längst umgeräumt und wissen genau, was jetzt an den Kleidestangen hängen muss. Was es diesen Herbst an neuen Teilen gibt und wie ihr sie am besten kombiniert, hört ihr gleich hier bei uns.
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3: Und das ist Teddy Sims mit Bad Dreams. Hallo zusammen.

0: es uns gefällt oder nicht, der Sommer verabschiedet sich gerade Schritt für Schritt.
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0: Ja, vor allem morgens und abends merkt man schon deutlich, dass die Temperaturen nach unten gehen. Morgen wird es ja nochmal richtig heiß, dann wird es aber wieder deutlich kühler. Und damit ändert sich auch, was im Kleiderschrank gefragt ist. Jacken und Stiefel werden wieder ausgepackt und bei einigen von euch wird beim Anprobieren sicher auffallen, da fehlt was Neues irgendwie. Die Geschäfte in der Soester Innenstadt sind längst darauf eingestellt. Zum Beispiel im Modehaus Kress. Da hat uns Mitarbeiterin Sandra Braxlik erzählt, worauf man sich in Sachen Herbst freuen kann.
2: Was sich im Herbst an neuen Trends verändert, ist auf jeden Fall einmal die Farbigkeit. Es wird ein bisschen ruhiger in den Farben. Es ist viel Braun, Schokoladenbraun, Bordeaux, ein bisschen cozy, mehr mit Fell, mehr mit Plüsch. Das sind so die Trends, die wir im Moment haben.
0: Ja, wie man die neuen Teile am besten kombiniert, weiß außerdem Anna Kress, die selbst aus der Familie stammt, der das Geschäft gehört.
3: Also ich würde auf jeden Fall eine dunkelbraune Hose nehmen oder eine dunkelblaue Hose mit einer gepunkteten Bluse und vielleicht einem Polunder und einer Felljacke auf jeden Fall. Was auch sehr im Trend sind, sind wieder Loafer und Stiefel. Und dazu eine Wildledertasche.
0: Ja, falls euch also noch die passenden Schuhe oder eine neue Jacke für die kälteren Tage fehlen. In Soest, Lippstadt oder auch in Werl sind die Läden längst herbstfertig. Und dann kommt sie wieder raus. Die berühmt-berüchtigte Übergangsjacke. Ja, mehr dazu heute Nachmittag hier bei Hellweg Radio.

Clock Clock mit Someone Else hier bei Helvig Reid. Und ich glaube, bei jedem kommt irgendwann mal der Moment im Leben, wo man einen Song so toll findet, dass man unbedingt mitsingen will. Egal, ob man jetzt den Text kennt oder nicht. Schauen wir mal zurück auf den Anfang der 2000er. Ich so mit 7 oder 8 konnte noch kein Englisch. Uncle Cracker mit Follow Me habe ich trotzdem im Auto damals immer lautstark mitgesungen. Keine Ahnung, was ich da gesungen habe. Englisch war das auf jeden Fall nicht, aber in meiner Erinnerung war es wirklich fantastisch. Muss vielleicht mal meine Eltern fragen, wie schlimm es wirklich war. Jetzt zum Mitsingen hier bei Helvig Radio, egal ob ihr den Text könnt oder nicht. Ich mache auch mit Uncle Cracker mit Follow Me. Ich bin Robin Lindemann. Schönen Wochenstart wünsche ich euch.

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1: Mit Dominik Pfeiffer einen schönen guten Tag. Die Spritpreise in Deutschland könnten bald auf die 3-Euro-Marke zusteuern. Das sagt der Tankstellenverband. Verbandsvertreter Rabel macht dafür vor allem die Mineralölkonzerne verantwortlich. Weil die Spritpreise in den USA gerade niedrig gehalten würden, müssten die Konzerne ihr Geld offenbar woanders verdienen. Gestern hat der Benzinpreis in Deutschland bereits ein neues Allzeithoch erreicht. Im Schnitt kostete der Liter laut ADAC 2,27 Euro. In Deutschland nimmt die Zahl der Apotheken weiterhin ab. Ende Juni waren es bundesweit noch knapp 16.500, also 113 weniger als zu Jahresbeginn. Zwar ist der Rückgang etwas langsamer geworden, trotzdem spricht der Apothekerverband weiterhin von einem Apothekensterben. Verbandspräsident Preis warnt, die Zahl sei so niedrig wie seit fast 50 Jahren nicht mehr. Besonders für chronisch Kranke, Familien und ältere Menschen müsse die Versorgung aber gesichert werden. Auch beim Deutschen Apothekertag soll es ab morgen in München um die Zukunft der Apotheken gehen. Und jetzt die Nachrichten für den Kreis Soest. Wer seinen Hund nicht angemeldet hat, sollte das besser bald nachholen. Das zeigen gerade die Ergebnisse einer Hundebestandsaufnahme in Geseke. Rund 240 Tiere waren dort nicht zur Hundesteuer erfasst. Die Infos dazu hat Holger Wackerzapp aus der Hellweg Radio Nachrichtenredaktion.
2: Die Zahlen aus Geseke sprechen für sich. 243 Hunde waren nicht angemeldet. Jetzt sind in der Stadt insgesamt 1.920 Tiere steuerlich erfasst. Die Stadt nimmt rund 70.000 Euro rückwirkende Hundesteuer ein und hat 97 Bußgeldverfahren eingeleitet. Dass solche Aktionen wirken, zeigt auch das Beispiel Werl. Dort reichte Anfang des Jahres schon die Ankündigung der Hundezählung. Kurz danach meldeten 43 Halter ihre Tiere nach. Wer das weiter hinauszögert, dem drohen Bußgeld und Steuernachzahlungen.
1: Auf der A44 bei Werl kam es am Abend zu einem schweren Unfall mit 4 schwer verletzten Menschen. Ein 23-Jähriger aus Möhnesee war mit seinem Mercedes in Richtung Kassel unterwegs, als er kurz vor dem Kreuz Werl auf nasser Fahrbahn die Kontrolle verlor, ins Schleudern geriet und in ein weiteres Auto krachte. Der Mercedes überschlug sich anschließend. Neben dem Fahrer wurden auch seine 17- und 13-jährigen Mitfahrer sowie die Fahrer des anderen Autos schwer verletzt. Besonders brisant, der 13-Jährige lag schlafend auf der Rückbank und war nicht angeschnallt. Die Polizei hat deswegen Anzeige wegen fahrlässiger Körperverletzung erstattet. In Bad Waldlisborn startet heute die Losaktion Shop and Win. Sie gehört zum Apfelfest am kommenden Wochenende. Bis Sonntag 17 Uhr gibt es die Lose in teilnehmenden Geschäften im Ort. Kommenden Samstag und Sonntag läuft dann parallel das Apfelfest. Geplant ist unter anderem ein Kunsthandwerkermarkt in und am Haus des Gastes. Am Samstag steckt außerdem das Kulturrucksackfest an der Konzertmuschel. Und für Sonntag sind unter anderem Puppentheater, Apfelvorträge und ein Konzert des Kurorchesters angekündigt. Obendrauf öffnen die Geschäfte, shoppen geht also dann auch am Sonntag. Und das waren die Nachrichten mit Dominik Pfeiffer. 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
3: Danke Dominik. Das Hellwegradio-Wetter nach dem Nebel von heute Morgen, wie zum Beispiel in Werl und in Welver, hat sich mittlerweile die Sonne durchgesetzt. Bis zum Abend hin bleibt das auch so. Das Ganze bei 20 Grad, zum Beispiel bei euch in Ensepasit. Morgen dreht die Hitzeschraube dann nochmal ordentlich hoch. Bis zu 28 Grad sind drin, bei einem Mix aus Sonne und Wolken. Hier ist der schnellste Verkehrsservice zwischen Lippe und Möhne. A33 Bielefeld Richtung Brilon. Zwischen dem Kreuz Bielefeld und dem Schloss heute Stutenbrock. Da besteht Gefahr durch Reifenteile auf der Fahrbahn. Fahrt da bitte vorsichtig. Und auf der A1 Köln Richtung Dortmund zwischen Hagen-West und dem Westhofener Kreuz sind 5 Kilometer Stau. Eine gute halbe Stunde müsst ihr da mehr einplanen, sagt der ADAC. Und wenn ihr noch was gesehen haben solltet, Staus im Blitzer, meldet ihr uns kostenlos unter 0800 377 80 80 oder schickt uns fix eine WhatsApp.
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3: Wer hat als Kind nicht heimlich unter der Bettdecke davon geträumt, plötzlich fliegen zu können oder unsichtbar zu werden? Diese Woche ist bei uns Magic Week und wir wollen wissen, welche Superkraft ihr euch als Erwachsene tatsächlich doch wünschen würdet. 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Wie das geht, hört ihr dann gleich hier bei uns.
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3: Vorher geht's aber noch Musik von Max Giesinger, Cat's Eye und das hier sind Aha mit Take on Me. Schönen Start in die Woche wünsche ich euch.

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1: Wer kennt es nicht? Ihr wacht morgens auf und habt plötzlich eine Superkraft.
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1: Gut, plötzlich Superkräfte, das ist wohl eher eine Wunschvorstellung. Aber welche Superkraft wär's denn bei euch? Passend zur Magic Week beschäftigen wir uns heute genau mit dieser Frage. Fliegen, unsichtbar werden oder übermenschliche Kraft haben? Das sind ja so die üblichen Verdächtigen, wenn man an Superhelden denkt. Aber ganz ehrlich, davon hat man mittlerweile ja genug gehört. Richtig praktisch wär's doch, wenn die Wohnung sich in 3 Sekunden von alleine aufräumen würde. Oder wenn man verlorene Gegenstände auf Knopfdruck orten könnte. Überleg mal, wie viel Zeit da im Alltag zusammenkommt. Ja, und auch Fliegen hätte natürlich weiterhin seinen Charme, etwa um die ganze Zeit ohne Auto, ohne mit dem Auto zu fahren und keinen Sprit zu verbrauchen, wenn zum Beispiel von Soest nach Ehrwerde zur Arbeit geht. Wir wollten von euch wissen, welche außergewöhnliche Superkraft ihr euch aussuchen würdet.
3: Meine Superkraft wäre, wenn ich mich entscheiden müsste, dass ich mich in jedem Land direkt verständigen könnte und jede Sprache sprechen könnte.
4: Teleportieren vielleicht?
5: Wo würdest du dich hin teleportieren?
4: Keine Ahnung, wenn ich in der Schule bin, nach Hause.
6: Räume quetschen. Also stell dir vor, ich wäre so Spider-Man oder Spider-Woman, so. Der Feind kommt in den Raum rein und ich schnipp's einmal mit dem Finger und dann wird's zerquetscht vom Raum.
7: Dass nicht alles so stark an mich rantritt, dass ich da einfach ein bisschen mehr bei mir bleibe.
8: Mit Tieren sprechen.
9: Mit welchem am liebsten?
8: Mit Hunden wahrscheinlich, weil ich bin ein Hundefreund.
10: Ich habe auf die Frage schon immer eine Antwort, und zwar eigentlich Zeitkontrolle. Zeit ist das, was man halt einfach nicht hat. Und wenn man das kontrollieren könnte, kann man machen alles, was man will.
1: Kreativ seid ihr, definitiv. Magische Fähigkeiten gibt es diese Woche bei uns. 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

0: Ed Sheeran mit Sapphire hier bei Hellweg Radio und ich habe noch einen Warnhinweis für die Autofahrer, die auf der B55 in Lippstadt unterwegs sind. Die Ampelanlage am Wasserturm funktioniert immer noch nicht. Da wurde heute Morgen Mast umgefahren. Dadurch ist die Ampel ausgefallen. Bisher ist sie wohl noch nicht repariert. Fahrt da bitte noch weiterhin vorsichtig und danke fürs Bescheid geben an Hellweg Radio-Hörerin Michaela. Hier geht es weiter mit Musik von Ugel. Das ist Moving to the Sun. Ich bin Robin Lindemann. Schönen Montag wünsche ich euch.
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1: Ich bin Tine Klimach. Tanken wird immer teurer. Der Preis für Super E10 ist übers Wochenende auf ein neues Rekordhoch gestiegen. Im bundesweiten Tagesdurchschnitt kostete ein Liter am Sonntag 2,27 Euro, teilte der ADAC mit. Diesel verteuerte sich demnach sogar auf 2,40 Euro pro Liter.
2: Diesel ist auch nicht mehr weit von seinem Rekordhoch aus April entfernt. In den vergangenen 2 Wochen sind die Spritpreise kräftig gestiegen. E10 war Ende August noch gut 12 Cent billiger, Diesel etwa 20 Cent. Und die Aussichten sind nicht gut, denn die Ölpreise haben zum Wochenstart nach den Entwicklungen im Nahen Osten weiter zugelegt. Grund dafür sind unter anderem abgesagte Gespräche über die Straße von Hormuz und die Abschaltung einer wichtigen Ölpipeline in Saudi-Arabien nach Drohnenangriffen. David Riemer, Nachrichtenredaktion.
1: Deutschland und andere führende EU-Staaten nehmen den Kampf um Einfluss in der Arktis auf und wollen dabei Russland, China und den USA Paroli bieten. Bei einem Gipfeltreffen in Finnland verpflichteten sich Bundeskanzler Merz und Spitzenreiter aus 11 weiteren Ländern dazu, ihr Engagement auszubauen.
3: Die Arktis wird auch für die Europäer immer wichtiger. Nicht nur, weil das schmelzende Eis den Zugang zu unerschlossenen Rohstoffvorkommen und neuen Handelsrouten möglich macht. Russlands und Chinas militärische Aktivitäten in der Region werden zunehmend zur Bedrohung. Die Zerstörung von Seekabeln ist nur ein Beispiel. Gastgeber Finnland will andere europäische Länder unter anderem davon überzeugen, eine Eisbrecherflotte aufzubauen. Ohne sie ließen sich Versorgung, Handel und militärische Präsenz in der Arktis nicht zuverlässig sichern. Aus Skandinavien, Sigrid Harms.
1: Nach den Verlusten der CDU bei der Kommunalwahl in Niedersachsen fordert Landeschef Sebastian Lechner einen Kurswechsel der Bundesregierung. Als Gründe für die Unzufriedenheit vieler Menschen nannte er unter anderem hohe Energie- und Benzinpreise sowie steigende Sozialbeiträge. Die CDU war bei der Wahl zwar stärkste Kraft geblieben, hatte aber Stimmen verloren.
4: Vielen Dank. Schauen wir aufs Hellweg Radio Wetter. Die Sonne zeigt sich inzwischen im Kreis Soest von ihrer besten Seite und bleibt uns auch den restlichen Nachmittag treu. Aktuell stehen 20 Grad in Möhnesee-Hevingsen und Lippstadt-Dedinghausen auf der Anzeige. Morgen wird es dann richtig sommerlich. Bis zu 28 Grad sind drin. Dazu gibt es einen Wechsel aus Sonne und Wolken. Erst in der Nacht zum Mittwoch ziehen dann Gewitter auf. Danach wird es spürbar frischer.
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4: Hier ist der schnellste Verkehrsservice zwischen Lippe und Möhne. Da habe ich eine Warnmeldung von der A33 Bielefeld Richtung Brilon zwischen dem Kreuz Bielefeld und Schloss Holte-Stutenbrock. Da besteht Gefahr durch Reifenteile auf der Fahrbahn. Fahrt nach wie vor vorsichtig. Und auf der A1 Köln Richtung Dortmund zwischen Hagen-West und dem Westhofener Kreuz sind 5 Kilometer Stau. 11 Minuten dauert es ja länger. Und für alle, die auf der B55 in Lippstadt unterwegs sind, da ist eine Ampel immer noch kaputt. Die wird aber aktuell noch repariert. Wenn ihr sonst noch was gesehen haben solltet, Staus im Blitzer, meldet ihr uns kostenlos unter 0800 377 8080 oder schreibt fix eine WhatsApp. Da wo es geht, gute Fahrt. Steht ihr morgens auch schon wieder ratlos vorm Kleiderschrank und wisst nicht so richtig, ob ihr zum T-Shirt oder zur Jacke greifen sollt? Das Wetter kann sich gerade noch nicht so richtig entscheiden, ob es jetzt Sommer oder schon Herbst sein will. Und morgen will es ja noch einmal so richtig heiß werden, bevor die Temperatur dann runtergeht. Dann hat nämlich hier sie wieder ihren großen Auftritt.
6: Übergangsjacke.
4: Ja, die Übergangsjacke. Einige sind Fans, einige hassen sie. Heute gleich hier bei uns.
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4: Hallo zusammen.

0: Kasper und Raff mit Wave hier bei Helwig Radio und es fühlt sich langsam herbstlich an hier im Kreis Soest. Morgen wird es nochmal heiß, dann sind die Temperaturen wieder unter 20 Grad ab Mittwoch. Es wird also Zeit für die gute alte
1: Übergangsjacke.
0: Ja, die gute alte Übergangsjacke. Die einen lieben sie, die anderen hassen sie.
2: Doch, ich trage sie gerne, weil ich finde sie cool. Ich finde, die machen ein Outfit immer besser, ja.
3: Ich finde, sie sind sehr wichtig, denn wir wissen ja alle, in Deutschland haben wir Wettersituationen, weil die Temperaturen schwanken ja. Und dann ist es immer ganz wichtig, eine leichte Jacke dabei zu haben.
2: Ich mag Übergangsjacken, also ich habe selber gerade eine an. Ich finde die einfach super.
4: Wofür eine Übergangsjacke? In welchen Übergang? Zum Tod, zum Leben? Man weiß es ja nicht, aber eine Übergangsjacke. T-Shirt zum Pullover, wofür brauche ich eine Jacke? Wenn es kalt ist, mir eine an.
0: Ich sehe schon, Riesenfan. Ich bin der Fan vom Zwiebellook, ne? T-Shirts und Pullover einfach kombinieren und wenn es kälter wird, ein Jäckchen mehr und wenn es wärmer wird, ein Pulli ausziehen. Geht eigentlich immer. Und ich meine, die Zeit der Winterjacke, die kommt eh noch früh genug.
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5: Bei uns, You Know Das, featuring Daddy DJ, Flipside.

0: Snap.
1: Auch wir hier bei Hellweg Radio haben ja junge Kollegen. Das merkt man dann am ehesten an der Sprache, sogar mit Anfang 30, dass man ein bisschen älter wird. Aus habe ich verstanden wird ganz kurz checke. Und wenn man sich vertan hat, dann heißt es da einfach nur Schere. Warum auch immer. Noch 2 Wochen läuft beim Verlag Langenscheidt die finale Abstimmung zum Jugendwort des Jahres 2026. Für uns mal Grund, genauer drauf zu schauen.
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3: Peak, Crashout und Ragebait sind im Rennen, aber spannender als das Jugendwort ist doch immer, was Erwachsene für ein Jugendwort halten. Ganz Alte versuchen immer noch cool zu sein mit...
4: Das finde ich ja dufte, dass du in der Penne von den Paukern so prima benotet wurdest, du Pfiffikus.
3: Etwas Jüngere versuchen's mit...
5: Alter Schwede, das ist ja geil, ey.
3: Noch Jüngere sagen...
6: Das ist ja mega funny. Nicht.
3: Und noch Jüngere sagen dann...
6: YOLO, Digga. Sehen wir uns nachher bei ICQ?
3: Das Beruhigende ist doch, liebe Jugendliche, jede Jugendsprache ist irgendwann alt und out. Und euer Slang ist jetzt natürlich gerade Peak, aber wenn ihr mal alt seid und so redet, dann gehen die Jugendlichen garantiert Crash out. Safe, Digga.
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1: Mit Dominik Pfeiffer einen schönen guten Tag. Beim EU-Arktis-Gipfel in Finnland haben europäische Spitzenpolitiker über die Sicherheit in der Arktis-Region beraten. Die Arktis soll künftig Teil der europäischen Sicherheitsarchitektur werden, vor allem um die baltischen Staaten besser zu schützen. Geplant ist unter anderem eine europäische Eismeerflotte. Außerdem sollen Unterseekabel besser gegen mögliche russische Sabotage gesichert werden. Bundeskanzler Merz sagte, Deutschland sei bereit, in der Region mehr Verantwortung zu übernehmen. Internationale Experten fordern Europa bei der künstlichen Intelligenz stärker voranzubringen. Eine Gruppe von Fachleuten warnt, die EU drohe bei KI-Systemen abhängig zu werden von einzelnen Regierungen und Unternehmen. Zu den Unterzeichnern gehören neben Wissenschaftlern auch Politiker. Die Experten fordern Milliardeninvestitionen in die Technologie und eine engere Zusammenarbeit der EU-Staaten. Und jetzt die Nachrichten für den Kreis Soest. Heute Abend rollt ein echter Hingucker durch Wickede. Zwei riesige Brückenteile für die neue Ruhrbogenbrücke werden per Schwertransport zur Baustelle gebracht. Die Infos hat Merle Arnold aus der Hellweg Radio Nachrichtenredaktion.
2: Gegen 22 Uhr sollen die Schwertransporte die Autobahnanschlussstelle Wickede an der A445 erreichen. Von dort geht es über die B63 durch Wickede und weiter über die Ruhrstraße durch Echthausen bis zur Baustelle an der von Lilienstraße. Die Fahrzeuge sind knapp 31 Meter lang und mehr als 5 Meter breit. Wegen der Größe kann es zu Verkehrsbehinderungen kommen. Wer zuschaut, sollte ausreichend Abstand halten. Die Polizei begleitet den Konvoi. Aktuelle Infos zur Ankunftszeit gibt die Gemeinde über ihre Social-Media-Kanäle.
1: Wer seinen Hund nicht angemeldet hat, sollte das besser bald nachholen. Das zeigen gerade die Ergebnisse einer Hundebestandsaufnahme in Geseke. Rund 240 Hunde waren dort nicht zur Hundesteuer angemeldet. Insgesamt sind jetzt mehr als 1.900 Hunde erfasst. Rund 70.000 Euro rückwirkende Steuer kommen in die Stadtkasse. Dazu laufen knapp 100 Bußgeldverfahren. Eine ähnliche Aktion in Werl hatte am Anfang des Jahres gezeigt, wie schnell Hundehalter reagieren. Kurz nach der Ankündigung der Zählung meldeten dort mehr als 40 Halter ihre Tiere nach. Für alle, die noch zögern, die Botschaft aus beiden Städten ist klar. Wer nicht anmeldet, zahlt am Ende mehr. Rund 1 Million Euro. So viel Umsatz hat der Soest-Gutschein seit seiner Einführung im September 2021 erzielt. Das teilt jetzt das Stadtmarketing mit. So wurden seitdem fast 38.000 Gutscheine verkauft und in knapp 90 teilnehmenden Soester Unternehmen eingelöst. Das Geld fließe damit gezielt in den lokalen Handel, die Gastronomie und die Dienstleistungsbranche in Soest, heißt es. Die Wirtschaft und Marketing Soest GmbH will, dass künftig noch mehr Geschäfte die Gutscheine annehmen. Und das waren die Nachrichten mit Dominik Pfeiffer. Das Wichtigste aus dem Kreis Soest findet ihr auch nochmal auf hellwegradio.de und in unserer App.
3: Danke Dominik. Das Hellwegradio-Wetter, was für ein Comeback, oder? Heute Morgen war es noch an vielen Stellen nebelig, jetzt gibt die Sonne einfach alles. Die hat sich im Kreis Soest ordentlich durchgeboxt und bleibt uns bis in den Abend hinein erhalten. Bei 21 Grad in Lippetal-Hovestadt und 20 Grad in Erwitte-Eickloh lässt sich das, glaube ich, ganz gut aushalten. Und morgen legt sie nochmal einen drauf, bis zu 28 Grad sind angesagt, garniert mit Sonne und ein paar Wolken. Erst in der Nacht zum Mittwoch holt uns ein Gewitter wieder zurück auf den Boden der Tatsachen. Danach wird's angenehm kühler.
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3: Hier ist der schnellste Verkehrsservice zwischen Lippe und Möhne. A1, Köln Richtung Dortmund, zwischen Hagen-Nord und dem Westhofener Kreuz. Da sind 2 Kilometer Stau. 6 Minuten braucht ihr da länger. Und wenn ihr sonst noch was gesehen haben solltet, Staus und Blitzer, meldet ihr uns kostenlos unter 0800 377 8080 oder schickt fix eine WhatsApp. Da wo es geht, gute Fahrt. 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
3: Kommt gut durch den Montag.

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10 vor 4 haben wir es mittlerweile, ihr hört Hellwig Radio und so der erste Tag in der Woche, der schlaucht ja gerne mal, ne? Ich mache da auch manchmal mal mein Mittagsbubu, vorausgesetzt ich bin jetzt hier nicht im Studio. Spätestens jetzt ist aber dann doch mal Zeit aufzustehen, sonst habt ihr ja gar nichts mehr vom Tag. Den richtigen Soundtrack gibt's jetzt hier von Seed, das ist Aufstehen bei Hellwig Radio. Ich bin Robin Linnemann, guten Tag zusammen und auch guten Morgen an alle Langschläfer unter euch, ne?

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1: Mit Maite Albrecht, guten Tag. Egal ob Sabotage, Spionage oder hybride Angriffe, die Bedrohung durch all das hat in Deutschland stark zugenommen. Zu dieser Einschätzung kommt der militärische Abschirmdienst in seinem neuen Jahresbericht. Vor allem Russland ist demnach bei uns aktiv und hat uns verstärkt ins Visier genommen. Aber auch aus China droht demnach Gefahr. Danny Hoppe aus den Nachrichten. Insgesamt hat sich die Lage in Deutschland laut Bericht weiter verschärft.
2: Ja, und das liegt an mehreren Faktoren. Das hat was mit der geostrategischen Lage Deutschland zu tun, mitten im Herzen Europas. Dann ist dann noch die Aufrüstung der Bundeswehr und noch die Einführung und Entwicklung neuer Waffensysteme. Das alles nimmt man natürlich vor allem in Russland zur Kenntnis und sieht das nicht gerne. Und auch die Bedrohungen, denen Deutschland ausgesetzt ist, sind vielfältiger geworden. Im Bericht werden Cyberattacken, Drohnenangriffe und Versuche der politischen Einflussnahme genannt, aber auch Störangriffe auf Verkehr, Energieanlagen und Telekommunikation. Und genau diese hybriden Angriffe hätten zugenommen, heißt es im Bericht. Vor allem Sabotage.
1: Im Bericht steht auch, dass solche Vorfälle oft von Low-Level-Agents verübt werden.
2: Genau, die werden auch gerne mal als Wegwerfagenten bezeichnet. Das sind Amateure und Laien, die von ausländischen Geheimdiensten angeworben werden, oft übers Internet oder Messenger-Dienste. Die sollen dann zum Beispiel Sabotageaktionen durchführen, Infrastruktur fotografieren oder kleinere Brände legen. Dafür bekommen sie oft nur ein paar hundert Euro. Gewarnt wird im Bericht auch, dass russische Nachrichtendienste im Ausland Botschaften oder halbstaatliche Vertretungen nutzen, um Informationen zu beschaffen. Aber auch China ist in Deutschland aktiv. Der militärische Abschirmdienst geht davon aus, dass auch Peking in einigen Fällen hinter Drohnenüberflügen und dem Ausspähen von militärischer Infrastruktur steckt.
1: Dankeschön, Danny Hoppe. Und das sind weitere Nachrichten, kurz und kompakt. CSU-Chef Söder hat die Bundesregierung aufgefordert, etwas gegen die extrem hohen Spritpreise zu tun. Vorbild könnte Österreich sein, sagte Söder nach einer CSU-Klausur. Dort würden die staatlichen Mehreinnahmen durch die gestiegenen Preise an die Bürger zurückgegeben. So könnten die Preise gedämpft werden, um das Alltagsleben der Menschen erträglich zu machen. In Deutschland gibt es immer weniger Apotheken. Laut der Bundesvereinigung Deutscher Apothekerverbände waren es Ende Juni bundesweit noch knapp 16.500. Das sind über 113 Apotheken weniger als zu Jahresbeginn. Das Apothekensterben habe sich zwar etwas verlangsamt, halte aber weiter an, heißt es. Der Ätna auf Sizilien kommt nicht zur Ruhe. Er rumort wieder und das bekommen vor allem Flugreisende wieder zu spüren. Der Vulkan stößt laut dem italienischen Institut für Geophysik und Vulkanologie eine rund 4 Kilometer hohe Aschewolke aus. Für den Flugverkehr gilt deshalb Warnstufe Rot. Der Flughafen von Catania wurde vorübergehend gesperrt, erst einmal bis heute Abend. Mehr als 50 Flüge wurden gestrichen oder umgeleitet. Auch internationale Verbindungen sind betroffen. Wie lange die Probleme diesmal anhalten werden, ist noch unklar. Nach dem letzten Ausbruch im August konnte der Alarm erst nach mehr als einer Woche wieder aufgehoben werden. Und das waren die Nachrichten mit Malte Albrecht.
3: Danke, Malte. Das Hellweg-Radio-Wetter. Die Sonne hat sich gut durchgesetzt und bringt uns noch einen langen, goldenen Nachmittag hier im Kreis Hoos. 21 Grad zeigt das Thermometer gerade zum Beispiel bei euch in Welver-Blumenroth. Und morgen wird es dann richtig heiß. Bis zu 28 Grad stehen auf dem Programm. Dazu ein Mix aus Sonne und Wolken, bevor es in der Nacht dann zum Mittwoch Gewitter geben wird. Danach kühlt es sich dann spürbar ab. Da sind wir dann noch bei unter 20 Grad. Hier ist der schnellste Verkehrsservice zwischen Lippe und Möhne und da werden uns aktuell keine Staus oder Störungen gemeldet. Gute Fahrt!
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3: Eine einzelne Stimme kann schnell untergehen. Erst wenn viele zusammenkommen, wird daraus etwas, das trägt, nennt sich Demokratie. Darum geht's diese Woche bei uns. Wir beteiligen uns an der Aktion Demokratie braucht viele Stimmen und zeigen, warum jetzt gerade jede davon zählt. Was dahinter steckt und was diese Aktionswoche bewirken soll, erfahrt ihr gleich hier bei uns.
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3: Und hier habe ich mal was ganz Abgefahrenes für euch. Aqua mit Barbie Girl. Schönen Montag euch.
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0: Ich glaube, wir müssen mal reden.
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0: Fake News, Filterblasen und gefühlte Wahrheiten begleiten uns ja mittlerweile ständig im Netz, in Gesprächen, überall. Diese Woche wollen wir als Sender uns ganz bewusst als Gegengewicht setzen und beteiligen uns an der Aktion Demokratie braucht viele Stimmen. Was genau dahinter steckt, wie die Aktionswoche abläuft und welches Ziel damit verfolgt wird, weiß José Nasyandi aus dem Hellweg-Radio-Team.
2: Ja, das ist eine bundesweite Aktion, an der sich ganz viele Radiosender, Fernsehsender und andere Medienhäuser beteiligen und auch wir. Die Idee dahinter ist, Demokratie funktioniert nur, wenn viele unterschiedliche Stimmen, auch viele unterschiedliche Ansichten und Meinungen vorkommen und auch gehört werden. Und wir Medien, wir als Radiosender, tragen dabei eine echte Verantwortung dafür, dass das auch gelingt. Deshalb zeigen wir in dieser Woche ganz offen, wie wir Radio machen, wie wir im Radio arbeiten. Und wir wollen auch die Meinung unserer Hörerinnen und Hörer einsammeln.
0: Wie wird das gehen? Was soll mit der Woche alles erreicht werden?
2: Also wir wollen einerseits zeigen, wie wir arbeiten, wie die Themen entstehen, die bei uns ins Radio kommen, wie wir zum Beispiel Fake News von echten, wahrhaften News unterscheiden, wie bestimmte Themen es ins Programm schaffen oder eben auch nicht. Und was noch viel wichtiger ist, wir wollen wissen, was euch bewegt. Wir wollen von euch wissen, wie denkt ihr eigentlich über die Demokratie?
3: Für mich bedeutet auch Demokratie, jedem zuzuhören.
4: Demokratie erfordert auch eigene Verantwortung.
5: Gleichberechtigung, Solidarität.
6: Egal welche Hautfarbe, welche Religion, welche Herkunft.
3: Und dass wir nicht respektlos miteinander umgehen.
0: Ja, danke José. Alles, was ihr noch wissen müsst zur Woche der Demokratie, findet ihr auch nochmal zum Nachlesen auf hellwegradio.de.

0: Abends. Madonna ist das mit La Isla Bonita. Und ich weiß nicht, wie es euch geht, aber tanken, das macht zurzeit irgendwie keinen Spaß, oder?
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0: Ich musste auf dem Weg hier zur Redaktion nochmal tanken, zack, schon wieder 80 Euro weg. Und Dieselfahrer haben es jetzt zum Teil noch schwerer. Heute Mittag lag der Liter Diesel bei 2,56 Euro. Zum Beispiel in Erwitt und Lippetal. Damit haben wir das Rekordniveau von April wieder erreicht. Und der ADAC sagt, wird jetzt auch nicht unbedingt besser. Die Preise werden eher nach oben gehen. Vielleicht laufe ich einfach in Urlaub. Ich meine, der Koffer hat Rollen, das muss doch irgendwie gehen, oder? Ich bin Robin Nillmann, ihr hört Hellwegradio. Hallo zusammen.

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1: Mit Dominik Pfeiffer einen schönen guten Tag. Beim EU-Arktis-Gipfel in Finnland haben europäische Spitzenpolitiker über die Sicherheit in der Arktis-Region beraten. Die Arktis soll künftig Teil der europäischen Sicherheitsarchitektur werden, vor allem um die baltischen Staaten besser zu schützen. Geplant ist unter anderem eine europäische Eismeerflotte. Außerdem sollen Unterseekabel besser gegen mögliche russische Sabotage gesichert werden. Bundeskanzler Merz sagte, Deutschland sei bereit, in der Region mehr Verantwortung zu übernehmen. Internationale Experten fordern Europa, bei der künstlichen Intelligenz stärker voranzubringen. Eine Gruppe von Fachleuten warnt, die EU drohe bei KI-Systemen abhängig zu werden von einzelnen Regierungen und Unternehmen. Zu den Unterzeichnern gehören neben Wissenschaftlern auch Politiker. Die Experten fordern Milliardeninvestitionen in die Technologie und eine engere Zusammenarbeit der EU-Staaten. Und jetzt die Nachrichten für den Kreis Soest. Heute Abend rollt ein echter Hingucker durch Wickede. Zwei riesige Brückenteile für die neue Ruhrbogenbrücke werden per Schwertransport zur Baustelle gebracht. Die Infos hat Merle Arnold aus der Hellweg-Radio-Nachrichtenredaktion.
2: Gegen 22 Uhr sollen die Schwertransporte die Autobahnanschlussstelle Wickede an der A445 erreichen. Von dort geht es über die B63 durch Wickede und weiter über die Ruhrstraße durch Echthausen bis zur Baustelle an der Von-Lilien-Straße. Die Fahrzeuge sind knapp 31 Meter lang und mehr als 5 Meter breit. Wegen der Größe kann es zu Verkehrsbehinderungen kommen. Wer zuschaut, sollte ausreichend Abstand halten. Die Polizei begleitet den Konvoi. Aktuelle Infos zur Ankunftszeit gibt die Gemeinde über ihre Social-Media-Kanäle.
1: Wer seinen Hund nicht angemeldet hat, sollte das besser bald nachholen. Das zeigen gerade die Ergebnisse einer Hundebestandsaufnahme in Geseke. Rund 240 Hunde waren dort nicht zur Hundesteuer angemeldet. Insgesamt sind jetzt mehr als 1.900 Hunde erfasst. Rund 70.000 Euro rückwirkende Steuer kommen in die Stadtkasse. Dazu laufen knapp 100 Bußgeldverfahren. Eine ähnliche Aktion in Werl hatte am Anfang des Jahres gezeigt, wie schnell Hundehalter reagieren. Kurz nach der Ankündigung der Zählung meldeten dort mehr als 40 Halter ihre Tiere nach. Für alle, die noch zögern, die Botschaft aus beiden Städten ist klar. Wer nicht anmeldet, zahlt am Ende mehr. Rund 1 Million Euro. So viel Umsatz hat der Soest-Gutschein seit seiner Einführung im September 2021 erzielt. Das teilt jetzt das Stadtmarketing mit. So wurden seitdem fast 38.000 Gutscheine verkauft und in knapp 90 teilnehmenden Soester Unternehmen eingelöst. Das Geld fließe damit gezielt in den lokalen Handel, die Gastronomie und die Dienstleistungsbranche in Soest, heißt es. Die Wirtschaft und Marketing Soest GmbH will, dass künftig noch mehr Geschäfte die Gutscheine annehmen. Und das waren die Nachrichten mit Dominik Pfeiffer. 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
3: Danke Dominik, das Hellwegradio-Wetter. Der Nebel wollte heute Morgen unbedingt die Hauptrolle, am Ende hat sich die Sonne aber durchgesetzt. Im Kreis Soest scheint sie jetzt noch bis zum Abend hinein. Aktuell 20 Grad in Warstein-Niederbergheim, da lässt sich's doch aushalten. Morgen dreht das Wetter nochmal richtig auf, bis zu 28 Grad. Bei einem freundlichen Mix aus Sonne und Wolken. Erst in der Nacht zum Mittwoch gibt's Gewitter, dann wird die Luft auch wieder etwas frischer. Ist das etwa wieder Zeit für die
4: Übergangsjacke?
3: Hier ist der schnellste Verkehrsservice zwischen Lippe und Möhne. A46 Bredon Richtung Arnheim, Arnsberg-Neheim. Zwischen Arnsberg-Altstadt und Neheim-Süd, da sind gerade 1 Kilometer Stau. 11 Minuten dauert es da länger. Und wenn ihr noch was gesehen haben solltet, Staus im Blitzer, meldet ihr uns kostenlos unter 0800 377 8080 oder per WhatsApp.
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3: Kommt gut in Feierabend.

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0: Ein Moment der Unaufmerksamkeit oder zu viel Tempo auf nasser Straße, das könnte den schweren Unfall auf der A44 am Sonntagabend ausgelöst haben.
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0: Ihr habt es bei uns mitbekommen, nach ersten Erkenntnissen der Polizei war ein 23-Jähriger aus Möhnesee mit seinem Mercedes auf der A44 Richtung Kassel unterwegs, auf dem linken Fahrstreifen. Mit ihm im Wagen saßen eine 17-Jährige und ein 13-Jähriger Beifahrer, ebenfalls aus Möhnesee. Auf Höhe des Parkplatzes Buchenhain, kurz vor dem Autobahnkreuz Werl, hat er auf der regennassen Fahrbahn die Kontrolle über sein Auto verloren. Daraufhin überschlug sich der Mercedes und blieb seitlich im Grünstreifen liegen. Ein Seat hat er dabei auch noch mitgenommen. Der riss durch die Wucht des Aufpralls, da riss das hintere rechte Rad ab und der traf dann im Vorbeiflug auch noch einen Opel eines 43-jährigen Mannes aus Soest, der davon aber unverletzt blieb. Deutlich schlimmer erwischte es die anderen Beteiligten, sowohl alle drei Insassen des Mercedes als auch der 28-jährige Fahrer des Seat aus Bochum wurden schwer verletzt. Auffällig dabei, der 13-Jährige soll zum Unfallzeitpunkt auf der Rückbank geschlafen haben und kein Sicherheitsgurt getragen haben. Um die Verletzungen schnell versorgen zu können, landete ein Rettungshubschrauber direkt an der Unfallstelle. Die A44 war in Richtung Kassel zunächst vollständig gesperrt. Der Mercedes und der Seat wurden abgeschleppt. Den 23-jährigen Fahrer erwartet nun eine Strafanzeige wegen fahrlässiger Körperverletzung. Mehr dazu könnt ihr auch nochmal nachlesen auf hellwegradio.de.

Teddy Sims mit Mr. Know It All um 16.49 Uhr. Jetzt gibt's noch Schaus mit Love Tonight. Ich bin Robin Lindemann. Schönen Montag euch.

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1: Mit Maite Albrecht. Guten Tag. Durch den Ukraine-Krieg hat sich das Sicherheitsgefühl vieler Menschen in Deutschland geändert. Auch über das Thema Bevölkerungsschutz ist deshalb in den letzten Jahren wieder stärker diskutiert worden. Bundesinnenminister Dobrindt hat heute darüber in Berlin mit Vertretern der Kommunen gesprochen. Danny Hoppe aus dem News-Team, dabei ging es auch um Bunker.
2: Ja, aber Dobrindt hat gleich klargestellt, dass keine neuen Bunker gebaut werden sollen. Stattdessen will er mit Hilfe der Länder eine Datenbank aufbauen. In dieser sollen dann schon vorhandene mögliche Schutzräume aufgeführt werden. Das können zum Beispiel Tiefgaragen, Tunnel oder auch andere Orte sein, die Schutz bieten. Und auf diese Daten soll dann auch die Bevölkerung zugreifen können, zum Beispiel auch über die Nina-Warn-App, um so im Ernstfall schnell den nächsten Schutzraum in der Nähe zu finden. Neu ist das alles nicht. Schon unter Dobrindts Vorgängerin Faeser hatte sich das Bundesinnenministerium damit beschäftigt. Finnland und die baltischen Staaten haben schon länger solche Schutzräume und viele deutsche Politikerinnen und Politiker waren deshalb in den letzten Jahren dorthin gereist, um sich das Konzept anzuschauen. Dobrindt will das Projekt jetzt weiter vorantreiben. Wann es abgeschlossen sein wird, sagte er heute aber nicht. Dafür hat er ein 10 Milliarden Euro Paket angekündigt, um die Kommunen beim Bevölkerungsschutz zu stärken. Das Geld soll unter anderem in technische Ausstattung fließen, aber auch in eine bessere Ausbildung für den Ernstfall.
1: Danny Hoppe, vielen Dank für die Infos. Und das sind jetzt weitere Nachrichten im Überblick. Tanken wird immer teurer. Laut ADAC hat der Liter Super E10 gestern im bundesweiten Durchschnitt rund 2,27 Euro gekostet. Damit wurde der bisherige Höchstpreis von März 2022 übertroffen. Diesel kostete im Schnitt etwa 2,40 Euro. Ein Grund dafür sind die steigenden Rohölpreise wegen der zunehmenden Spannungen in der Golfregion. NRW gehört beim Thema Bildung weiter zu den Schlusslichtern. Das zeigt der neue Bildungsmonitor der Initiative Neue Soziale Marktwirtschaft. Bei der Schulqualität landete NRW auf dem vorletzten Platz. Die Leistungen von Neuntklässlern in Mathe und Naturwissenschaften seien unterdurchschnittlich, heißt es. Bei der Digitalisierung und bei den Forschungsausgaben liegt NRW dagegen im vorderen Feld oder im Mittelfeld. Der Ätna auf Sizilien ist wieder aktiv. Laut dem italienischen Institut für Geophysik und Vulkanologie stieg gestern eine rund 4 Kilometer hohe Aschewolke aus dem Vulkan auf. Am Flughafen Catania starten und landen deshalb zurzeit keine Flugzeuge. Mehr als 50 Flüge fielen aus oder mussten umgeleitet werden. Betroffen waren auch internationale Verbindungen. Viele von uns nutzen inzwischen täglich künstliche Intelligenz und inzwischen ist sie auch im Alltag vieler deutscher Unternehmen angekommen. Das zeigt eine neue Studie des Digitalverbands Bitkom. Demnach setzt inzwischen mehr als jede zweite Firma mit mindestens 20 Beschäftigten KI ein. 57% sind es. Viele Unternehmen berichten von Vorteilen im Wettbewerb und schnelleren Abläufen. Gleichzeitig bleiben die Sorgen groß. Jede dritte Firma fürchtet laut Studie um die eigene Existenz. Und viele sehen zusätzliche Bürokratie durch den europäischen AI Act. Dabei geht es unter anderem darum, dass KI-Inhalte eindeutig ausgewiesen werden müssen. Und das waren die Nachrichten mit Maite Albrecht.
3: Danke, Maite. Das Hellweg Radio Wetter. Die Sonne hat das Ruder übernommen und bleibt uns bis zum Abend erhalten. 21 Grad messen wir dabei im Moment zum Beispiel in Ensehüningen und Erwitte-Mecklinghausen-Wiggeringhausen. Morgen wird die Hitze nochmal angeschraubt. Bis zu 28 Grad sind drin. Dazu gibt es einen Mix aus Sonne und Wolken. Erst in der Nacht zum Mittwoch zieht ein Gewitter durch und dann heißt es Abkühlung willkommen.
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3: Hier ist der schnellste Verkehrsservice zwischen Lippe und Möhne. A1 Münster Richtung Dortmund. Zwischen Kamenzentrum und Unna, da sind 3 Kilometer Stau. 7 Minuten dauert es länger. Und auf der A46 Brilon Richtung Arnsberg-Neheim. Zwischen Arnsberg-Altstadt und Neheim-Süd sind 1 Kilometer Stau. 10 Minuten plus. Und wenn ihr noch was gesehen haben solltet, Staus und Blitzer, meldet ihr uns jederzeit kostenlos unter 0800 377 8080 oder schickt einfach fix eine WhatsApp. Der Song fängt selten fertig an. Erstmal ist er nur eine Idee, ein Klang, ein Gefühl. Unser Hellweg-Radio-Musikchefin Annick Monicure war mit Sänger Iggy Kelly im Studio in Manchester, um genau daraus unseren diesjährigen Lichtblicke-Song zu formen. Ein erstes Demo gibt's schon und das hat richtig Potenzial. Wie der Song weiter wächst, das hört ihr gleich hier bei uns.
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3: Kommt gut in den Feierabend.

0: Das wird richtig gut, da bin ich mir sicher.
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0: Ja, und den macht er zusammen mit unserer Hellweg-Radio-Musikchefin Annick Manoukian. Die beiden waren zusammen bei Iggy Kellys Produzent in Manchester und sind schon mal mit dem ersten Demo zurückgekommen.

0: Klingt ja schon ganz gut, oder? Aber ich erinnere mich auch noch an diese Worte von Iggy Kelly.
1: Also erstmal hatten Annick und ich besprochen, dass wir auf jeden Fall noch eine Bridge schreiben wollen, um nochmal einen extra Part zu haben zum Song, der dann eingebaut wird. Und wir wollen auch eventuell noch ein paar Harmonien aufnehmen. Annick hat mich darauf aufmerksam gemacht, dass ein paar schöne Harmonien, vor allem auch im Pre-Chorus, schön noch passen könnten. Und das sehe ich genauso. Deswegen werden wir das auch nochmal in Angriff nehmen. Das ist jetzt erstmal der Plan.
0: So, Annick, dann sag mal, wie läuft es denn dann die nächsten Tage zusammen im Studio?
2: Ja, also ich habe mir ganz strebermäßig schon Gedanken gemacht, so für zweite Gesangsstimme und sowas. Ne? Aber auch hier, Iggy Kelly ist irgendwie entspannter als ich.
1: Ich habe noch keine konkrete Bridge-Idee für den Lichtblicke-Song. Ich weiß aber, dass wir super tolle Sachen da irgendwie arbeiten werden. Und das wird wahrscheinlich passieren, dass wir so ein paar Sachen ausprobieren. Und dann werden wir mit Annick zusammen gucken, was am meisten Sinn macht und das dann ausarbeiten. Und so wird dann die Bridge entstehen.
0: Ja, ein bisschen Zeit ist ja noch. Wir freuen uns auf jeden Fall.
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0: Schluss mit Shortswetter. Ja, zumindest bald.
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0: Im Kreis Soest liegt schon dieser typische Herbstvibe in der Luft. Morgen liegen die Temperaturen nochmal eine Hitzerunde ein. Danach war es das dann aber mit Werten über 20 Grad. Also höchste Zeit für den Auftritt eines echten Klassikers.
1: Übergangsjacke.
0: Ja, kein anderes Kleidungsstück sorgt für so viel Diskussionsstoff wie die Übergangsjacke. Die einen feiern sie jede Saison aufs Neue und die anderen ignorieren sie am liebsten komplett.
2: Doch, ich trage sie gerne, weil ich finde sie cool. Ich finde, die machen ein Outfit immer besser, ja.
3: Ich finde, sie sind sehr wichtig, denn wir wissen ja alle, in Deutschland haben wir Wettersituationen, weil die Temperaturen schwanken ja. Und dann ist es immer ganz wichtig, eine leichte Jacke dabei zu haben.
2: Ich mag Übergangsjacken, also ich habe selber gerade eine an und ich finde die einfach super.
4: Wofür eine Übergangsjacke? In welchen Übergang? Zum Tod? Zum Leben? Man weiß es ja nicht. Aber eine Übergangsjacke, T-Shirt zum Pullover, wofür brauche ich eine Jacke? Wenn es kalt ist, ziehe ich mir eine an.
0: Ja, ja, die böse
1: Übergangsjacke.
0: Ihre Fanbase hat sie und auch offensichtlich ihre Hater. Gehört habt ihr hier bei Hellweg Radio und jetzt Musik von Leanne Rimes. Das ist Can't Fight the Moonlight. Ich bin Robin Lindemann. Wünsche euch einen schönen Montag hier mit uns.

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1: Mit Dominik Pfeiffer einen schönen guten Tag. Europas aktivster Vulkan, der Ätna, ist erneut ausgebrochen und hat eine große Aschewolke ausgestoßen. Die Behörden haben daraufhin den Flughafen Catania vorübergehend gesperrt. Mehr als 50 Flüge sind ausgefallen oder wurden auf andere Flughäfen umgeleitet. Auch internationale Verbindungen sind von den Einschränkungen bislang betroffen. Deutschland und Ungarn wollen ihre Zusammenarbeit in den Bereichen Energie, Kultur und Verteidigung ausbauen. Das haben Außenminister Wadefuhl und seine ungarische Amtskollegin Anita Orban bei einem Treffen in Budapest vereinbart. Geplant sind ein regelmäßiger außenpolitischer Dialog sowie eine engere Kooperation in der Elektronik- und Rüstungsindustrie. Beide Seiten erklärten, die bilateralen Beziehungen hätten sich zuletzt deutlich verbessert. Und jetzt die Nachrichten für den Kreis Soest. Wer heute Abend in Wickede oder Echthausen unterwegs ist, sollte mehr Zeit einplanen. Die ersten Bauteile für die neue Ruhrbogenbrücke kommen per Schwertransport in die Gemeinde. Die Infos hat Saskia Rudnick aus der Hellweg Radio Nachrichtenredaktion.
2: Zwei Brückenteile, die Fahrzeuge sind bis zu knapp 31 Meter lang und über 5 Meter breit, werden heute Nacht zur Baustelle an der von Lilienstraße transportiert. Der Konvoi kommt gegen 22 Uhr von der A445 und fährt dann durch Wickede und durch Echthausen. Wegen der Fahrzeugdimension kann es auf der Strecke zu Behinderungen kommen. Zuschauer werden gebeten, Abstand zu halten und den Transport nicht zu behindern. Am Dienstag werden die Brückenteile dann per Kran auf die vorbereitete Verschubbahn gehoben.
1: Wer in der Soester Altstadt Graffiti an seiner Fassade hat, kann sich Hilfe von der Stadt holen. Die Verwaltung fördert das Entfernen von Schmierereien an privaten Häusern und Mauern mit bis zu 750 Euro. Insgesamt 5.000 Euro stehen dafür jährlich im städtischen Haushalt bereit. Das Geld wird bisher aber kaum abgerufen, heißt es. Möglich ist nicht nur die Reinigung durch eine Fachfirma, sondern auch vorbeugende Maßnahmen wie Schutzanstrich oder Fassadenbegrünung. Und wer selbst Hand anlegt, kann zumindest die Materialkosten erstattet bekommen. Einen wichtigen Punkt sollen Eigentümer aber beachten. Der Förderantrag muss vor dem Start der Maßnahme gestellt oder genehmigt sein. Mit dem Auto zur Drogenverhandlung, ohne Führerschein und offenbar selbst unter dem Einfluss von Drogen und Alkohol. Für einen 43-jährigen Mann aus Warstein lief vergangenen Donnerstag vor dem Amtsgericht Lippstadt so einiges schief. Ein zufällig anwesender Polizeibeamter erkannte den Mann auf dem Parkplatz und rief Kollegen hinzu. Er wusste, dass der 43-Jährige keine gültige Fahrerlaubnis besitzt. Nach Ende der Verhandlung kontrollierten die Beamten den Mann. Ein Drogenvortest reagierte positiv auf Amphetamin und Cannabis. Auch ein Atemalkoholtest fiel positiv aus. Dem 43-Jährigen wurde eine Blutprobe entnommen. Seine Fahrzeugschlüssel stellten die Beamten sicher. Die Polizei ermittelt nun wegen Fahrens ohne Fahrerlaubnis sowie weiterer möglicher Verstöße. Und das waren die Nachrichten mit Dominik Pfeiffer. Das Wichtigste aus dem Kreis Soest gibt's auch nochmal auf hellwegradio.de und in unserer App.
3: Danke Dominik, das Hellweg-Radio-Wetter. Heute Morgen gab es noch die Nebelsuppe. Seit heute Mittag strahlt die Sonne aber über dem Kreis Soest und die hat noch einiges bis zum Abend hin vor. Bei 21 Grad in Erwitte-Schallern lässt es sich wirklich gut genießen. Morgen wird es nochmal etwas wärmer, bis 28 Grad sind möglich. Dazu Sonne und Wolken im Wechselspiel. Erst in der Nacht zum Mittwoch zieht ein Gewitter durch. Danach gibt es dann die spürbare Abkühlung.
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3: Hier ist der schnellste Verkehrsservice zwischen Lippe und Möhne. A1 Münster Richtung Dortmund. Zwischen dem Kamener Kreuz und Unna sind 3 Kilometer Stau, 13 Minuten Zeitverlust. Und A46 Prielon Richtung Arnsberg-Neheim. Zwischen Arnsberg-Altstadt und Neheim Süd sind 1 Kilometer Stau, 11 Minuten plus. Und da, wo es geht, gute Fahrt. Passend zum Feierabend habe ich noch Musik für euch von Lost Frequencies zusammen mit Janique Davy und Reality. Davor noch Melissa Etheridge mit Like the Way I Do. Fangen wir aber an mit Tiffany Harris und Vertigo.
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3: Hallo!

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0: Lost Frequencies und Channing Davy mit Reality. Und die, sorry, habt ihr gerade schon in den Nachrichten gehört, aber ich will nochmal genauer drauf gucken.
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0: Also wenn jemand schon zu einer Gerichtsverhandlung muss, weil es Ärger mit dem Gesetz gibt, dann ist es vielleicht keine gute Idee, selbst mit dem Auto fortzufahren, vor allem wenn man keinen Führerschein hat. Ist nur so eine Idee. Genau so einen Fall hat es jetzt in Lippstadt gegeben. Holger Wackerzapp aus der Hellweg-Radio-Redaktion. Was war denn da los?
2: Ja, ein 43-jähriger Mann aus Warstein hatte am Amtsgericht in Lippstadt einen Termin. Dort musste er an einer Hauptverhandlung wegen eines Verstoßes gegen das Betäubungsmittelgesetz teilnehmen. Weil Warstein-Lippstadt aber zu Fuß nicht geht, nahm er das Auto. Blöd nur, dass er in Lippstadt auf dem Parkplatz von einem Polizisten erkannt wurde. Der wusste, Führerschein ist nicht. Das schauen wir uns mal an. Er ließ den Mann aber erst noch ins Gericht gehen, damit die Verhandlung nicht platzt.
0: Okay, ich kann mir denken, wie es weiterging.
2: Ja, nach dem Gerichtstermin wurde er von den Polizeibeamten schon erwartet. Die dachten sich, machen wir das volle Programm, Drogen- und Alkoholtests. Ergebnis, beide schlugen an. Und weil nicht ausgeschlossen werden konnte, dass er später noch einmal mit dem Auto losfährt, stellten die Beamten vorsorglich die Fahrzeugschlüssel sicher. Jetzt wird gegen den Mann umfangreich ermittelt, aber fest steht, die Aussichten auf eine reguläre Fahrerlaubnis in der Zukunft halten sich in Grenzen.
0: Ja, und auch vielleicht ein bisschen mein Mitleid. Ein 43-jähriger Warsteiner könnte schon bald erneut einen Termin vor Gericht haben. Die Infos kamen vom Kollegen Holger Wackerzapp hier bei Hellweg Radio. Ganz, ganz lieben Dank.

Musik von Lola Young hier bei Hellwig Radio. Und weiter geht's gleich mit Musik, mit der wir beim ESC gar nicht so super unerfolgreich waren. Texas Lightning mit No No Never. Das ist dann auch mein Verabschiedessong. Ich gehe jetzt in den Feierabend. Hier macht gleich Robert Jahns für euch weiter. Und wir hören uns, wenn ihr mögt, morgen wieder. Tschüssi.

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1: Mit Maite Albrecht, guten Abend. Seit Wochen steigen und steigen die Spritpreise. Und aus der Bundesregierung hat man dazu zuletzt wenig bis kaum etwas gehört. Das scheint auch CSU-Chef Söder nicht zu gefallen. Er fordert eine erneute Senkung der Spritpreise. Die Bundesregierung müsse sich deshalb dringend zusammensetzen, sagte er. Danny Hopper aus den Nachrichten. Was schlägt Söder denn da konkret vor?
2: Also konkret eigentlich gar nichts, aber er hat zumindest eine Stoßrichtung vorgegeben, nämlich die Steuern.

0: Wir hätten in Deutschland die höchsten steuerlichen Belastungen und Abgaben bei Energie in ganz Europa. Und deshalb habe man da eigentlich auch den Spielraum, da was zu tun, sagte Söder in München. Auch gegen die Prüfung einer Übergewinnsteuer hat er nichts. Als Vorbild für Entlastungen hat er Österreich angeführt. Was der Staat dort mehr verdiene durch gestiegene Preise, gebe er zurück. So etwas Ähnliches sollte man sich auch bei uns überlegen, sagt Söder. Denn er geht davon aus, dass die Spritpreise in Deutschland noch weiter raufgehen werden, weil die Lage im Nahen Osten weiter absolut unübersichtlich ist.
1: Inzwischen wird ja sogar nicht mehr ausgeschlossen, dass der Literpreis noch die 3-Euro-Marke knacken könnte.
0: Nee, das hat ein Sprecher des Tankstelleninteressenverbandes, der RP, gesagt und auch mit deutlichen Worten die Mineralölkonzerne kritisiert, die würden abkassieren. Der ADAC geht dagegen nicht von einem so dramatischen Szenario aus. Um auf 3 Euro zu kommen, müsse es auf den internationalen Ölmärkten nochmal sehr stark raufgehen, sagt er. Einen neuen Höchststand beim Diesel schließt aber auch der ADAC nicht aus. Bei Super E10 ist ja schon ein neues Rekordhoch erreicht worden, mit einem bundesweiten Schnitt von 2,27 Euro pro Liter. Und auch der Liter Diesel hatte sich zuletzt seinem Allzeithoch genähert. Also um eine neue Spritpreisdiskussion dürfte die Politik nicht mehr lange herumkommen.
1: Danke, Danny. Und das sind weitere Nachrichten. Bundesinnenminister Dobrindt will alle nutzbaren Schutzräume in Deutschland digital erfassen lassen, also zum Beispiel Tiefgaragen und Tunnel. Neue Bunker seien nicht geplant, sagte er nach einem Treffen mit Vertretern der Kommunen in Berlin. Bund und Länder bauen eine Datenbank auf, die Menschen im Ernstfall zum nächsten Schutzraum lotsen soll. Die Informationen sollen auch über die Nina-Warn-App abrufbar sein. Die Bundesanwaltschaft hat Anklage gegen eine mutmaßliche Spionin Russlands erhoben. Die Verdächtige soll einen Geheimdienstmitarbeiter in der russischen Botschaft 3 Jahre lang mit sensiblen Informationen versorgt haben, unter anderem über die deutsche Rüstungsindustrie oder hochkarätige politische Veranstaltungen. Die Deutsch-Ukrainerin war im Januar in Berlin festgenommen worden und sitzt seitdem in Untersuchungshaft. Ob Netflix, Disney Plus oder Wow, Streaming gehört für Millionen Menschen längst zum Alltag. Und der Markt für kostenpflichtige Streamingdienste und Pay-TV-Sender in Deutschland wächst. Wie schon 2024 lagen die Umsätze auch letztes Jahr bei insgesamt 5,5 Milliarden Euro. Das meldet der Verband privater Medien. Für das laufende Jahr wird mit einem leichten Plus auf 5,6 Milliarden Euro gerechnet. Auch die Zahl der Abonnenten hat weiter zugenommen. Fast 26 Millionen Abos gibt es inzwischen allein bei Streamingdiensten. Einen Trend zum ständigen Anbieterwechsel sieht der Verband nicht, denn viele Haushalte gönnen sich gleich mehrere Abos gleichzeitig. Und das waren die Nachrichten mit Malte Albrecht.
2: Das Wetter. Heute Abend freundlich in NRW, aktuell mit Temperaturen zwischen 21 und 23 Grad. In der Nacht bleibt es trocken und meist nur leicht bewölkt bei höchstens 13 Grad. Der Dienstag wird dann nochmal richtig warm, ja, mit viel Sonne und bis zu 28 Grad. Zum Abend hin gewittert es dann allerdings.
3: NRW Verkehr.
2: Mit allen Staus ab 10 Minuten Zeitverlust. Angefangen auf der A3 Köln Richtung Oberhausen zwischen Duisburg-Wedau und Oberhausen-Lierich 3 Kilometer 10 Minuten. A4 Aachen Richtung Köln zwischen Kreuz Köln-West und Köln-Eiffeltor 5 Kilometer 17 Minuten. Die A40 Venlo Richtung Duisburg zwischen Strahlen und Wachtendonk 5 Kilometer 10 Minuten. Und noch die A52 mal Richtung Gelsenkirchen zwischen Gelsenkirchen-Scholven und Gelsenkirchen-Bur-West 1 Kilometer, da dauert es 11 Minuten länger. Euch unterwegs eine gute und sichere Fahrt. So, es wurde ja viel spekuliert und jetzt ist es tatsächlich offiziell. Seit guten 40, 50 Minuten Oasis haben bekannt gegeben, sie kommen tatsächlich 2027 in Europa rum, 2 Tage auch nach Deutschland. Da werden sie im Juli 2027 in München auftreten. Also, das ist doch schön, da freuen wir uns doch. Das letzte Mal sind sie 2009 aufgetreten. Hab auch gerade schon mal für euch hier nachgeguckt, wie es aussieht mit dem Vorverkauf, der startet am 17. September um 17 Uhr. Da müsst ihr euch über einen Link registrieren, kriegt dann einen Code und mit dem habt ihr dann die Chance, tatsächlich auch ein Ticket zu bekommen. Also es ist sehr schwierig, einfacher Oasis-Musik zu hören. Das geht natürlich hier im Radio. Ich spiele sie euch jetzt mit Wonderwall. Ach, wie schön. Meine Güte. Mein Name ist Leo Arigi. Einen schönen Abend euch.
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Moskena Worshipping the Sun für diesen Montagabend. Hier ist Leo Arigi. Und hier sind wir wieder in unserer kleinen netten Kategorie Glückskeks des Tages. Ja, wir haben heute auch wieder einen netten Spruch, der in einem Glückskeks drin stand. Und ich möchte ihn mit euch teilen. Ja, heute steht drin im Glückskeks: Fühle die Angst und mach es trotzdem. Das ist schön, das ist simpel, das ist einfach, das kann man verstehen. Und ich habe da letztens sogar noch so ein Video zu gesehen, wo irgendwie so ein Psychologe auch erzählt hat, die einzige Möglichkeit, eine Angst loszuwerden, ist, sich damit zu konfrontieren. Also einfach ist dann zu tun. Wenn man Angst davor hat, vor Leuten zu sprechen. Also der Spruch passt da wirklich perfekt rein. Fühle die Angst und mach es trotzdem. Ich finde ihn ganz wunderbar. Heute hier der Glückskeks des Tages. Am 14. September 2026. Hier kommt Adam Lambert. What do you want from me?

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1: Mit Dominik Pfeiffer einen schönen guten Abend. Europas aktivster Vulkan, der Ätna, ist erneut ausgebrochen und hat eine große Aschewolke ausgestoßen. Die Behörden haben daraufhin den Flughafen Catania vorübergehend gesperrt. Mehr als 50 Flüge sind ausgefallen oder wurden auf andere Flughäfen umgeleitet. Auch internationale Verbindungen sind von den Einschränkungen bislang betroffen. Deutschland und Ungarn wollen ihre Zusammenarbeit in den Bereichen Energie, Kultur und Verteidigung ausbauen. Das haben Außenminister Wadefuhl und seine ungarische Amtskollegin Anita Orban bei einem Treffen in Budapest vereinbart. Geplant sind ein regelmäßiger außenpolitischer Dialog sowie eine engere Kooperation in der Elektronik- und Rüstungsindustrie. Beide Seiten erklärten, die bilateralen Beziehungen hätten sich zuletzt deutlich verbessert. Und jetzt die Nachrichten für den Kreis Soest. Wer heute Abend in Wickede oder Echthausen unterwegs ist, sollte mehr Zeit einplanen. Die ersten Bauteile für die neue Ruhrbogenbrücke kommen per Schwertransport in die Gemeinde. Die Infos hat Saskia Rudnick aus der Hellweg Radio Nachrichtenredaktion.
2: Zwei Brückenteile, die Fahrzeuge sind bis zu knapp 31 Meter lang und über 5 Meter breit, werden heute Nacht zur Baustelle an der Von-Lilien-Straße transportiert. Der Konvoi kommt gegen 22 Uhr von der A445 und fährt dann durch Wickede und durch Echthausen. Wegen der Fahrzeugdimension kann es auf der Strecke zu Behinderungen kommen. Zuschauer werden gebeten, Abstand zu halten und den Transport nicht zu behindern. Am Dienstag werden die Brückenteile dann per Kran auf die vorbereitete Verschubbahn gehoben.
1: Wer in der Soester Altstadt Graffiti an seiner Fassade hat, kann sich Hilfe von der Stadt holen. Die Verwaltung fördert das Entfernen von Schmierereien an privaten Häusern und Mauern mit bis zu 750 Euro. Insgesamt 5.000 Euro stehen dafür jährlich im städtischen Haushalt bereit. Das Geld wird bisher aber kaum abgerufen, heißt es. Möglich ist nicht nur die Reinigung durch eine Fachfirma, sondern auch vorbeugende Maßnahmen wie Schutzanstrich oder Fassadenbegrünung. Und wer selbst Hand anlegt, kann zumindest die Materialkosten erstattet bekommen. Einen wichtigen Punkt sollen Eigentümer aber beachten. Der Förderantrag muss vor dem Start der Maßnahme gestellt oder genehmigt sein. Mit dem Auto zur Drogenverhandlung, ohne Führerschein und offenbar selbst unter dem Einfluss von Drogen und Alkohol. Für einen 43-jährigen Mann aus Warstein lief vergangenen Donnerstag vor dem Amtsgericht Lippstadt so einiges schief. Ein zufällig anwesender Polizeibeamter erkannte den Mann auf dem Parkplatz und rief Kollegen hinzu. Er wusste, dass der 43-Jährige keine gültige Fahrerlaubnis besitzt. Nach Ende der Verhandlung kontrollierten die Beamten den Mann. Ein Drogenvortest reagierte positiv auf Amphetamin und Cannabis. Auch ein Atemalkoholtest fiel positiv aus. Dem 43-Jährigen wurde eine Blutprobe entnommen. Seine Fahrzeugschlüssel stellten die Beamten sicher. Die Polizei ermittelt nun wegen Fahrens ohne Fahrerlaubnis sowie weiterer möglicher Verstöße. Und das waren die Nachrichten mit Dominik Pfeiffer. 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
4: Heute Abend bleibt es freundlich in Nordrhein-Westfalen. Aktuell liegen wir so bei 23 Grad. Die Nacht wird trocken und nur leicht bewölkt. Dazu geht es runter bis auf 13. Am Dienstag gibt es nochmal viel Sonne und sommerliche 28 Grad. Gegen Abend werden dann aber Gewitter und Regen zum Thema.
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4: Mit der A2 Dortmund Richtung Hannover zwischen Bielefeld-Ost und Ostwestfalen-Lippe 3 Kilometer 21 Minuten. Und die A4 Aachen Richtung Köln zwischen Kreuzköln-West und Köln-Eiffeltor 5 Kilometer 20 Minuten. Euch allen unterwegs eine gute und sichere Fahrt. Morgen wird es dann aber richtig schön sommerlich bei uns. Also hey Leute, 15. September, 27 Grad. Das finde ich schön. Deswegen haue ich uns jetzt hier nochmal so einen sommerlichen Hit hin. Da könnt ihr euch nochmal so fühlen, als hättet ihr auf der Betriebsfeier ein paar Gläser zu viel gehabt und den Kollegen umarmt. Einmal zu viel.
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4: Lieber Arigi hier, schönen Abend euch.

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0: Ich würde schon sagen, wir haben einen neuen Tennishelden in Deutschland.
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0: Alexander Zverev hat gestern in New York sein zweites Grand Slam Turnier gewonnen, nämlich die US Open neben Wimbledon, French und Australian Open. Wirklich das wichtigste Tennisturnier des Jahres. Jetzt hat aber bestimmt der ein oder andere beim Wort Held etwas gezuckt. Für viele ist er das, nämlich trotz seiner Erfolge nicht. Thorsten Ortmann aus dem News-Team, auch selbst aktiv in der Westfalenliga. Irgendwie zündet die Euphorie vieler Menschen noch nicht so richtig bei ihm. Liegt da immer noch der lange Schatten von Boris Becker über Zverev?
2: Ja, und das ist wirklich ein großer Schatten, denn Becker hat einfach mehr gewonnen, nämlich 6 Grand-Slam-Titel, darunter Wimbledon, das wichtigste Turnier überhaupt. Und viele Fans haben ihn darum in ihr Herz geschlossen. Er war ja Pionier, hat zusammen mit Steffi Graf Tennis in Deutschland überhaupt erst zum Volkssport gemacht. Wir haben alle seinen legendären Becker-Hecht in Erinnerung, das Fluchen auf dem Platz, all das machte ihn auch extrem menschlich. Und darum haben ihm viele auch die privaten Eskapaden verziehen, inklusive Gefängnisaufenthalt und Besenkammer-Affäre. Mit Zverev, da fremdeln viele dagegen. Er wirkte auf viele Fans distanzierter, reagiert auf Kritik oft dünnhäutig und auch die Vorwürfe der häuslichen Gewalt von 2 Ex-Partnerinnen haften immer noch an ihm, obwohl ein entsprechender Prozess außergerichtlich beigelegt wurde.
0: Wir schauen mal auf die sportliche Leistung.
2: Ja, das kommt oft zu kurz, denn Zverev ist in diesem Jahr der beste Spieler der Welt. Er stand in 3 von 4 Grand-Slam-Endspielen. 2-mal hat er gewonnen, in Wimbledon nur unglücklich verloren. Er ist Olympiasieger, 2-facher ATP-Weltmeister. Und auch Boris Becker hat Zverevs Leistung gewürdigt, obwohl die beiden sich häufiger öffentlich gezofft haben.
3: Er ist locker gut für 5 Grand Slams, wenn er seine Mentalität hinbekommt, wenn er seine Spielweise hinbekommt. Und genau das hat er dieses Jahr geschafft, natürlich mit Hilfe von seiner Familie.
2: Und was man Zverev dabei auch noch hoch anrechnen muss, er hat all diese Erfolge mit einer Diabeteserkrankung errungen. Und das, obwohl alle Ärzte ihm vorher prophezeit haben, dass man damit eigentlich kein Profisportler werden kann.
0: Alexander Zverev ist jetzt nach Boris Becker der erfolgreichste deutsche Tennisspieler bei den Herren. Thorsten Ortmann war das mit den Infos. Danke dir.
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1: Mit Malte Albrecht, guten Abend. In NRW gibt es immer mehr Fälle von Diskriminierung und Benachteiligung. Das haben die Beratungsstellen für Antidiskriminierungsarbeit ADA festgestellt. Darunter fällt beispielsweise Diskriminierung aufgrund von Geschlecht, Hautfarbe oder wegen einer Behinderung. Frage an Julia Trompeter aus der Redaktion. Was genau steht im neuen Bericht der ADA drin?
2: Im Bericht steht unter anderem, dass die Zahl der gemeldeten Fälle um 15% angestiegen ist. 1200 Menschen sind im letzten Jahr zu einer Beratungsstelle gegangen. Sie alle haben Diskriminierung erfahren. Das sind immerhin 3 neue Fälle am Tag.
1: Gibt es denn von Seiten der Landespolitik schon Maßnahmen, die dagegen helfen sollen?
2: Ja, die gibt es, und zwar schon bald. Ab dem 1. Oktober gilt bei uns in NRW das landesweite Antidiskriminierungsgesetz als Ergänzung für das bundesweit gültige Allgemeine Gleichbehandlungsgesetz. Das neue Gesetz soll Menschen immer dann schützen, wenn es um Diskriminierung durch Landesbehörden geht. Gleichzeitig brauchen die Beratungsstellen mehr Geld, sagt beispielsweise Menderes Chandan, der bei der AWO für die Antidiskriminierungsarbeit verantwortlich ist.
3: Die Lage ist angespannt. Wir haben ca. 3 Millionen Euro jedes Jahr. Das ist jetzt über Jahre. Es ist die gleiche

0: Fördersumme und das fordert die Träger sehr stark.
1: Chandan fordert deshalb, dass die Fördermittel an den Bedarf angepasst werden. Sinngemäß sagt er, wenn es mehr Fälle gibt, soll es auch mehr Geld geben.
2: Danke, Julia. Und jetzt weitere wichtige Nachrichten an diesem Abend, kurz und kompakt. US-Präsident Trump hat mit Äußerungen zum Ukraine-Krieg für Verwirrung gesorgt. Auf seiner Online-Plattform Truth Social schrieb er, die Ukraine und Russland würden keine gegnerischen Energieanlagen mehr angreifen. Die Ukraine habe seiner entsprechenden Forderung zugestimmt. Russland wolle ebenso handeln. Offizielle Bestätigungen aus Moskau oder Kiew gibt es bisher nicht. Die Bundesregierung nimmt die Warnungen führender KI-Unternehmen aus den USA vor der Technologie ernst. Wenn KI-Modelle zunehmend ausbrechen und in andere Systeme eindringen, habe man es mit einem völlig anderen Bedrohungsszenario zu tun, sagte ein Sprecher des Digitalministeriums. Trotzdem wolle man die KI-Entwicklung in Europa vorantreiben. Beim Absturz eines Kleinflugzeugs in Erkelenz sind alle drei Insassen ums Leben gekommen. Nach Angaben der Polizei im Kreis Heinsberg stürzte die aus den Niederlanden gestartete Cessna am Vormittag auf ein Feld. Warum, ist noch unklar. Gute Nachrichten fürs Klima. In NRW ist der Ausstoß von Treibhausgasen seit 1990 um mehr als die Hälfte gesunken, genauer gesagt um 53%. Das teilte das NRW-Klimaschutzministerium mit. Grundlage sind vorläufige Zahlen des Landesumweltamtes. Damit stehe NRW sogar besser da als der bundesweite Durchschnitt, heißt es. Allein im letzten Jahr ging es um 4% nach unten. Vor allem in der Energiewirtschaft wurde weniger CO2 ausgestoßen, dank mehr Strom aus Sonnenkraft und weniger aus Braunkohle. Auch in Industrie und Verkehr gingen die Emissionen zurück. Anders sieht es bei privaten Haushalten aus. Hier stiegen die Emissionen an. Wir hatten wegen des kälteren Winters einfach mehr geheizt. Und das waren die Nachrichten mit Malte Albrecht.
3: Das Wetter. Ein ziemlich freundlicher Abend in NRW bei aktuell 21 bis 23 Grad. Auch in der Nacht bleibt es trocken. Dazu nur wenige Wolken und Tiefstwerte um die 13 Grad. Morgen wird es nochmal richtig warm am Dienstag. Viel Sonne und bis zu 28 Grad sind angesagt. Später am Abend ziehen allerdings Gewitter auf.
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3: Mit der A2 dort in Richtung Hannover. Zwischen Bielefeld-Ost und Ostwestfalen-Lippe 4 Kilometer 34 Minuten. Und die A4 Aachen Richtung Köln zwischen Kreuz Köln-West und Köln-Eiffeltor 4 Kilometer 18 Minuten. Euch allen unterwegs eine gute und sichere Fahrt. Tommy Hilfiger, ja, der Name sagt einem was. Aber da steckt da wirklich auch ein bekannter Designer hinter. Hat letztens bei einer großen Laufsteg-Show eine neue Kollektion präsentiert und wollte dann unbedingt seinen Hund mit dabei haben. Als er zum Schluss nochmal über den Steg da stolziert ist, ja, und der Hund war so überwältigt irgendwie vom ganzen Licht und den vielen Menschen, dass er quasi Tommy Hilfiger an der Leine nach rechts, links, vorne, hinten überall hingezerrt hat. Ja? Da wurde der Catwalk zum Dogwalk.
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3: Gavi. Großartig. Humor aus den 90ern funktioniert auch jetzt noch so halb. Leo Arrighi hier. Einen schönen Abend euch.

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0: Oh, wie schön hier. Jetzt sogar noch mit dem Piano Alex Warren. Emerald Eis für diesen Montag.
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0: 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Hier kommen die Fugees. Ready or not.

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0: Montagabend, 7:30 durch. Ich habe jetzt Musik drin in der Playlist von DJ Bobo, Everybody. Und eine Freundin von mir, die hat ihn immer irgendwie DJ Bodo genannt. Ich habe mich immer gefragt, das war sehr nischig, wer ist denn DJ Bodo? Ist das irgendwie der lokale DJ, der immer auf den Volksfesten auflegt? Nein, sie hatte den Namen nur einfach falsch drauf. Also jetzt kommt nicht DJ Bodo, sondern Bobo.
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0: Jo, Arigi hier. Hi zusammen.

0: Oh, er hat ein Kaninchen aus dem Hut gezaubert. Wir lassen lieber die Profis ran. 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

0: Wir sprechen jetzt über ein Thema, das ist für viele von uns wichtiger als Atmen. Ja, also tatsächlich. Kaffee. Ich weiß nicht. Habt ihr eine Lieblingstasse?
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2: Ich glaube, der Geschmack von Kaffee, Tee und anderen Heißgetränken verändert sich mit der Tasse. Ja, wir haben doch alle unsere Lieblingspütte. Die einen brauchen einen dünnen Rand, die anderen dicken, kleiner Henkel, großer Henkel. Bei der einen steht Ich Chef, du nix und bei dem anderen ist ein Snoopy drauf. Ich will sogar noch weitergehen. Wir haben eine Zuhause-Lieblingstasse und eine Arbeitstasse. Ja, die ist zu hässlich für zu Hause oder zu billig oder zu ordinär. Ja, die passt nicht zu unserem bürgerlichen Leben daheim. Aber auf der Arbeit, da können wir das ausleben. Haha, ganz ungefiltert. Das ist unsere Büroaffäre. Und wehe, jemand anders schnappt sich die. Dann wird aber der Hund in der Kanne verrückt. Ja, ihr wisst doch, was man sagt. Kaffeesatz mit X, das war wohl nix. Ja, wenn zum Beispiel irgendein Thorsten mit der pinken Herzchentasse der Auszubildenden durchgebrannt ist, dann ist das ein Fall für das oberste Gericht oder zumindest für den Brühtriebsrat. Ja gut, jetzt geht's wirklich mit mir durch. Also immer dran denken, wer anderen eine Tasse klaut, hat selbst nicht mehr alle im Schrank.
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1: Ich bin Tine Klimach. Russland und die Ukraine wollen nach Darstellung von US-Präsident Trump auf Angriffe auf gegnerische Energieanlagen verzichten. Das teilte Trump auf seiner Plattform Truth Social mit, ohne weitere Details zu nennen. Der ukrainische Präsident Zelensky schrieb auf X, dass ein deeskalierender Schritt mit Blick auf kritische Infrastruktur ein erster Schritt in Richtung Frieden sein könnte. Der Krieg müsse beendet werden. Aus Moskau gab es zunächst keine Reaktion darauf. Bundesinnenminister Alexander Dobrindt hat ein neues Konzept für Schutzräume in ganz Deutschland angekündigt. Es geht unter anderem um Tiefgaragen und Tunnel, deren Lage etwa auch in der Nina-Warn-App digital abrufbar sein soll. Das sagte Dobrindt bei einer Tagung mit Vertretern der Kommunen in Berlin.
2: Der Bund hat den Pakt für den Bevölkerungsschutz ausgerufen, um deutlich zu machen, dass er bereit ist, 10 Milliarden Euro zu investieren bis 2029, um dafür zu sorgen, dass diejenigen, die im Bereich zivile Verteidigung, Bevölkerungsschutz engagiert sind, deutlich gestärkt werden.
1: Der Bau neuer Schutzbunker sei dagegen nicht geplant, so Innenminister Dobrindt. Viele Menschen in Deutschland können Strom und Gas nicht bezahlen. Im vergangenen Jahr lebten rund 3,8 Millionen Menschen in Haushalten, die bei Rechnungen von Energieversorgung im Zahlungsverzug waren. Das hat das Statistische Bundesamt mitgeteilt.
3: Den Kühlschrank auffüllen oder doch eher die Stromrechnung zahlen? Diese Frage stellen sich viele, vor allem Leute, die zur Miete wohnen, sagen die Statistiker. In diesem Jahr gibt es bei den Energiepreisen aber immerhin eine leichte Entspannung, zumindest was Strom betrifft, Erdgas oder auch Fernwärme. Heizöl dagegen ist deutlich teurer geworden als im Vorjahr und doch

0: Andere Kosten steigen, Wasser zum Beispiel oder auch die Müllabfuhr. Claudia Wächter, Nachrichtenredaktion.
1: Sachsen landet mit seinem Bildungssystem im Bundesländervergleich aus bildungsökonomischer Perspektive erneut vorn. Im diesjährigen Bildungsmotor der arbeitgebernahen Initiative Neue Soziale Marktwirtschaft bleibt der Freistaat Spitzenreiter. Dahinter folgen, wie schon im vergangenen Jahr, Bayern, Hamburg und Baden-Württemberg. Am Ende des Feldes liegen NRW und Sachsen-Anhalt, vor dem erneuten Schlusslicht Bremen. Bei der Studie werden zum Beispiel die Bildungsausgaben pro Schüler verglichen, die Klassengrößen oder die Schulabbrecherquote.
2: Und das waren die Nachrichten mit Tine Klimach.
3: Das Wetter. Heute Abend freundlich in NRW, mit ein paar Wolken nur. In der Nacht bleibt es trocken und meist nur leicht bewölkt, bei Tiefstwerten um die 13 Grad. Der Dienstag morgen wird dann nochmal richtig warm mit viel Sonne. Bis zu 28 Grad sind angesagt. Zum Abend hin ziehen dann allerdings Gewitter auf.
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3: Mit der A2 Dortmund Richtung Hannover. Zwischen Bielefeld-Ost und Ostwestfalen-Lippe. 3 Kilometer, es dauert 26 Minuten länger. Dann A4 Aachen Richtung Köln. Zwischen Kreuz Köln-West und Köln-Klettenberg. 2 Kilometer, 6 Minuten. Und noch die A45 Gießen Richtung Hagen. Zwischen Freudenberg und Kreuz Olpe-Süd. 1 Kilometer Stau, 5 Minuten obendrauf. Euch allen unterwegs eine gute und sichere Fahrt. Ja, das sind immer Neuigkeiten. Meine Güte, die Geissens hören auf bei RTL 2. 15 Jahre lang haben sie da ihr Leben filmen lassen. Und jetzt ist Schluss. Es gibt wohl noch eine finale Staffel, unter anderem da auch dann Folge 500 drin. Und dann war's das. Aber Insider-Informationen zufolge haben sie wohl schon einen Vertrag unterschrieben bei ProSiebenSat.1. Und da soll's dann weitergehen.
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3: Ja, und da bieten sich natürlich auch mehr Wortspiele an. Probert 7 oder Shanayat 1. Das war ein bisschen holprig, aber okay, egal. Es ist 20 Uhr durch. Hier ist Lieber Aragi. Einen schönen Abend euch.

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0: Heute startet die deutschlandweite Aktion Demokratie braucht viele Stimmen. Mit dabei sind Radiosender, Fernsehsender und andere Medien. Und wir sind natürlich auch dabei. Ziel der Aktion ist es, zu zeigen, dass eine Demokratie nur dann funktioniert, wenn alle Meinungen und Positionen gehört werden. Und genau deswegen, weil Demokratie viele Stimmen braucht. Und jeder von euch, einer davon ist, wollten wir auch von euch wissen, was ihr sonst noch unter Demokratie versteht und was ihr von der Demokratie erwartet.
2: Erstmal Gleichberechtigung.
3: Meinungsfreiheit.
2: Solidarität.
4: Egal welche Hautfarbe, welche Religion, welche Herkunft.
5: Jeder sollte so sein Leben leben können, wie er sollte, ohne Einschränkungen.
6: Egal, ob sie jetzt italienisches Blut haben, afrikanisches. Es gibt nur menschliches Blut und alle Menschen sind gleich. Und genauso sollte es auch sein.
0: Gleiches Recht für alle und Freiheit, das steht bei euch im Fokus. Viele von euch haben aber auch nicht nur eine Vorstellung davon, was die Demokratie euch bieten soll, sondern auch davon, was jeder selbst dafür überhaupt mitbringen muss.
7: Also ich darf nicht erwarten, dass andere mich am Händchen holen und führen, dass ich auch ein gewisses Engagement an den Tag legen muss. Dass ich meine Position klar äußern kann und auch vertreten kann.
8: Was auch wichtig ist, dass wir bei der ganzen Diskussion nicht vergessen, dass wir alles trotzdem Menschen sind und dass wir nicht respektlos miteinander umgehen. Ganz egal, was wir als politische Richtung definieren. Im Endeffekt geht es einfach nur darum, wer ist dieser Mensch, der vor mir steht und was ist der Hintergrund für die Argumente und die Gedanken dieses Menschen. Das ist halt auch wichtig nachzuvollziehen, finde ich.
0: Also Offenheit nicht jeden sofort verurteilen, der nicht derselben Meinung ist. Und Menschen zuhören, um dann auch besser verstehen zu können, warum der Gegenüber eine bestimmte Meinung hat, die man selbst vielleicht nicht vertritt. Ihr sagt also auch selbst, Demokratie braucht viele Stimmen. Ja,

0: Das Wetter.
1: Ein freundlicher Abend bei uns in Nordrhein-Westfalen mit nur wenigen Wolken am Himmel. Nachts bleibt es trocken und überwiegend klar bis leicht bewölkt. Dazu gehen die Temperaturen runter auf etwa 13 Grad. Morgen gibt es noch mal viel Sonne am Dienstag und sommerliche 28 Grad. Später wird es dann unbeständiger und es kann gewittern.
0: NRW Verkehr.
1: Mit einem Stau auf der A2 Dortmund Richtung Hannover zwischen Bielefeld Ost und Ostwestfalen-Lippe. 2 Kilometer, 23 Minuten. Euch allen unterwegs eine gute und sichere Fahrt. Tampa City, das ist eine Band aus Los Angeles. 3 Jungs haben sich da zusammengetan. Ja, und heutzutage geht das ja wirklich ganz schnell. Muss ich nicht erst 5 Jahre unerfolgreich durch die Vorstadtclubs spielen, bis ja vielleicht mal irgendwann ein Manager einen schlechten Plattendeal reinrückt. Nee, das geht ganz schnell über Social Media, über TikTok, über Insta. Haben die Jungs auch so gemacht. Kurz einen Ausschnitt zu ihrem Song Self-Aware hochgeladen. Ja, und zack, Millionen Streams. Riesenhit der Song.
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1: Gibt's jetzt für euch. Ich bin Leo Arregui.

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0: Einen schönen Montag euch.
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0: Ich habe jetzt neue Musik mitgebracht von Clock Clock. Und ehrlicherweise, wenn ich die jetzt nur singen höre oder den Frontmann Bojan Boki Kalajdzic nur singen höre, ich würde gar nicht auf die Idee kommen, dass die Jungs aus Mannheim sind, aus Deutschland. Also der hat wirklich so ein tolles, reines Englisch drauf. Könnte auch ein Amerikaner sein. Seit 2017 gibt's die Band, machen Elektropop. Ja, wir spielen sie hier bei uns im Programm eigentlich praktisch rauf und runter. Jetzt wohl auch mit einem neuen Lied, mit der neuen Single Skeletons.
2: Bei unserer neuen Single Skeletons geht es darum, dass man einer Person verspricht, sie für immer zu lieben. Und wenn man sagt für immer, dann meint man nicht nur, solange man lebt, sondern auch darüber hinaus. Also nicht nur zu Lebzeiten, sondern ins Jenseits und weit, weit darüber hinaus.
0: Also bis man quasi zu Skeletten wieder wird. Naja, das ist ja auch eine große Liebeserklärung. Da muss man auch erstmal jemanden finden, dem man das sagen kann und will. Aber falls ihr diese Person schon gefunden habt, dann wäre das ja ein Lied, könntet ihr ja mal bald vorspielen. Neu, hier im besten Mix jetzt, Clock Clock mit Skeletons.

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1: Ich bin Tine Klimach. Russland und die Ukraine wollen offenbar gegenseitige Angriffe auf Energieanlagen stoppen. Das schreibt US-Präsident Donald Trump auf seiner Plattform Truth Social. Aus Moskau und aus Kiew gibt es dafür bislang allerdings keine Bestätigung.
2: Trump steht hier zu Hause wegen astronomischer Benzin- und Dieselpreise schwer unter Druck. Dass in erster Linie sein Iran-Krieg und die beeinträchtigte Schifffahrt durch die Straße von Hormuz daran schuld sind, versucht Trump außen vor zu lassen. Er schießt sich auf Kiew und Moskau ein. Der Beschuss der dortigen Energieanlagen sei für die Ölknappheit verantwortlich. Am Wochenende hatte Trump den ukrainischen Präsidenten Zelensky gedrängt, die Angriffe auf russische Energieanlagen zu stoppen. Aus den USA, Tina Eck.
1: Tanken wird immer teurer. Der Preis für Super E10 ist übers Wochenende auf ein neues Rekordhoch gestiegen. Im bundesweiten Tagesdurchschnitt kostete ein Liter am Sonntag 2,27 Euro, teilte der ADAC mit. Diesel verteuerte sich demnach sogar auf 2,40 Euro pro Liter.
3: Diesel ist auch nicht mehr weit von seinem Rekordhoch aus April entfernt. In den vergangenen 2 Wochen sind die Spritpreise kräftig gestiegen. E10 war Ende August noch gut 12 Cent billiger, Diesel etwa 20 Cent. Und die Aussichten sind nicht gut, denn die Ölpreise haben zum Wochenstart nach den Entwicklungen im Nahen Osten weiter zugelegt. Grund dafür sind unter anderem abgesagte Gespräche über die Straße von Hormuz und die Abschaltung einer wichtigen Ölpipeline in Saudi-Arabien nach Drohnenangriffen. David Riemer, Nachrichtenredaktion.
1: Mit einer riesigen Aschewolke sorgt der Vulkan Ätna wieder für erhebliche Behinderungen im Flugverkehr von und nach Sizilien. Der Flughafen der 300.000 Einwohnerstadt Catania wurde für Starts und Landungen vorübergehend gesperrt, zunächst bis zum Abend. Mehr als 50 Flüge fielen aus oder mussten auf andere Flughäfen umgeleitet werden. Die Aschewolke reicht etwa 4 Kilometer hoch in den Himmel. Die Britpop-Band Oasis tritt erstmals wieder in Deutschland auf. Die Gruppe um die Brüder Liam und Noel Gallagher kündigte in sozialen Medien für den nächsten Juli 2 Konzerte in der Münchner Allianz Arena an. Bis zum 17. September um 17 Uhr können sich Oasis-Fans online für den Ticketverkauf registrieren.
4: Das Wetter. Heute Abend zeigt sich das Wetter in NRW nochmal von der angenehmen Seite, meist freundlich und trocken. Auch die Nacht bleibt ruhig, trocken und nur leicht bewölkt. Tiefstwerte dabei um die 13 Grad. Am Dienstag wird es nochmal sommerlich warm mit bis zu 28 Grad und viel Sonne. Gegen Abend steigt dann das Gewitterrisiko.
0: NRW Verkehr.
4: Mit der A2 Dortmund Richtung Hannover zwischen Bielefeld-Ost

0: und Ostwestfalen-Lippe. 2 Kilometer Stau, dauert 20 Minuten länger. Euch allen unterwegs eine gute und sichere Fahrt. Ja, das ist auch mal ein extravagantes Hobby. Ein Sammler hat jetzt bei einer Asterix- und Obelix-Auktion sich das Originaltitelbild von Asterix bei den Briten gesichert. Ja, für stolze 1,474 Millionen Euro. Meine Güte, also ich würde mal sagen, wahrscheinlich hat sich der Verkäufer danach auch gedacht. Die spinnen, die Sammler.
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0: Leo Arrigi hier, einen schönen Abend euch.

mit dem Schub-Schub-Song für diesen Montagabend. Und da müssen wir mal über Frank Ocean reden. Wirklich krasser Künstler. Ich habe das Gefühl, in Deutschland kriegt er zu wenig Anerkennung und die wenigsten Leute wissen eigentlich, was er für krasse Musik gemacht hat. Auch eine interessante Geschichte, ist nach L.A. gezogen in den 2000ern, hat sich da durchgeschlagen mit Jobs bei Subway und anderen Burgerketten, nachts Musik geschrieben. Kanye West hat ihn dann irgendwann entdeckt und dann hat er für Kanye geschrieben und dann ist er aber irgendwann auch selbst zu den Labels gegangen, hat selbst Musik herausgebracht. Wahnsinnig krass. Brad Pitt hat mal gesagt, dieses Album Blond, ein ganz bekanntes von ihm, hat ihn durch eine sehr, sehr schwere Zeit begleitet. Ist übrigens 10 Jahre alt geworden und bisher das letzte Album von Frank Ocean. Wir warten alle auf neue Musik. Also wirklich ein toller Typ, der es, wie ich finde, wie keins weiter hinbekommt, irgendwie diese Gefühle zu beschreiben von man ist verliebt, aber es wird nicht erwidert oder man ist verliebt und es fühlt sich irgendwie komisch und doof an und man schwirrt irgendwie so, ohne dass man es richtig sagen kann, durchs Leben. Also ich finde, der kann das ganz, ganz toll in Musik packen. Ich habe einen Song von Frank Ocean dabei für diesen Abend und das ist jetzt gar nicht so eine traurige Nummer, also beziehungsweise der Text doch ein bisschen, klingt aber ganz wunderschön. Loss.

0: Das Wetter.
1: Zum Abend bleibt es in NRW freundlich, dazu Sonne und Wolken im Wechsel. In der Nacht passiert wettertechnisch nicht viel. Trocken, leicht bewölkt und Temperaturen gehen runter auf rund 13 Grad. Der Dienstag morgen bringt dann nochmal richtig Sommerfeeling mit Sonne. Und bis zu 28 Grad sind angesagt. Am Abend können dann allerdings Gewitter durchziehen.
0: NRW Verkehr.
1: So, mit einem Stau auf der A2 Dortmund Richtung Hannover zwischen Bielefeld-Ost und Ostwestfalen-Lippe. 2 Kilometer, Viertelstunde kommt da oben drauf für euch. Euch allen unterwegs eine gute und sichere Fahrt. Wir freuen uns doch alle total über das schöne Wetter. Morgen 28 Grad sind nochmal angesagt. Nee, es waren 27. Gut, da wollen wir schon korrekt sein. 27 Grad. Aber trotzdem, für Mitte September irgendwie nochmal so schön sommerlich. Wir wollen die Grillzange schwingen und ich finde, das kann man mit keinem anderen Song so gut wie Justin Bieber. Can't Stop the Feeling. Ich weiß nicht, da sehe ich immer irgendwie einen Familienvater vor meinem inneren Auge, der die Grillzange schwingt und mit seinen Hüften wippt zu diesem Lied. Leo Arigi hier, einen schönen Abend euch.
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0: Meatloaf, I'd do anything for love.
1: Was machen Sie beruflich?
2: Ich bin Tatortreiniger.
3: Ja, ich habe schon immer gern mit Blut und Tod zu tun gehabt und dann habe ich mein Hobby zum Beruf gemacht.
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5: Bjarne Mädel als Schotti in der Kultserie Der Tatortreiniger. Ja, dass es beim Job im Regelfall nicht ganz zu viel zu lachen gibt, erlebt jetzt Eileen Thesel in der neuen Serie Serial Cleaner. Die gibt's ab sofort in der ZDF-Mediathek. Jörg Albrecht hat sie schon geguckt.
6: Schau mal einer an.
7: Ich bin nur die Putzfrau.
8: Die sich dummerweise zur falschen Zeit am falschen Ort aufhält. Ex-Dortmund-Tatort-Kommissarin Eileen Thesel ist Theresa, die in einem Hotelkomplex Zeugin eines Mordes wird. Aus Angst um ihr Leben bietet sie den Tätern ihre Hilfe an.
7: Ich kann das sauber machen, bevor das Blut in den Boden sickert. Dann kann euch niemand nachweisen, was hier passiert ist.
8: Und so wird Theresa zur Tatortreinigerin.
7: Kann ich jetzt gehen?
8: Fragt sie, als sie mit der Beseitigung der Spuren fertig ist. Doch schon bald sieht sie einen der Männer aus der Tatnacht wieder.
9: Du hast vergessen abzuschließen.
7: Ganz sicher nicht.
8: Vincent, Sohn aus einer mafiösen Unternehmerfamilie, wartet auf Theresa in ihrer Wohnung.
7: Ich hab gemacht, was du wolltest. Ich hab geschwiegen. Was willst du noch von mir?
9: Dass du weiter für mich arbeitest.
8: So will er Theresa nicht nur im Auge behalten. Ein Auge hat Vincent auch auf sie geworfen. Als er dann auch noch mit einem Scheck dafür sorgt, dass Theresas schwerkranke Tochter an einer klinischen Studie teilnehmen kann, begibt sich Theresa in ein gefährliches Abhängigkeitsverhältnis.
7: Du hast gesagt, dass mir nichts passiert, wenn ich für dich arbeite. Mir darf nichts passieren, ich muss für Luca da sein.
8: Interessiert nur Vincents unberechenbaren Bruder nicht. Der will die Zeugin loswerden. Gespielt wird er von Rick Ocon und damit einem weiteren bekannten Gesicht aus dem Dortmund-Tatort.
10: Ich hätte das schon im Club durchziehen sollen. Also komm, verpiss dich.
9: Wer seid ihr diesmal die Spuren?
8: Wer Netflix hat, kennt vielleicht die US-Serie The Cleaning Lady. Die erzählt dieselbe Geschichte wie jetzt Serial Cleaner. Beide sind Remakes eines argentinischen Originals. Und auch in der deutschen Version funktioniert der spannende und emotionale Mix aus Thriller und Familiendrama. Mit Serial Cleaner hat Eileen Thesel nach Unbroken ihre zweite starke Serie am Start.

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1: Ich bin Diana Kramer. Autofahrer in Deutschland kämpfen mit erneut gestiegenen Spritpreisen. Erste Stimmen waren schon vor 3 Euro pro Liter. Das gibt Forderungen nach einem Spritpreisdeckel neue Nahrung.
2: Der Tankstelleninteressenverband warnt schon vor Spritpreisen um 3 Euro pro Liter, wie es sie an Autobahnen teilweise schon gäbe. Der ADAC und auch der Tankstellenverband weisen aber auch darauf hin, dass die Weltlage allein die Preissprünge an der Tankstelle im Moment nicht vollständig erkläre. Da werde auch abkassiert. In jedem Fall werden die Spritpreise gerade zum Politikum. Die wahlkämpfende Manuela Schwesig etwa, Mecklenburg-Vorpommerns Ministerpräsidentin, rät zu einem Spritpreisdeckel. Und auch Bayerns Ministerpräsident Söder fordert neue staatliche Entlastungsmaßnahmen. Ronny Tochau, Nachrichtenredaktion.
1: Europa will im Ringen um die Arktis stärker mitmischen. Bundeskanzler Friedrich Merz und Vertreter 11 weiterer Länder haben sich bei einem Gipfel in Finnland darauf verständigt, das Engagement der EU auszubauen. Merz sagt, der Hohe Norden ist inzwischen der kritischste Bereich für Europas Sicherheit.
3: Die größte Bedrohung sehen die Gipfelteilnehmer in Russland. Deshalb wollen sie den Norden besser überwachen, mehr Informationen austauschen und wichtige Anlagen an Land und auf See schützen. Gleichzeitig geht es ums Geschäft. Durch das schmelzende Eis entstehen neue Schifffahrtsrouten. Außerdem lagern in der Region wichtige Rohstoffe. Und Europa will dort auch praktisch beweglicher werden. Finnland wirbt für mehr Eisbrecher. Kanzler Merz unterstützt das und sagt, die braucht nicht nur der Norden, sondern ganz Europa. Zoe Tassovali, Nachrichtenredaktion.
1: Russland und die Ukraine wollen laut US-Präsident Donald Trump auf Angriffe auf gegnerische Energieanlagen verzichten. Das teilt er auf seiner Plattform Truth Social mit. Aus Moskau und Kiew lag keine Bestätigung dafür vor. Der ukrainische Präsident Zelensky hatte zuvor aber erklärt, er wolle sich Ende dieser Woche mit Trump in New York zu dem Thema treffen. Die Abstimmung über das neue Design der neuen Eurobanknoten geht auf die Zielgerade. Noch bis einschließlich kommenden Montag können sich Europäer an einer Online-Umfrage der Europäischen Zentralbank dazu beteiligen. Die neuen Euroscheine sollen neben einem neuen Design auch zusätzliche Sicherheitsmerkmale erhalten, um Kriminellen das Herstellen von Falschgeld weiter zu erschweren.
4: Das Wetter. Ein freundlicher Abend bei uns in Nordrhein-Westfalen mit nur wenigen Wolken am Himmel. Nachts bleibt es trocken und überwiegend klar bis leicht bewölkt. Dazu gehen die Temperaturen runter auf etwa 13 Grad. Morgen gibt es nochmal viel Sonne am Dienstag und sommerliche 28 Grad. Später wird es dann unbeständiger und es kann gewittern.
0: NRW Verkehr.
4: Mit der A2 Dortmund Richtung Hannover. Zwischen Bielefeld Ost und Ostwestfalen-Lippe 2 Kilometer, dauert eine Viertelstunde länger. A3 Oberhausen Richtung Köln. Zwischen Mettmann und Solingen. 1 Kilometer, kommt 10 Minuten für euch oben drauf. Und die A4 Köln Richtung Olpe. Zwischen Eckenhagen und Krombach 3 Kilometer, 5 Minuten. Euch allen unterwegs eine gute und sichere Fahrt. Wird Hollywood Brüder?

0: Wohl weniger Sex im Kino in den letzten Jahren. Na meine Güte, dem wollen wir doch entgegenwirken mit heiser Musik.
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0: Ja, eine schlechte Überleitung pro Sendung, ich sag's mal wieder. Es ist erlaubt. Hier kommt sie, Al King, Access Adults. Ich bin Leo Arigi. Hi zusammen.

0: Wenn ich die Musik hier so höre, irgendwie jetzt am Meer liegen, Cocktail in der Hand. Keine Termine, das wäre schon geil, oder?
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2: Ruhe und Frieden vor allem. Und ein Date mit Kevin Costner. Und ein Babyesel.
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2: Ja, und ich sag's euch, ich durfte schon mal eine machen, ist schon eine Weile her, aber das war so schön, das war so schön. Und ja, ich wurde danach in den Adelsstand der Ballonfahrer gehoben.
0: Aha.
2: Da wird dir so eine Haarsträhne dann nach der Ballonfahrt angezündet, mit Sekt übergossen und dann bekommst du deinen Ballonfahrernamen.
0: Mein Gott.
2: Und ich glaube, mich zu erinnern, dass die Regel damals zumindest war, immer wenn dich jemand nach diesem Namen fragt und du kannst ihn dann nicht nennen, dann musst du ein Bier ausgeben.
0: Also gut, was ist dein Name? Was ist dein Name?
2: Tja, das ist jetzt dein Pech. Ich kenne meinen Namen nämlich noch. Freifrau Laura, beherzt zu packende Korbrandklammerin zu Aalen, getragen im feuchten Luftmeer bis hin zu der seichten Wiesen zu Schönau. Das ist mein Name.
0: Ja, okay, ich habe jetzt schon den Faden verloren. Egal, Leute, wünscht euch was. Wir machen das klar ab Montag bei uns.
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0: das Wetter.
1: Heute Abend freundlich in NRW mit ein paar Wolken nur. In der Nacht bleibt es trocken und meist nur leicht bewölkt bei Tiefstwerten um die 13 Grad. Der Dienstag morgen wird dann nochmal richtig warm mit viel Sonne. Bis zu 28 Grad sind angesagt. Zum Abend hin ziehen dann allerdings Gewitter auf.
0: NRW Verkehr.
1: Die A45 Gießen Richtung Hagen zwischen Kreuz Olpe Süd und Meinerzhagen 3 Kilometer 5 Minuten und A45 Hagen Richtung Gießen zwischen Drolzhagen und Olpe dichter Verkehr 10 Minuten. Euch allen unterwegs eine gute und sichere Fahrt. Nico Santos hat neue Musik draußen, Why Don't You Stay, so heißt die aktuelle Single. Und ich muss sagen, ich bin Fan, ich mag die sehr gerne. Mit so einem schönen Drumbeat, dann noch so ein netter Chor drüber, der so la la la macht. Das ist ganz nett. Aber also ehrlicherweise, wenn der Nico Santos anfängt zu singen, da musste ich zweimal hinhören. Ist das wirklich unser Nico? Aber doch, er singt jetzt sehr tief. Also ich bin großer Fan. Neu für euch, jetzt Nico Santos. Ich bin Leo Arregui.
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0: Carson hat ja letztens noch den Grammy abgelehnt. Man hatte sie nominieren wollen als beste Newcomerin. Aber sie hat gesagt, hey Leute, ich bin seit über 10 Jahren im Geschäft. Nichts hier mit Newcomerin. Na gut, wir reden jetzt über eine echte Newcomerin und die kommt aus Deutschland. Nennt sich Hannah Rautzenberg. Also was heißt nennt sich? Sie heißt wirklich so. Hannah Rautzenberg. Aus Leipzig kommt sie, singt auf Englisch. Genre ist irgendwie so eine Mischung aus Indie, Pop und Folk und hat eine neue Single draußen, die nennt sich London 3am.
1: In meiner neuen Single London 3am geht es basically um einen komplett überdramatischen Heartbreak nach einem One-Night-Stand mit einem London-Boy und alle Emotionen, die da dazugehören.
0: Ja, so einfach kann es sein und da ist dann plötzlich so ein Song geboren, der das auch gut rüberbringt. One-Night-Stand mit einem London-Boy. One-Night-Stand mit einem London-Girl hätte ich ja auch mal gerne. Das stelle ich mir schon toll vor. Wir hören uns erstmal an, wie es mit dem Jungen klingt.
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0: Singt hier Hannah Rautzenberg für

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1: Ich bin Diana Kramer. Russland und die Ukraine wollen offenbar gegenseitige Angriffe auf Energieanlagen stoppen. Das schreibt US-Präsident Donald Trump auf seiner Plattform Truth Social. Aus Moskau und Kiew gibt es dafür bislang allerdings keine Bestätigung.
2: Trump steht hier zu Hause wegen astronomischer Benzin- und Dieselpreise schwer unter Druck. Dass in erster Linie sein Iran-Krieg und die beeinträchtigte Schifffahrt durch die Straße von Hormuz daran schuld sind, versucht Trump außen vor zu lassen. Er schießt sich auf Kiew und Moskau ein. Der Beschuss der dortigen Energieanlagen sei für die Ölknappheit verantwortlich. Am Wochenende hatte Trump den ukrainischen Präsidenten Zelensky gedrängt, die Angriffe auf russische Energieanlagen zu stoppen. Tina Eck, USA.
1: Die hohen Spritpreise sorgen auch hierzulande weiter für Debatten. Auch CSU-Chef Markus Söder fordert nun neue Entlastungsmaßnahmen. Die Bundesregierung müsse sich dringend zusammensetzen und darüber reden, wie man die extrem hohen Benzin- und Dieselpreise senken und erträglich machen könne, sagte Söder nach einer Klausurtagung des CSU-Vorstands in München. Auf welchem Weg und wie stark die Preise gesenkt werden sollten, sagte Söder aber nicht. Mecklenburg-Vorpommerns Ministerpräsidentin Manuela Schwesig forderte die Einführung eines Spritpreisdeckels. Bundesinnenminister Alexander Dobrindt will den Schutz der Bevölkerung im Ernstfall neu organisieren. Statt neuer Bunker sollen vor allem Tiefgaragen und Tunnel als Schutzräume dienen.
3: Egal, wo man gerade unterwegs ist, braucht man bei Katastrophenalarm vielleicht einen Schutzraum. Innenminister Dobrindt plädiert dafür eine digitale Info, die jedem zum Beispiel in der Nina-Warn-App anzeigt, welche Tunnel, welche Tiefgarage, welche Bahnstation oder ähnliches in der Nähe sind. Nicht sinnvoll findet der Innenminister den Bau neuer Bunker. Das sei ein veraltetes Konzept aus dem Kalten Krieg, das viel Geld koste, aber wenig Schutz bringe. Die Kommunen kritisieren, dass noch viele Fragen ungeklärt seien, etwa wer koordiniert bei Naturkatastrophen oder hybriden Angriffen die Evakuierungen. Onni Thorau, Berlin.
1: Die Britpop-Band Oasis tritt erstmals wieder in Deutschland auf. Die Band um die Brüder Liam und Noel Gallagher kündigte in sozialen Medien für Juli 2027 zwei Konzerte in der Münchner Allianz Arena an. Bis diesen Donnerstag um 17 Uhr können sich Oasis-Fans online für den Ticketverkauf registrieren.
4: Das Wetter. Zum Abend bleibt es in NRW freundlich, dazu Sonne und Wolken im Wechsel. In der Nacht passiert wettertechnisch nicht viel. Trocken, leicht bewölkt und Temperaturen gehen runter auf rund 13 Grad. Der Dienstag morgen bringt dann nochmal richtig Sommerfeeling mit Sonne. Und bis zu 28 Grad sind angesagt. Am Abend können dann allerdings Gewitter durchziehen.
0: NRW Verkehr.
4: Alles frei, keine Meldungen, euch unterwegs eine gute und sichere Fahrt. Nur Menschen haben echtes Rhythmusgefühl, hat man jetzt in einer neuen Studie herausgefunden, der Uni Budapest und Amsterdam. Ja, die wollten das mal wissen, ob zum Beispiel auch

0: Tiere Rhythmusgefühl haben? Aber wohl nicht. Also nur wir Menschen können so richtig schön im Takt klatschen, zusammen tanzen oder musizieren. Und das können wir doch jetzt mal ganz gemeinsam machen. Also unser Rhythmusgefühl testen mit der Nummer hier von Phil Collins. Don't lose my number.
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0: Ich bin Leo Arigi. Einen schönen Abend euch.

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0: Teddy Swims für diesen Montagabend. Mr. Know-It-All.
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0: Das Wetter.
1: Heute Abend zeigt sich das Wetter in NRW nochmal von der angenehmen Seite. Meist freundlich und trocken. Auch die Nacht bleibt ruhig, trocken und nur leicht bewölkt. Tiefstwerte dabei um die 13 Grad. Am Dienstag wird es nochmal sommerlich warm mit bis zu 28 Grad und viel Sonne. Gegen Abend steigt dann das Gewitterrisiko.
0: NRW Verkehr.
1: Und da ist alles frei auf den Straßen. Euch unterwegs eine gute und sichere Fahrt. So, da schließt sich doch ein Kreis. Ich bin heute in den Sender gekommen, habe mich mit einem Kollegen unterhalten und er erzählte mir, ja, ich war übers Wochenende mit meiner Freundin an der Nordsee. Wir waren in Eckernförde unter anderem und hatten eine ganz tolle Zeit. So, herzlichen Glückwunsch übrigens nochmal an die beiden zum Zweijährigen. Und jetzt spiele ich Michael Schulte hier im besten Mix mit 5 AM. Und wo ist der geboren? Ja, ganz genau, in Eckernförde.
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1: Leo Arigi hier, schönen Abend euch.

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0: Coldplay für diesen Montagabend. Ihr habt es bestimmt schon mitbekommen, diese Woche wird's magisch bei uns.
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0: 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Magier sein, das wäre ja auch schon geil, oder? Irgendwie so eine Superkraft haben, wenn wir an Superkräfte denken, dann ja irgendwie immer an die Klassiker, oder? Keine Ahnung. Fliegen, unsichtbar sein, mega stark. Aber wenn ich ehrlich bin, die sind ja irgendwie doch auch abgedroschen. Hier in 3 Sekunden die Wohnung komplett aufräumen können. Das wäre doch was. Oder jeden beliebigen Gegenstand orten. Wie viel Zeit ich da sparen würde. Wir haben euch mal gefragt, welche außergewöhnliche Superkraft ihr gerne hättet.
2: Meine Superkraft wäre, wenn ich mich entscheiden müsste, dass ich mich in jedem Land direkt verständigen könnte und jede Sprache sprechen könnte.
3: Teleportieren vielleicht?
4: Wo würdest du dich hin teleportieren?
3: Keine Ahnung, wenn ich in der Schule bin, nach Hause.
5: Räume quetschen. Also stell dir vor, ich wäre so Spider-Man oder Spider-Woman. So. Der Feind kommt in den Raum rein und ich schnipp's einmal mit dem Finger und dann wird's zerquetscht vom Raum. So,
6: dass nicht alles so stark an mich rantritt, dass ich da einfach ein bisschen mehr bei mir bleibe.
7: Mit Tieren sprechen.
8: Mit welchem am liebsten?
7: Mit Hunden wahrscheinlich, weil ich bin Hundefreund.
9: Ich habe auf die Frage schon immer eine Antwort und zwar eigentlich Zeitkontrolle. Zeit ist das, was man halt einfach nicht hat und wenn man das kontrollieren könnte, kann man machen alles, was man will.
0: So, und jetzt habe ich noch was für euren Superheldennamen, also quasi einen Superheldennamen Generator. Ihr nehmt einmal euer Sternzeichen plus die erste Farbe, die ihr seht, wenn ihr euch jetzt umguckt. Das ist ab jetzt euer Heldenname oder auch Schurkenname, je nachdem. Ich mache das auch mal gerade kurz. Also rot sehe ich jetzt direkt hier vor mir das Lichtlein am Mikrofon. Das leuchtet mich rot an. Und ich bin Widder. Also Widderrot. Das klingt doch nett.
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1: Ich bin Diana Kramer. Die Spritpreise haben erneut ein neues Allzeithoch erreicht und auch Öl und Gas zum Heizen werden wieder teurer. Noch teurer, denn schon im vergangenen Jahr konnten viele Menschen hier in Deutschland Gas und auch Strom nicht bezahlen. Rund 3,8 Millionen Haushalte waren 2025 bei Rechnungen von Energieversorgern im Zahlungsverzug, teilte das Statistische Bundesamt mit.
2: Den Kühlschrank auffüllen oder doch eher die Stromrechnung zahlen? Diese Frage stellen sich viele, vor allem Leute, die zur Miete wohnen, sagen die Statistiker. In diesem Jahr gibt es bei den Energiepreisen aber immerhin eine leichte Entspannung, zumindest was Strom betrifft, Erdgas oder auch Fernwärme. Heizöl dagegen ist deutlich teurer geworden als im Vorjahr und auch andere Kosten steigen, Wasser zum Beispiel oder auch die Müllabfuhr. Claudia Wächter, Nachrichtenredaktion.
1: Russland und die Ukraine wollen nach Darstellung von US-Präsident Donald Trump auf Angriffe auf gegnerische Energieanlagen verzichten. Das teilte Trump auf seiner Plattform Truth Social mit, ohne weitere Details zu nennen. Weder Kiew noch Moskau haben bisher offiziell reagiert. Die Ukraine flog in den vergangenen Monaten schwere Angriffe gegen die russische Erdölindustrie und sorgte damit zeitweise für Engpässe auf dem Treibstoffmarkt in Russland. Moskau antwortete mit gezielten Angriffen auf Anlagen in der Ukraine und nahm auch Tankstellen ins Visier. Zum Auftakt des europäischen Arktis-Gipfels hat Bundeskanzler Friedrich Merz die NATO-Verbündeten zum Zusammenhalt gegen wachsende Bedrohungen aufgerufen. Hier im hohen Norden Europas könne man sehen, wie gefährdet der Frieden in Europa ist, sagte Merz in Finnland.
3: Wir sind Teil des Nordens. Wir sind Anrainer am Atlantik. Wir sind Anrainer der Ostsee. Und damit sind wir Teil dieses strategisch gefährdeten Teils Europas. Ich nehme es ausgesprochen ernst, was wir hier zurzeit erleben.
1: Bundeskanzler Friedrich Merz. In Hannover dreht sich in den kommenden Tagen alles um Lastwagen, Transporter und Lösungen für Logistiker. Am Vormittag öffnet die Nutzfahrzeugmesse IAA Transportation. Im Mittelpunkt der Messe stehen alternative Antriebe wie elektrische und wasserstoffbetriebene Lastwagen, daneben auch digitale Technologien und autonomes Fahren.
4: Das Wetter. Das ist eine relativ entspannte Nacht, kaum bewölkt und es wird auf jeden Fall nicht regnen. Temperaturen so zwischen 13 und 17 Grad, etwas weiter oben im Bergland Eifel-Sauerland nur 11 Grad. Nachher starten wir erstmal relativ heiter in diesen Dienstag. Richtung Abend wird es dann aber stärker bewölkt und dann können halt auch Schauer und Gewitter aufziehen. Was aber spannend ist, es wird nachher richtig heiß. Mit bis zu 28 Grad bekommen wir nochmal so einen Spätsommertag.
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5: A3 Köln-Oberhausen zwischen Leverkusen-Opladen und Dreieck Langenfeld, 1 Kilometer Stau, 10 Minuten Zeitverlust. Und A448 Dortmund-Witten-Bochum-West zwischen Kreuz Dortmund-Witten und Witten-Annen, 2 Kilometer stockender Verkehr. Wir wünschen allen unterwegs gute Fahrt.
4: Ihr seid die Ersten in diesem frühen Dienstag und das wird belohnt mit richtig guter Musik, richtig viel Abwechslung dabei, zum Beispiel aus den 90ern, Rockmusik Aerosmith, Crying, eine sehr, sehr coole Nummer. Shawn Mendes holt die Gitarre raus, There's Nothing Holding Me Back und wir starten mit

0: Da gewinnst du mal das erste Mal die US Open und merkst es nicht mal. Der deutsche Tennisstar Alexander Zverev hat die US Open gewonnen. 1989 hat die zuletzt ein Deutscher gewonnen, und zwar Boris Becker. Der fand diese Szene, als Zverev gar nicht merkte, dass er die US Open gewonnen hat, auch schon sehr kurios und meinte so, ey, das ist die Szene des Jahres. Was war da los? Ich nehme euch mal mit. Zverev hat einfach im Kopf falsch mitgezählt. Und als er gewonnen hat, wollte er erst nochmal weiterspielen, Aufschlag machen. Dann schaute er auf die Anzeigentafel und hat dann gemerkt, ach so, ich habe gewonnen. Aber er war glücklich.
1: Ich bin glücklich, dass ich zweifacher Grand-Slam-Sieger bin. Das ist die Hauptsache. Ich bin glücklich, dass ich in Paris die Trophäe hochgehalten habe. Ich bin glücklich, dass ich hier die Trophäe hochgehalten habe. Und das ist für mich die Hauptsache.
0: Und richtig emotional wurde es, als Zverev nach dem Match seiner Mama dankte und auch nochmal erzählte, wie sie reagierte, als er mit 4 Jahren die Diagnose Diabetes bekam. Und der Arzt sagte, ja, das mit dem Sport, das ist jetzt schon eher schwierig und limitiert wahrscheinlich. Aber seine Mama sagte zu ihm, ja, also zu dem Arzt, mein Sohn, der kann sein, wer er will, trotz der Krankheit.
2: When your 4-year-old son gets diagnosed with diabetes, and doctors in the office tell you that life and sports will be very, very limited for that child. It takes a very, very strong mother to walk out of those offices and to say, my son will be whatever he wants to be.
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0: Das Wetter.
1: Eine relativ unspektakuläre Nacht, die da vor uns liegt. Kaum Wolken, Regen wird es auch keinen geben. Das Ganze bei Temperaturen zwischen 13 und 17 Grad. Nachher wird es dann heiter bis wolkig. Richtung Abend nehmen dann die Wolken zu. Es wird Schauer geben, teilweise auch lokal Starkregen ist dann am Abend möglich und Gewitter. Trotzdem wird das ein Spätsommertag mit bis zu 28 Grad.
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2: A40 Duisburg-Venlo zwischen Kempen und Wannkum. 4 Kilometer Stau, 40 Minuten Zeitverlust. Und A448 Dortmund-Witten-Bochum-West zwischen Kreuz Dortmund-Witten und Witten-Annen. 2 Kilometer stockender Verkehr. Wir wünschen allen unterwegs gute Fahrt.
1: Der Dienstag, und ihr habt's gehört, der wird nachher noch richtig heiß. Bis zu 28 Grad. Dann brauchen wir auch heiße Musik. Wheaters, Teenage Dirtbag, echter 2000er, damit starten wir. Und ich habe auch noch aus den 90ern dabei Joan Osborne mit One of Us und Wismack, Show Me Love. Diese drei Hits jetzt bei uns.
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0: Eine schöne Nacht mit uns. Ich weiß nicht, um diese Uhrzeit so ein Wein, ja gut, ist in der Woche, aber ich sag mal so, Atze Schröder hat den Iron Maiden Wein gefunden und ich finde, er sollte euch davon erzählen.
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3: Ja, nee, ist klar.
4: Holt den Korkenzieher raus. Iron Maiden haben einen eigenen Rotwein. Hier, wurde mir heute in der Werbung angezeigt. Hier, ich lese mal vor. Der erstklassige Iron Maiden Darkest Red aus dem Jahrgang 2023 begeistert als vergoldete Rotwein-Cuvée, die passend zur Musik der Rocklegenden entstanden ist. Ja, nee, ist klar. Ausgerechnet Iron Maiden, die vor 30 Jahren vorm Zähneputzen schon mit Terpentin und Stacheldraht gegoogelt haben. Die Jungs, die Bienen kauen, wenn sie Honig wollen. Und die die Nägel grundsätzlich mit der flachen Stirn in die Betonwand kloppen. Ja, ausgerechnet die machen jetzt einen auf Sommelier. Ja, was heißt das denn jetzt für mich als Iron Maiden-Fan? Muss ich demnächst im Smoking zum Konzert gehen? Ja, die treten dann auch nicht mehr in Wacken auf, sondern nur noch auf der Weihnachtsfeier der Winzergenossenschaft Südtirol oder beim traditionellen Austernessen auf Sylt. Ja, sie ja Dekadenz verpflichtet. Aber ein eigener Wein? Whisky hätte ich ja verstanden, aber Wein? Nee, das ist doch nicht mehr mein Heavy Metal. Mein Lieblingsrotwein ist und bleibt jedenfalls Jägermeister. Und daran wird keine Metalband dieser Welt was ändern. Iron Maiden Wein. Der hat vorne Spiel, hinten Charakter und möpselt im Abgang.
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1: Ich bin Diana Kramer. Egal ob vor oder nach 12 Uhr, die Spritpreise sind für Autofahrer hier in Deutschland eine echte Herausforderung. Nachdem es auch zum Wochenstart weiter nach oben ging, werden Forderungen nach einem Eingreifen der Bundesregierung lauter.
2: Der Tankstelleninteressenverband warnt schon vor Spritpreisen um 3 Euro pro Liter, wie es sie an Autobahnen teilweise schon gäbe. Der ADAC und auch der Tankstellenverband weisen aber auch darauf hin, dass die Weltlage allein die Preissprünge an der Tankstelle im Moment nicht vollständig erkläre. Da werde auch abkassiert. In jedem Fall werden die Spritpreise gerade zum Politikum. Mecklenburg-Vorpommerns Ministerpräsidentin Emanuela Schwesig rät zu einem Spritpreisdeckel. Und auch Bayerns Ministerpräsident Söder fordert neue staatliche Entlastungsmaßnahmen. Ronny Tochau, Nachrichtenredaktion.
1: Nach der Ankündigung von US-Präsident Donald Trump über eine Feuerpause zwischen der Ukraine und Russland bei ihren Angriffen auf Energieanlagen hat der ukrainische Präsident Zelensky betont, es handle sich um einen Vorschlag. Die Ukraine sei aber bereit, diese Deeskalation zu unterstützen, wenn auch Russland seine Angriffe auf kritische Infrastruktur einstelle. Bislang sei allerdings kein echter Willen Moskaus zu erkennen, den Krieg zu beenden, so Zelensky. Die EU will sich im Ringen um die Arktis stärker engagieren. Darauf haben sich Kanzler Friedrich Merz und Vertreter 11 weiterer Länder bei einem Gipfel in Finnland verständigt. Laut Merz sei der hohe Norden inzwischen der kritischste Bereich für Europas Sicherheit.
3: Die größte Bedrohung sehen die Gipfelteilnehmer in Russland. Deshalb wollen sie den Norden besser überwachen, mehr Informationen austauschen und wichtige Anlagen an Land und auf See schützen. Gleichzeitig geht es ums Geschäft. Durch das schmelzende Eis entstehen neue Schifffahrtsrouten. Außerdem lagern in der Region wichtige Rohstoffe. Und Europa will dort auch praktisch beweglicher werden. Finnland wirbt für mehr Eisbrecher. Kanzler Merz unterstützt das und sagt, die braucht nicht nur der Norden, sondern ganz Europa. Zoe Tassovali, Nachrichtenredaktion.
1: Zum Sport. Fußball-Zweitligist Hannover 96 hat sich von seinem Trainer Christian Titz getrennt. Das gab der Verein 3 Tage nach der Niederlage beim 1. FC Nürnberg bekannt. Hannover steht nach 5 Spielen mit 4 Punkten auf Tabellenplatz 15. Die Niedersachsen wollen zeitnah einen Nachfolger präsentieren. Als Topfavorit gilt Sandro Wagner.
4: Das Wetter. Wir bekommen ja nachher einen richtig, richtig schönen und warmen Tag nochmal mit 28 Grad. Jetzt in der Nacht messen wir so 13 bis 17 Grad. Ein paar Wolken sind unterwegs, aber nicht viel Regen gibt's auch gar keinen. Und dann freuen wir uns auf diesen Spätsommertag, der dann auch nachher erstmal relativ gut beginnt mit ein bisschen Sonnenschein, heiter bis wolkig das Ganze. Und nachher Richtung Abend ziehen dann aber immer mehr Wolken rein. Die bringen Regenschauer mit, teilweise auch Gewitter und lokal, also örtlich, kann auch Starkregen dabei sein. Und Temperaturen, wie gesagt, bis 28 Grad.
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5: A43 Recklinghausen-Wuppertal zwischen Witten, Herbedde und Sprockhövel. Dichter Verkehr, 10 Minuten Zeitverlust. Wir wünschen allen unterwegs gute Fahrt.
4: Bald geben sie 10 Shows in Düsseldorf. Die Backstreet Boys sind zurück. Und es ist wirklich Wahnsinn, was die für einen Konzertmarathon bei uns hier in NRW geben. Larger than life. Gleich direkt nach Iggy Kelly und One Republic. Schöne Nacht mit uns.
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0: Wenn du zaubern kannst, wie, was weiß ich, Bibi Blocksberg, dann frage ich mich, warum bleibt bei Bibi Blocksberg so viel Potenzial immer liegen? Ich meine, in Bibi und Tina, ja, die mit den Pferden da immer, ja, die hat den Pferdestall nicht einmal sauber gezaubert. Das ist dumm.
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0: Das Wetter.
1: Das ist eine relativ entspannte Nacht, kaum bewölkt und es wird auf jeden Fall nicht regnen. Temperaturen so zwischen 13 und 17 Grad, etwas weiter oben im Bergland Eifel-Sauerland nur 11 Grad. Nachher starten wir erstmal relativ heiter in diesen Dienstag. Richtung Abend wird es dann aber stärker bewölkt und dann können halt auch Schauer und Gewitter aufziehen. Was aber spannend ist, es wird nachher richtig heiß. Mit bis zu 28 Grad bekommen wir nochmal so einen Spätsommertag.
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2: A43 Recklinghausen-Wuppertal zwischen Bochum-Witten und Sprockhövel. 1 Kilometer Stau, 16 Minuten Zeitverlust. Wir wünschen allen unterwegs gute Fahrt.
1: Genießt diesen frühen Dienstag. Ihr seid wahrscheinlich noch mittendrin in eurer Nachtschicht. Kein Problem, wir sind bei euch, auch wenn ihr gerade im Auto unterwegs seid und nicht schlafen dürft. Oder wenn ihr einfach nicht schlafen könnt, ist auch kein Problem. Wir sind an eurer Seite mit neuer Musik, gleich Chris de Sarandi, Good Old Days, vorher noch Anastasia, One Day in Your Life. Schönen Dienstag.
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0: sorgt ja sehr gerne für gute Laune bei euch. Jetzt haben wir aber ein Thema, das ist uns auch sehr, sehr wichtig. Demokratie.
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0: Das ist unser Motto in dieser Woche. Das ist eine Aktionswoche, nicht nur von uns, sondern von ganz vielen Medientreibenden. Dabei wollen wir euch zeigen, wie Journalismus bei uns eigentlich funktioniert. Zum Beispiel, wie entscheidet sich, welches Thema es am Ende in unsere Nachrichten und ins Programm schafft. In der Politik zum Beispiel versuchen ja jeden Tag Politiker, Parteien und Verbände mit ihren Themen bei uns im Radio vorzukommen. José Nasyandi aus unserem Landtagsstudio. José, wie entscheidest du, was schafft es ins Radio und was nicht? Was muss ein Thema mitbringen, damit du sagst, darüber sollten wir unsere Hörerinnen und Hörer informieren?
2: Ja, da gibt es im Grunde drei wichtige Kriterien. Erstens, ist das neu? Zweitens, ist das bedeutsam für die Menschen, die uns zuhören? Und drittens, gibt es einen konkreten Nutzen aus dieser Information? Und natürlich schauen wir auch auf die Quellen. Stimmt das überhaupt, was da erzählt wird? Das prüfen wir nach. Gerade im politischen Betrieb werden oft Themen sehr groß gemacht, bei denen man sich am Ende fragen muss, ist das denn wirklich auch so groß? Das heißt, im Umkehrschluss, nur weil jemand besonders laut oder präsent ist, heißt das noch lange nicht, dass seine Geschichte bei uns auch ein Thema wird. Und ganz wichtig, wir entscheiden solche Dinge immer im Team.
0: Und wie sorgt ihr dafür, dass dabei nicht nur die Stimmen derjenigen zu hören sind, die besonders viel Aufmerksamkeit bekommen wollen?
2: Ja, da versuchen wir immer genau hinzuschauen und auch unterschiedliche Perspektiven zu finden. Immer vor dem Hintergrund, ist das für die Menschen, die uns zuhören, mit den unterschiedlichen Lebensumständen gerade wirklich wichtig. Gerade bei politischen Themen gibt es ja selten nur eine Sichtweise. Wir sprechen deshalb nicht einfach das nach, was Politiker oder Parteien uns erzählen, sondern wir fragen nach, wir prüfen Informationen, wir sind vor Ort, sprechen mit den Akteuren. Und wir suchen auch weitere Stimmen. Das ist ja für mich ein wichtiger täglicher Teil meiner Arbeit. Unterm Strich geht es darum, uns allen dabei zu helfen, dass wir uns selbst ein Bild von der Lage machen können.
0: Also wir machen mit bei der Aktionswoche Demokratie braucht viele Stimmen, denn wir sind eine davon.
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